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3: Ich habe eine neue Partnerin kennengelernt. Ich bin jetzt schon seit einigen Jahren mit einer wirklich fantastischen Frau zusammen. Allerdings musste ich letztens als Gamechanger meines Lebens feststellen, dass es einen Grund gibt, warum diese Frau sich in mich verliebt hat. Die hat nämlich überhaupt keinen Geschmack. Wirklich gar keinen Geschmack. Das überrascht jetzt viele hier nicht, das spüre ich gerade schon. Aber es war für mich, also meine Frau ist überraschenderweise eine sehr gut aussehende Frau. Sie ist wirklich so eine klassische 10. Kennt ihr diese Einteilung? 10? 10 bedeutet also von Gott an einem guten Tag aus einem Stück Marmor geschlagen. Wirklich. Und ich bin eine 4. Also ich bin jetzt keine 1, so, weiß ich nicht, passt bei den Goonies aufs Piratenschiff auf oder so. Ich bin so eine klassische 4, ich bin so ein besser als nix Mann. So an Karneval, nach 6 Kölsch, ich alleine auf der Tanzfläche, guckst du als Frau rüber und denkst, ja, besser als nix.
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0: das Wetter.
1: Ja, mal mehr, mal weniger Wolken. So geht's jetzt durch die Nacht. Dazu ist auch mal ein bisschen Regen möglich. Temperaturen, die liegen gerade so zwischen 16 und 13 Grad. Der Montag, der macht dann eher ungemütlich weiter. Da geht's stark bewölkt los. Später kommen dann Schauer und Gewitter noch mit dazu. Vielleicht auch mal Starkregen oder Sturmböen. Und das dann alles heute bei 23 Grad.
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2: Zurzeit liegen uns keine Meldungen vor. Wir wünschen allen unterwegs gute Fahrt.
1: Ja, und weiter geht's durch die Nacht. Hallo zusammen, ich spendiere euch da jetzt mal drei Hits am Stück. Und da sind dann auch direkt mal drei verschiedene Jahrzehnte mit vertreten. Geht gleich durch die 90er mit den Spin Doctors und Two Princes. Aktuell wird's mit Loy und David Prentice. Und der 2000er, der kommt jetzt hier von Christina Aguilera.
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0: Ach ja, zum Schluss klingt sie so ein bisschen nach Ich hab's auch nicht leicht. Holly Humberstone, nach wie vor sehr schöne Nummer, To Love Somebody. Und jetzt greifen wir für euch hier nochmal in die frische Theke.
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2: Bei uns, You Know Das, featuring Daddy DJ, Flipside.

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1: Ich bin Thomas Brockt. Das US-Militär hat Medienberichten zufolge erstmals seit Ende Juli wieder Angriffe im Iran geflogen. Ziel seien zwei iranische Raketenwerfer auf der Insel Larak gewesen, berichten etwa die Sender Fox News und CBS News unter Berufung auf einen US-Beamten.
2: Seit Wochen herrschte Ruhe zwischen den Kriegsparteien USA und Iran, allerdings gab es auch keinerlei Verhandlungsfortschritte. Jetzt startete das US-Militär wieder Angriffe, vor allem um zu verhindern, dass der Iran weitere Seeminen in der Straße von Hormuz verteilt. Präsident Trump behauptet, der Handelsweg sei von allen Minen geräumt und er hat gedroht, alle Schiffe zu zerstören, die in der Meerenge Seeminen legen. Trump beteuert auch, dass der Iran bezwungen und die Straße von Hormuz offen sei, allerdings liegt der Schiffsverkehr dort weiterhin ziemlich brach. Aus den USA, Tina Eck.
1: Wie sieht die angekündigte Reaktion auf den versuchten Sprengstoffanschlag am Flughafen Leipzig-Halle aus? Die Bundesregierung will darauf bald eine Antwort geben. Das bestätigte Kanzler Merz nochmal in der ARD. Demnach laufen dazu aktuell Abstimmungen mit den Partnern.
3: Die ist abgestimmt. Die wird in diesen Tagen auch final abgestimmt mit der Europäischen Union, mit den NATO-Partnern. Es wird eine Reaktion aus Deutschland sein, aber die Partner in der Europäischen Union und in der NATO werden davon nicht überrascht.
1: Bundeskanzler Merz. Eine mit Sprengstoff präparierte Drohne war Anfang August im Sicherheitsbereich des Flughafens zwischen ukrainischen Frachtmaschinen entdeckt worden. Nach dem Fährunglück vor Zypern mit mindestens 8 Toten sind der Kapitän und 7 Crewmitglieder festgenommen worden. Die Behörden kündigten an, mögliche Versäumnisse umfassend zu untersuchen. Die Rettungsarbeiten dauern an, nach zahlreichen Menschen wird noch gesucht. Die Fähre war kurz nach dem Auslaufen aus Kyrenia in Nordzypern gekentert, nachdem Wasser eingedrungen war. In der Fußball-Bundesliga hat der FC Schalke 04 ein bitteres Comeback erlebt. Der Aufsteiger verlor zum Saisonstart beim FC Augsburg mit 0:3. Außerdem gewann der SC Freiburg gegen Werder Bremen mit 4:1. Und die deutschen Hockeyherren sind zum 4. Mal Weltmeister. Im Finale in Belgien setzte sich das Team mit 1:0 gegen Spanien durch.
4: Das Wetter.
5: Wetter ist sauer, das Montag ist grau, immer wieder nass heute, stürmisch teilweise und es kann auch gewittern. Immerhin, es bleibt halbwegs warm, maximal bis 24 Grad heute.
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7: Zurzeit liegen uns keine Meldungen vor, wir wünschen allen unterwegs gute Fahrt.
5: Sebastian Pulli hier, tiefste Nacht, die Phase, wo das Hirn manchmal ein bisschen depressiv wird. Da hat man seine Tiefs, ist tatsächlich wahr, ist auch wissenschaftlich erwiesen. Und vielleicht brauchen wir da so eine beruhigende große Schwester, die sagt, es kommt alles in Ordnung. Die gibt's jetzt, Leonie, die singt Don't Worry.
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0: Thema jetzt hier im Sendeplan: Enten auf Kreuzfahrtschiffen. Ich habe erst gedacht, die Kollegen hätten das R in Entern vergessen, aber nein, es geht wirklich um Enten.
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0: Und zwar um Quietscheentchen. Eine Geschichte, die sehr nett angefangen hat, aber inzwischen so eskaliert ist, dass es richtig Ärger gibt. Fangen wir aber von vorne an. Kollegin Natascha Wittmark, warum Enten auf Kreuzfahrtschiffen?
2: Ja, das ist eigentlich nur ein lustiger Social-Media-Trend gewesen, aber der ist so ein bisschen ausgeartet. Also Kreuzfahrtpassagiere verstecken diese kleinen gelben Badeenten zum Spaß auf Schiffen. Andere Passagiere können sie dann finden und mitnehmen oder wieder verstecken. Dazu wird dann so eine kleine Notiz hinterlassen und das wird dann auch auf Social Media geteilt. Es geht da einfach darum zu schauen, wie weit und wohin so eine kleine Ente reist. Gestartet ist das wohl, weil mal ein kleines Mädchen in den USA damit angefangen hat. Das haben dann andere einfach weitergemacht.
0: Das ist ja erstmal wirklich süß, aber wie kann sowas, also wie können Quietscheentchen eskalieren, indem es zu viele werden?
2: Richtig, zu viele und das ist ein Problem. Die Masse an Enten treibt die Crew langsam in den Wahnsinn. Ja, so schreibt es eine Reederei in einem Newsletter an ihre Passagiere. Sie kommen mit dem Entsorgen nicht mehr hinterher. Außerdem werden sie wohl auch an so absurden Orten versteckt, dass sie teilweise ein Sicherheitsrisiko sind. Deshalb dürfen keine Enten mehr aufs Schiff gebracht werden.
0: Okay, keine Enten mehr aufs Schiff. Das ist die Service-Info für eure Nachtzieher jetzt mit Never Give Up.

0: Das Wetter.
1: Freuen wir uns eigentlich noch über Regen oder sind die heißen Sommertage schon wieder zu weit weg? Immer wieder nass heute, graue Wolken, stürmisch ist es teilweise und es kann auch gewittern. Aber es bleibt halbwegs warm, 24 Grad maximal.
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2: Zurzeit liegen uns keine Meldungen vor. Wir wünschen allen unterwegs gute Fahrt.
1: Sebastian Pulli hier und wenn man Jason Derulo und richtig viel Ecstasy in einen Mixer wirft und einmal gut durchmischt, dann kommt raus Tayo Cruz. Den gibt's jetzt mit Dynamite. Komm gut durch die Nacht.
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0: Der offizielle WM-Song und auch inzwischen offiziell erfolgreichster Sommerhit dieses Jahres, Shakira, Burna Boy, Die Die.
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0: Und jetzt was ganz Frisches, eine neue kleine Nachtmusik jetzt. Ein Track, der treibt einmal schön an mit so einem schönen pumpenden Bass, hat aber auch gleichzeitig so eine entspannte Gemütlichkeit. Muss man erstmal zusammenbringen, das beides. Von Moskenner, darf er auch deshalb selber ansagen.
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1: Ich bin Thomas Brockt. Wer ist für den versuchten Anschlag mit einer Sprengstoffdrohne verantwortlich, die Anfang August auf dem Flughafen Leipzig-Halle in der Nähe ukrainischer Frachtmaschinen entdeckt wurde? Schon bald will die Bundesregierung dazu Angaben machen. Die Ermittlungen stünden kurz vor dem Abschluss, sagte Kanzler Merz im ARD-Sommerinterview.
2: Die Bundesregierung stimmt ihre angekündigte Reaktion auf den versuchten Sprengstoffanschlag demnach aktuell mit europäischen Partnern und innerhalb der NATO ab. Es werde eine Reaktion aus Deutschland sein, aber die Partner würden davon nicht überrascht werden. Auf die Frage, ob Deutschland überhaupt angemessen reagieren könnte, sollte sich eine Urheberschaft Russlands herausstellen, antwortete der Kanzler. Warten wir mal ab, was angemessen reagieren heißt. Aus Regierungskreisen ist zu hören, in einem so gravierenden Fall sei es mit der Ausweisung von einem oder zwei Diplomaten nicht getan. Dirk Zeitler, Nachrichtenredaktion.
1: Das US-Militär hat Medienberichten zufolge erstmals seit Ende Juli wieder Ziele im Iran angegriffen. Es nahm dabei zwei Raketenwerfer auf der Insel Larak ins Visier, wie unter anderem die Sender Fox News und CBS berichten. Sie sollten daran gehindert werden, neue Seeminen in der Straße von Hormuz zu legen, hieß es. Die iranischen Revolutionsgarden drohten mit Vergeltung und griffen bereits US-Stützpunkte in Jordanien an. Nach dem Fährunglück vor Nordzypern mit mindestens 8 Toten sind der Kapitän und 7 Crewmitglieder festgenommen worden. Die Rettungsarbeiten dauern an, nach zahlreichen Menschen wird noch gesucht. Die Fähre war kurz nach dem Auslaufen gekentert, nachdem Wasser eingedrungen war.
3: Plötzlich hat sich das Schiff zur Seite geneigt. Menschen sprangen panisch auf und suchten nach Rettungswesten. Einige versuchten, Scheiben einzuschlagen, um aus dem sinkenden Schiff herauszukommen. An Bord herrschte Chaos, berichtet ein Überlebender. Warum Wasser in das Schiff eindringen konnte, ist bislang unklar. Die Hoffnung, weitere Überlebende zu finden, schwindet. Aus Athen, Takis Zafos.
1: In der Fußball-Bundesliga hat der FC Schalke 04 ein bitteres Comeback erlebt. Der Aufsteiger verlor zum Saisonstart beim FC Augsburg mit 0:3. Zuvor hatte der SC Freiburg gegen Werder Bremen mit 4:1 gewonnen.
0: Das Wetter.
4: So, neue Woche. Willkommen im Herbst offenbar. Viele Wolken unterwegs heute. Es kann immer wieder Regen geben. Stürmisch ist auch teilweise und Gewitter sind auch drin. Das Ganze bei bis 24 Grad maximal.
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5: Zurzeit liegen uns keine Meldungen vor. Wir wünschen allen unterwegs gute Fahrt.
4: Sebastian Pulli hier. Frage zum Schulstart diese Woche. Kriegen schlaue Kinder eigentlich immer noch aufs Maul heutzutage? Falls ja, hier zum Trost für euch. Mr. Know-it-all heißt Herr Besserwisser. Aber das habt ihr ja schon gewusst.
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0: das Wetter.
1: Wetter ist sauer, das Montag ist grau, immer wieder nass heute, stürmisch teilweise und es kann auch gewittern. Immerhin, es bleibt halbwegs warm, maximal bis 24 Grad heute.
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2: A1 Dortmund-Köln zwischen Wuppertal-Langerfeld und Wuppertal-Ronsdorf, 1 Kilometer Stau, 10 Minuten Zeitverlust. Und A30 Osnabrück-Rheine zwischen Hörstel und Rheine, 2 Kilometer stockender Verkehr, 34 Minuten Verzögerung. Wir wünschen allen unterwegs gute Fahrt.
1: Sebastian Bulli hier und jetzt. What doesn't kill you makes you stronger. Was dich nicht tötet, macht dich stärker. Weiß ich nicht, vielleicht macht es dich auch einfach nur für immer komplett innerlich und äußerlich kaputt und toddepressiv. Aber das wäre dann halt auch nur ein mittelerfolgreicher Popsong. Kelly Clarkson jetzt. Schönen Montag.
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0: So, Urlaub ist rum. Was jetzt wirklich super wäre, Urlaub.
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0: Sieht Atze Schröder ähnlich, hat ja gestern Abend noch gearbeitet bei unserem großen Comedy Camp XXL in Münster. Aber er hätte auch schon wieder Lust auf Pause.
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4: Geht's euch eigentlich auch so? Also, ich könnte schon wieder. Ja, dann ist jetzt auch der beste Zeitpunkt, es zu tun. Ja, ganz ungeniert. Mein Gott, ist doch nichts dabei. Das machen die anderen doch auch. Jetzt den Sommerurlaub 2027 buchen. Ja, sicher. Wie lange willst du noch warten? Bis alles wieder ausgebucht ist? Hier, ich war gestern im Netto. Knaller Angebot. 2 Wochen türkische Riviera, 3 Sterne plus, all inclusive, Getränke flat schon drin, mit landestypischen Cocktails und Longdrinks. Ja, jetzt haltet euch fest, für 2 Personen, 3,99 inklusive Flug und Transfer. So, und jetzt kommt ihr. Ja, da muss man doch zuschlagen. Zu Hause bleiben wäre teurer. Wirklich, sein Sparfuchs bucht den nächsten Sommerurlaub jetzt noch, bevor du die Reklamationsmail vom diesjährigen Sommerurlaub abschickst. So bleibst du im Urlaubsfeeling und entgehst der Inflation. Ey, wie geil ist das denn? Das sind, rechne mal nach, pro Person gerade mal 14,28 Euro. Flug schon drin. Dafür kriegst du zu Hause gerade mal ein Schnitzel mit Pommes und Mayo. Ja, oder 2 Flaschen Küstennebel aus dem Trinkgut.
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1: Ich bin Thomas Brock. Das US-Militär hat
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0: Seemänen in der Straße von Hormuz verteilt. Präsident Trump behauptet, der Handelsweg sei von allen Minen geräumt und er hat gedroht, alle Schiffe zu zerstören, die in der Meerenge Seeminen legen. Trump beteuert auch, dass der Iran bezwungen und die Straße von Hormuz offen sei. Allerdings liegt der Schiffsverkehr dort weiterhin ziemlich brach. Aus den USA, Tina Eck.
1: Wie sieht die angekündigte Reaktion auf den versuchten Sprengstoffanschlag am Flughafen Leipzig-Halle aus? Die Bundesregierung will darauf bald eine Antwort geben, das bestätigte Kanzler Merz nochmal in der ARD. Demnach laufen dazu aktuell Abstimmungen mit den Partnern.
2: Die ist abgestimmt, die wird in diesen Tagen auch final abgestimmt mit der Europäischen Union, mit den NATO-Partnern. Es wird eine Reaktion aus Deutschland sein, aber die Partner in der Europäischen Union und in der NATO werden davon nicht überrascht.
1: Bundeskanzler Merz. Eine mit Sprengstoff präparierte Drohne war Anfang August im Sicherheitsbereich des Flughafens zwischen ukrainischen Frachtmaschinen entdeckt worden. Unter den durch Schüsse bei einem Techno-Festival in der Schweiz verletzten Opfern ist auch eine deutsche Frau. Das teilte die Aargauer Kantonspolizei mit. Bei den anderen 4 Verletzten handele es sich um Schweizer Männer. Durch die Schüsse war gestern früh eine 22-jährige Italienerin getötet worden. Der oder die Täter sind weiter auf der Flucht. Es läuft eine Großfahndung. Das Motiv für die Tat ist noch unklar. Die Polizei geht davon aus, dass es sich entweder um einen Terrorakt, einen Amoklauf oder eine Abrechnung im kriminellen Milieu handelt. In der Fußball-Bundesliga hat der FC Schalke 04 ein bitteres Comeback erlebt. Der Aufsteiger verlor zum Saisonstart beim FC Augsburg mit 0:3. Außerdem gewann der SC Freiburg gegen Werder Bremen mit 4:1.
3: Das Wetter.
4: Freuen wir uns eigentlich noch über Regen oder sind die heißen Sommertage schon wieder zu weit weg? Immer wieder nass heute, graue Wolken, stürmisch ist es teilweise und es kann auch gewittern. Aber es bleibt halbwegs warm, 24 Grad maximal.
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5: A30 Osnabrück-Rheine zwischen Hörstel und Rheine, 3 Kilometer Stau, 7 Minuten Zeitverlust. Und A42 Dortmund-Kamp-Lindfort zwischen Oberhausen-Zentrum und Oberhausen-Buschhausen, 1 Kilometer stockender Verkehr. Wir wünschen allen unterwegs gute Fahrt.
4: Sebastian Pulli hier und bevor die Schule wieder anfängt diese Woche und der alte Feind, der 6 Wochen still war, wieder schreit, morgen für morgen, der Handywecker und die Kinder brutalst aus dem Bett jagt, die Sicherheit des eigenen Bettes und Hauses jetzt in Musik gegossen, das ist Home. Einen schönen Montag.
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0: Ja, vielleicht fühlen wir uns auch eher klein um die frühe Uhrzeit. Der Montag, erstmal gucken, ob der Kopf noch dran ist. Und dann die wichtigsten Infos.
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0: So, Kollege Niklas Lünebach, einiges los diese Woche. Wir hätten da zum Beispiel was ganz, ganz Fantastisches.
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0: Dann natürlich nach 6 Wochen Schonzeit diese Woche ja wieder Schule.
2: Genau, und wir begleiten euch da heute und die nächsten Tage. Was soll in die Brotdose? Wie war Schule früher versus heute? Und einfach alles rund um die Schule und wie ihr eure Kids dann darauf vorbereitet, ja, dass es eben am Mittwoch schon wieder losgeht, ne?
0: So, und hinten raus noch ein Thema, das wird wahrscheinlich mehr so mittelschön, ne?
2: Ja, heute stellt die Landwirtschaftskammer NRW die vorläufigen Ernteergebnisse dieses Jahr mit. Und da haben die Bauern bei uns schon signalisiert, ja, das fällt wohl nicht ganz so gut aus, ne? Klar, es war sehr heiß und trocken, es gab kaum Regen. Wie das genau auf die Ernte auswirkt und was das für uns bedeutet, da haben wir dann den Tag über auch einen Blick drauf.
0: So, haben wir soweit erstmal alles Wichtige auf dem Schirm. Jetzt gerne geistig wieder zurück ins Wochenende mit The Weeknd, Dancing in the Flames. Einen schönen Montag.

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0: Das Wetter.
1: So, neue Woche. Willkommen im Herbst offenbar. Viele Wolken unterwegs heute. Es kann immer wieder Regen geben. Stürmisch ist auch teilweise und Gewitter sind auch drin. Das Ganze bei bis 24 Grad maximal.
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2: A30 Osnabrück Bad Oeynhausen. Zwischen Bad Oeynhausen Ost und Kreuz Bad Oeynhausen 2 Kilometer Stau. Und im weiteren Verlauf zwischen Rheine-Kanalhafen und Rheine 1 Kilometer stockender Verkehr. Wir wünschen allen unterwegs gute Fahrt.
1: Sebastian Pulli hier, diese Woche endlich wieder Schule. Es gibt Kinder, die das sagen, das sind die, die da Freunde haben, deshalb jetzt Friends. Und danach für den Vater, der traurig im Türrahmen winkt und sich fragt, warum sein Kind sich nie so freut, ihn wiederzusehen. Sorry Papi, schönen Montag.
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0: wie dieser Partner da einen morgens ein bisschen zu begeistert weckt. Smashmouth bei uns.
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0: Aber gleich haben wir auch noch das etwas sanftere Guten Morgen von Taylor Swift. I knew it, I knew you. Einen schönen Montag.
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2: Am 1. September 1939 begann der Zweite Weltkrieg. Morgen jährt sich dieser Tag. Über 50 Millionen Menschen sind gestorben. Ein Kontinent in Trümmern. Dieser Krieg fiel nicht vom Himmel. Er wurde über Jahre vorbereitet mit Worten und mit Menschen, die wegschauten oder mitmachten. Dr. Martin Luther King hat einen Satz gesagt, an den ich oft denken muss in letzter Zeit. Am Ende werden wir uns nicht an die Worte unserer Feinde erinnern, sondern an das Schweigen unserer Freunde. Ich merke, wie in unserem Land der Ton wieder rauer wird, wie Stimmen lauter werden, die Menschen nach Herkunft sortieren und manche weniger wert erklären. Und ich merke, wie viele lieber leise bleiben, weil es unbequem ist, weil man sich raushalten will. Selbst die Kirche hat schon einmal geschwiegen, als es darauf ankam. Das darf nicht noch einmal passieren. Neutralität klingt vornehm, aber sie hilft am Ende denen, die viel Macht haben. Partei ergreifen heißt für mich, mich an die Stelle der Menschen zu stellen, deren Würde gerade verhandelt wird. Weniger Schweigen, mehr Haltung. Das nehme ich mit in dieser Woche. Sarah Wetscherer von der Evangelischen Kirche für Augenblick mal.
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1: Mit Thorsten Adolfs. Guten Morgen. Kanzler Merz macht sich Sorgen um Sachsen-Anhalt. Wenn die AfD, so wie es aussieht, am Sonntag die Landtagswahl dort gewinnt und die Regierung übernimmt, dann werde das Land große Probleme bekommen, sagte Merz im ARD-Sommerinterview. Ein AfD-Ministerpräsident werde ausländische Investoren abschrecken. Marc Weiß mit weiteren Infos.
2: Wenn die AfD gewinnt und möglicherweise sogar mit absoluter Mehrheit die nächste Regierung in Sachsen-Anhalt stellt, dann wäre das erste Mal seit der Auflösung von Hitlers NSDAP, dass eine rechtsextreme Partei wieder in Regierungsverantwortung für ein Bundesland kommt. Und das scheint durchaus realistisch. In den Umfragen liegt die AfD bei um die 40%. Geht es noch weiter rauf, dann ist eine absolute Mehrheit möglich. Merz sagte, das schrecke Menschen von außen definitiv ab.
3: Ich kann mir nicht vorstellen, dass noch internationale Investoren mit einem AfD-Ministerpräsidenten zu einem Spatenstich kommen, um neue Werke zu gründen und neue Unternehmen in Sachsen-Anhalt anzusiedeln.
2: Aufgeben will der Kanzler Sachsen-Anhalt aber noch nicht. Ein großer Teil der Wählerschaft sei noch unentschlossen, sagte er. Diese Menschen müsse man erreichen. Gewählt wird am kommenden Sonntag Sachsen-Anhalt aber noch nicht.

0: offenbar keine Eile habe, diesen Zustand abzuschaffen. Der Verband der Automobilindustrie kritisiert den zu langsamen Ausbau von E-Ladesäulen für Lkw. Bundesweit gäbe es nur 355 Ladepunkte für sie. Für den flächendeckenden Einsatz solcher E-Lkw im Fernverkehr reiche das nicht aus, so der Verband. Der Nachholbedarf in diesem Bereich sei immens. Bis 2030 sind deutschlandweit 4.200 öffentliche Ladepunkte für Lkw geplant. Der Iran hat nach eigenen Angaben US-Stützpunkte in Jordanien mit Raketen und Drohnen angegriffen. 8 von ihnen konnten nach jordanischen Angaben zerstört werden. Die Revolutionsgarden sprechen von einem Vergeltungsangriff. Kurz davor hatte das US-Militär 2 Raketenabschussrampen ins Visier genommen. Mit ihnen sollten angeblich Seeminen in der Straße von Hormus gelegt werden. Das hatten sich die Schalker etwas anders vorgestellt. Der Aufsteiger ist beim Erstliga-Comeback in Augsburg mit 0:3 unter die Räder gekommen. Außerdem sah S04-Mittelfeldspieler Ron Schallenberg nach einer guten Stunde nach einer Notbremse die rote Karte. Im zweiten Sonntagsspiel besiegte der SC Freiburg Werder Bremen mit 4:1. Das waren die Nachrichten mit Thorsten Adolfs.
1: Und hier ist jetzt das Radio Ennepe Ruhrwetter. Heute wird es ja eher ein Montag für die wetterfeste Jacke. Ich habe keine dabei. Ich glaube, ich werde es bitter bereuen heute. Schauer, viele Wolken und später auch Gewitter sind heute drin. Dazu wird es ziemlich windig. In Witten und Ennepetal kommen wir auf etwa 20 Grad. Damit rüber zum Verkehr. Hier ist der Radio Ennepe Ruhr Verkehrsservice. Da ist im Moment alles frei, keine Staus und auch keine Blitzer. Die könnt ihr natürlich jederzeit reinmelden. Zum Beispiel über die Radio Ennepe Ruhr App. Ansonsten wünsche ich euch eine gute Fahrt.
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1: Alles neu hier, hört ihr? Heute ist unser Sendergeburtstag. Radio Ennepe Ruhr wird heute 35 Jahre alt und passend zum neuen Senderjahr, Lebensjahr, wie sagt man das bei einem Radiosender? Senderjahr, oder? Haben wir auch einen neuen Sound? Sagt mal, wie ihr den findet und wenn ihr Bock habt, dann schickt mir gerne auch ein paar nette Geburtstagsgrüße hier ins Studio über WhatsApp, vielleicht auch mit Musikwunsch und dann gucke ich mal, was ich hier alles so für euch spielen kann.
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1: Guten Morgen zusammen.

0: Schönen guten Morgen am Montag, schöne neue Woche. Hier ist Radio Ennepe Ruhr.
1: Das ist eine absolute Katastrophe. Das wird uns alle betreffen, also jeden einzelnen Bürger. Jeder würde die Auswirkungen spüren.
0: Ja, die Lage ist ernst. Laut Landrat Jan-Christoph Schaberig. Ab 2027 droht im Ennepe-Ruhr-Kreis der kommunale Notstand, sagt er. Dem Kreis geht das Geld aus. 8,2 Millionen Euro müssen her. Die Frage ist, wie? Er hat uns im Radio Ennepe-Ruhr-Interview erzählt, dass schon versucht wird, so viel es geht zu sparen. Einiges kann man aber einfach nicht mal eben so wegsparen.
1: Man muss aber sagen, dass der Anteil, den wir insgesamt bei unserem Haushaltsvolumen, das wir im Kreis haben, aus eigener Kraft einsparen können, ganz marginal ist und dass dort aber auch der politische Wille letztlich nicht gegeben ist, weil dann ging es wirklich an die Sozialleistungen und das sind ganz, ganz wesentliche und wichtige Elemente, die wir da gesellschaftlich auch sicherstellen und da wollen wir nicht ran.
0: Ja, trotzdem, die Folgen für uns alle, wenn es einen kommunalen Notstand ab 2027 gibt, die werden hart.
1: Wir sehen ja jetzt bereits, dass wir eine schlechte kommunale Infrastruktur haben, wenn wir da auf Straßenbrücken oder auch Radwege gucken, die entweder in einem schlechten Zustand sind oder nicht entsprechend ausgebaut werden können. Schulgebäude, Sporthallen, Schultoiletten, wenn da halt Geld fehlt, dann können solche Leistungen zukünftig nicht mehr in dem gewohnten Umfang auch in Anspruch genommen werden oder es kann halt nicht entsprechend saniert werden.
0: Deswegen kämpft Landrat Jan-Christoph Schaberig in Berlin für unseren Ennepe-Ruhr-Kreis. Wie genau, erzähle ich euch hier im Programm. Ansonsten gibt es die ganze Story und das Interview für euch zum Nachlesen auf radioennepe-ruhr.de.

0: Einen schönen guten Morgen, Radio Ennepe-Ruhr hier. 20 nach 6 haben wir jetzt. Daniel aus Gevelsberg schreibt, schönen guten Morgen Radio N-Team, alles Gute zum Geburtstag für den Radiosender, feiert schön und bleibt bitte immer alle gesund. Oh, schön, diese ganzen Geburtstagswünsche. Und auch Moni aus Hedeke hat uns schon gratuliert.
1: Wow, 35 Jahre werdet ihr schon. Ja, dann wünsche ich einen besonders guten Morgen und eine ganz tolle Feier am Montag.
0: So, danke schön, ihr Lieben. Ich sammle heute eure Glückwünsche zu unserem 35. Geburtstag und erfülle auch den ein oder anderen Musikwunsch, wenn ihr mir eine Sprachnachricht schickt über WhatsApp. Moni bekommt jetzt hier erstmal Personal Jesus von Depeche Mode. Also gerne her mit weiteren Sprachnachrichten und Musikwünschen. Und später sprechen wir zum 35. Sendergeburtstag auch mit unserem damaligen ersten Moderator hier bei Radio Ennepe-Ruhr, damals noch Radio EN. Hört ihr ab 8 heute Morgen hier bei Radio Ennepe-Ruhr. Schönen guten Morgen.

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0: 6.30 Uhr, schönen guten Morgen. Hier ist das Radio Ennepe-Ruhr-Wetter. Ja, es gäbe irgendwie schöneres Wetter zum 35. Geburtstag, ja, aber ich als Herbstmensch beschwere mich hier absolut nicht. Sonne gibt es heute nur in kleinen Portionen, stattdessen ziehen immer wieder Schauer durch und der Wind legt ordentlich zu. Hattingen kommt heute auf 20 Grad und Schwelm auf 19. Damit rüber zu den Straßen, da gibt es immer noch erfreuliche Nachrichten. Ist nämlich noch nichts los. Keine Staus und Blitze habt ihr uns auch noch nicht gemeldet. Könnt ihr aber jederzeit tun, entweder über WhatsApp, schickt mir gerne eine Sprachnachricht rein oder tragt es ein bei uns in die Radio Ennepe-Ruhr-App. Schöne gute Fahrt wünsche ich euch.
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0: Guten Morgen.

0: Schönen guten Morgen hier bei Radio Ennepe Ruhr. Klingt ab heute alles ein bisschen frischer, passend zum 35. Geburtstag heute von uns. Habt ihr vielleicht schon bemerkt? Unserem Sound haben wir so ein kleines Update verpasst. Unsere Jingles sind quasi auch frisch erholt aus den Ferien zurück. Und wir haben ab heute dann natürlich noch den Oberknaller für euch.
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Schönen guten Morgen am Montag. Hier ist Radio Ennepe-Ruhr am Sendergeburtstag. 35 Jahre werden wir heute alt. So, und trotzdem müssen wir zu den ernsten Themen rüber. Nach einer Messerattacke in Sprockhövel ermittelt jetzt eine Mordkommission. In der Nacht auf Sonntag sind am Nikolaus-Großplatz in Haslinghausen zwei Gruppen aneinander geraten. Dabei ist ein 18-Jähriger mit einem Messer schwer verletzt worden. Lebensgefahr besteht nach bisherigen Informationen nicht. Der mutmaßliche Täter ist aber auch noch nicht gefasst. Die Polizei hat erste Zeugen befragt und ermittelt jetzt, warum es zu dem Streit gekommen ist. Der Vorfall hat sich im Umfeld des Haslinghauser Nachtschlags ereignet. Und sobald es dann neue Informationen gibt, hört ihr sie natürlich hier bei uns, bei Radio Ennepe-Ruhr.

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1: Mit Thorsten Adolfs. Guten Morgen. Beim Ladenetz für E-Autos verbessert sich die Situation langsam. Es gibt mittlerweile immer mehr Ladesäulen. Davon können Spediteure nur träumen, denn der Ausbau der Ladeinfrastruktur für E-Lastwagen kommt zu langsam voran. Das sagt der Verband der Automobilindustrie und nennt Zahlen. In 3,5 Jahren soll es bundesweit rund 4.200 Ladepunkte für Lkw geben. Aktuell sind es gerade mal 355. Frage an Marc Weiß. Das heißt, wir erleben hier dasselbe wie vorher schon bei dem Pkw.
2: Offenbar ja, es wird da ganz viel geplant und versprochen, aber nur sehr langsam gebaut. Der Verband sagt, das sei ganz klar der Grund dafür, dass immer noch so viele Diesel-Lkw unterwegs seien. VDA-Präsidentin Müller sagt sogar, selbst wenn alle geplanten Ladepunkte umgesetzt wären, dann reicht das immer noch nicht. Das liegt an der Art der Ladesäulen. Von den 4.200 geplanten Ladepunkten sollen nämlich 1.800 besonders leistungsstark und schnell sein. 2.400 dagegen sind dann eher Standard und mit denen dauert auch das Laden eines Lkw sehr viel länger. Müller sagt, das könne sich kein Spediteur leisten. So könnten auch die gesetzlich vorgegebenen Lenk- und Pausenzeiten gar nicht eingehalten werden. Also es gibt hier offenbar noch sehr viel Nachholbedarf und das nicht nur in Deutschland, das tröstet vielleicht ein bisschen, Zeiten gar nicht eingehalten werden. Also es gibt hier offenbar

0: festgenommen. Die Fähre hatte sich auf dem Weg Richtung Türkei kurz nach dem Auslaufen zur Seite geneigt und war dann gesunken. Kanzler Merz warnt vor einer möglichen AfD-Regierung in Sachsen-Anhalt. Eine Woche vor der Landtagswahl sagte er im ARD-Sommer-Interview, ein AfD-Ministerpräsident werde ausländische Investoren abschrecken. Das Land werde erheblichen Schaden nehmen, wenn es so komme, wie man das jetzt befürchten müsse, so Merz. Sandalen sind bei den Menschen in Deutschland offenbar nicht mehr besonders gefragt. Der Trend zum sogenannten Smart Casual Stil, also der Mix aus eleganter und bequemer Kleidung, sorgt dafür, dass wir insgesamt weniger Schuhe kaufen und uns auf Modelle konzentrieren, die wir das ganze Jahr über zu jeder Gelegenheit tragen können. Wer Sneaker liebt, sieht schlicht keine Notwendigkeit mehr, sich zusätzlich Sandalen zuzulegen, sagt das Kölner Handelsforschungsinstitut IFH. Der Umsatz mit klassischen Sandalen ist deshalb im Vergleich zum restlichen Schuhmarkt überdurchschnittlich stark eingebrochen. Für den Handel insgesamt bleibt die Lage schwierig. Immer mehr Verkäufe wandern ins Internet. Mittlerweile liegt der Online-Anteil bei fast 40%. Soweit die Meldungen mit Thorsten Adolfs.
1: Und hier ist das Radio Ennepe Ruhrwetter. Heute besser alles festhalten, was auf Balkon und Terrasse herumfliegen könnte. Bei uns wird es sehr windig in der Region und auch wechselhaft. In Herdecke werden maximal 20 Grad erwartet, in Breckerfeld etwa 18 Grad. Dort sind am Nachmittag dann auch Regen und Gewitter möglich. Auch auf den Straßen ist mittlerweile ein bisschen was los. Aktuell 4 Meldungen. Wir starten mal auf der A40, Dortmund in Richtung Duisburg. Zwischen Bochum, Wattenscheid und Essen-Frillendorf 3 Kilometer stockend, macht einen Plus von 5 Minuten. Die 5 Minuten braucht ihr übrigens gerade bei allen Meldungen, die ich jetzt vorlese. A45, Hagen in Richtung Dortmund. Zwischen Kreuzhagen und Dortmund Süd 3 Kilometer stockend. Dann A45, Dortmund in Richtung Hagen. Zwischen Kreuz Castrop-Rauxel Ost und Kreuz Dortmund West 1 Kilometer Stau. Dann noch die A46 Wuppertal in Richtung Düsseldorf zwischen Sonnborner Kreuz und Hahnost, 1 Kilometer Stau. Und wenn ihr noch Staus oder Blitzer seht, die ihr ergänzen könnt, dann tut das gerne. Tragt sie ein bei uns in die Radio Ennepe Ruhr App.
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1: Ohne Witz, ich hätte hier gerade fast meinen Einsatz verpasst, weil ich die ganze Zeit bei WhatsApp abhänge und mir eure Glückwünsche anhöre und durchlese. Radio Ennepe Ruhr wird nämlich heute 35 Jahre alt und Steffi aus Sprockhövel hat gerade eine ziemlich geile Nachricht geschrieben. Sie schreibt, Sondermeldung, heute gibt's einen ganz besonderen Grund, die Musik lauter zu drehen. Radio Ennepe Ruhr hat Geburtstag. Wir empfehlen euch für heute 100% gute Laune, 0% Stress, unbegrenzt Kuchen, da habe ich sowas von dabei, und jede Menge Blödsinn und mindestens einen kleinen Tanz. Das neue Lebensjahr startet wie immer mit den besten Hits, den schönsten Momenten und hoffentlich ohne Werbepause. Ja gut, das mit den Werbepausen kann ich leider nicht versprechen, aber mit den besten Hits, das kriegen wir doch hin.
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1: Mit mir Kira Kostos und New Religion von Bibi Rexha habe ich jetzt für euch. Schönen guten Morgen.

0: Happy Birthday Radio Ennepe-Ruhr. 35 Jahre werden wir heute alt und damit einen schönen guten Morgen. Freitag geht das Schwemmer Heimatfest los. Bis zu 200.000 Besucher und Besucherinnen pilgern die nächsten Tage dann ins kleine beschauliche Schwelm. Also 7-mal mehr, als da eigentlich nur wohnen. Das ist irgendwie krass, oder? Es lockt Menschen weit über die Stadtgrenze hinaus an. Die Kirmes ist das Highlight des Jahres in der Stadt, sagt Alina Mäuser von der Brunner Nachbarschaft.
1: Das ist so ein bisschen wie Weihnachten. Alle kommen halt eben wieder nach Hause und feiern halt eben die 5 Tage Kirmes mit. Das ist bei vielen Schwelmern oder Ex-Schwelmern ein fester Termin im Kalender im Jahr.
0: 160 Schaustellerbetriebe sind dieses Jahr am Start, sagt die Stadt, wie Fahrgeschäfte oder Fressbuden. Diesen Freitag geht das Heimatfest los und geht dann über das ganze Wochenende bis Dienstag. 5 Tage, die für viele in der Stadt die wichtigsten des Jahres sind.
1: Es verbindet halt eben die Leute, die Nachbarschaften. Es verbindet Freude und ich sag jetzt auch mal doof gesagt Trauer, weil halt eben auch manchmal Personen kurze Zeit vorher gegangen sind und mit denen man gerne Heimatfest gefeiert hätte.
0: Ja, 2 Tage solltet ihr auf dem Schirm haben, besonders. Einmal den Sonntag, da lohnt es sich besonders zum Heimatfest zu gehen. Der beliebte Festumzug ist nämlich dann. Fußgruppen und auch festlich geschmückte Wagen ziehen dann durch die Stadt. Tausende stehen am Straßenrand und schauen sich das Ganze an. Und wichtig auch der Dienstag, der letzte Tag, da gibt es dann abends das große Feuerwerk. Wir wünschen euch auf jeden Fall schon mal ganz, ganz viel Spaß und noch ein bisschen Vorfreude bis dahin hier mit Radio Ennepe-Ruhr. Schönen guten Morgen.

0: Guten Morgen zusammen hier am 35. Geburtstag von Radio Enneporua. Das feiern wir heute ein bisschen. Ich hoffe, ihr kommt gut in die neue Woche rein. Nach den Sommerferien gehen in Schwelm 10 weiße lackierte Stühle auf Wanderschaft. Die sind kurz vor den Ferien in einem Projekt zur UN-Kinderrechtskonvention in der Grundschule Engelbertstraße entstanden. Die Grundschulkinder haben sich mit ihren Rechten beschäftigt und wollen auch in der Erwachsenenwelt darauf aufmerksam machen. Zuerst stellt die Stadt die Stühle im Rathaus aus, danach ist eine Wanderausstellung geplant, unter anderem im Haus Martfeld und auch in anderen Schulen. Schwelm ist offiziell eine kinderfreundliche Kommune und setzt sich für Kinderrechte ein. Schöne Sache. Könnt ihr euch auch gerne angucken bei uns auf radioenneporuhr.de. Und damit einen schönen guten Morgen.
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0: 7:30 Uhr, einen schönen guten Morgen hier mit Radio Ennepe Ruhr. Wir schauen mal auf das Wetter bei uns in der Region. Ja, der Regenschirm bekommt heute ein bisschen Arbeit, sofern der Wind ihn nicht vorher auf links dreht. Heute ziehen Schauer und einzelne Gewitter über uns her. In Sprockhövel und Gevelsberg liegen die Höchstwerte bei 19 Grad und teilweise kann es jetzt gerade noch so einen leicht sonnigen Start geben. Den müssen wir jetzt ausnutzen. Damit rüber zu den Straßen. Da habe ich aktuell 4 Meldungen für euch. A40 Dortmund in Richtung Duisburg. Zwischen Dreieck Bochum West und Dreieck Essen Ost. 7 Kilometer stockend. Knappe 10 Minuten kommen obendrauf. Etwas über 10 Minuten braucht ihr gerade auf der A45. Hagen in Richtung Dortmund. Zwischen Kreuz Hagen und Dortmund Süd. 5 Kilometer Stau im Moment. Dann nochmal A45, diesmal Dortmund in Richtung Hagen, zwischen Kreuz Castrop-Rauxel Ost und Kreuz Dortmund West. 5 Kilometer stocken, 10 Minuten plus. Und 10 Minuten braucht ihr auch auf der A46 Wuppertal in Richtung Düsseldorf länger. Zwischen Sonnenborner Kreuz und Hahn Ost im Moment 2 Kilometer Stau. Dann ist gerade ein Blitzer reingekommen von Sandra.
1: Guten Morgen. Ein Blitzer in Hattingen gegenüber der Hinrichshütte in Höhe des Reisebusparkplatzes. Bitte fahrt vorsichtig.
0: Dankeschön, liebe Sandra. Und wenn ihr auch noch Blitzer seht, dann tragt sie gerne ein oder schickt mir auch gerne eine Sprachnachricht, so wie Sandra das gemacht hat. Gerne über WhatsApp. Gute Fahrt wünsche ich euch.
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0: Hallo zusammen.

Hier ist Radio Ennepe Ruhr. Am Montag kommt gut in die neue Woche. Und nicht nur am Montag, sondern auch an unserem Geburtstag. 35 Jahre werden wir heute alt hier bei Radio Ennepe Ruhr. Und ihr könnt uns gerne per Sprachnachricht gratulieren und euch auch direkt einen Song wünschen. Und mit ein bisschen Glück erfülle ich euren Songwunsch dann hier on air. Ich bin sehr gespannt. Schreibt mir gerne eine Nachricht oder schickt mir eine Sprachnachricht.

0: Schönen guten Morgen hier bei Radio Ennepe Ruhr. Wenn du prominent bist und sich gerade keiner so richtig für dich interessiert, dann gibt es ein todsicheres Mittel, um in die Schlagzeilen zu kommen. Lass dich scheiden oder gib wenigstens deine Trennung bekannt. Dann erzählt sogar Atze Schröder wieder lustige Dinge über dich.
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3: Ja, nee, ist klar.
4: Veronika Ferres und Carsten Maschmeyer haben sich getrennt. Es war doch alles gut so. Die Ferres war versorgt und glücklich in Hannover und ist uns wenig bis gar nicht mehr auf die Nerven gegangen. Ja, und der Maschmeyer hat ein bisschen in der Höhle des Löwen rumgemöpselt. Das konnte doch alles gerne so bleiben. Jetzt geht die ganze Ochsentour wieder los. Ja, wat denn? Die Bunte und die Bild haben schon den Anfang gemacht. Lanz ist der Nächste, der die beiden in die Sendung zehrt. Dann Riverboat, Inas Nacht, Dschungelcamp. Und am Ende kann ich nicht mal mehr in Ruhe prominent getrennt gucken, ohne die beiden Grinsekatzen zu sehen. Unsere Oma hat immer gesagt, die Ferres, die habe ich immer gern gesehen. Ja, ich auch. Vor allem 1994 in Tom Gerhards ersten Film, Voll normal. Da hat die mir gut gefallen, als Tommys Schwester, dat Kanen. Schön assi damals. Bah. Ja, der Löwe und das Supervibe. Ein Traumpaar. Ach nee, jetzt nicht mehr. Schade eigentlich.
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0: 10 vor 8, einen schönen guten Morgen. 35 Jahre Radio Ennepe Ruhr. Wir feiern heute unseren Geburtstag und haben jetzt ein bisschen Nostalgie für euch. Wir spulen nämlich mal ganz kurz zurück. Und zwar zum 31. August 1991. Da ging Radio Ennepe Ruhr, damals noch Radio EN, das erste Mal on air. Und das klang dann so. Achtung, es wird sehr dramatisch.
1: Beim nächsten Ton ist es 12 Uhr, 0 Minuten und 0 Sekunden.

0: 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Happy Radio.
1: Uhr ganz genau, 31. August 1991. Was Sie da im Hintergrund gehört haben, war die Geburtsstunde eines neuen Radios. Radio EN, 24 Stunden total lokal für den Ennepe-Ruhr-Kreis. Bis 15 Uhr in der Premierensendung. Am Mikrofon Thomas Münden. Herzlich willkommen.
2: Ah, das klingt wunderbar. Schön, dieser 90er-Sound. Und den Mann, den ihr da gerade habt sprechen hören, Thomas Münden, der war nicht nur der erste Moderator hier bei Radio Ennepe-Ruhr bzw. Radio EN, sondern auch der erste Chefredakteur. Und seine Anekdoten, was er für immer von Radio Ennepe-Ruhr in Erinnerung halten wird und wie damals hier eigentlich alles so gelaufen ist, darüber habe ich mit ihm gesprochen. Hört ihr gleich nach 8 Uhr. Guten Morgen zusammen. Ich bin Kira Kosthorst. Kommt gut in die neue Woche mit uns und feiert ein bisschen 35 Jahre Radio Ennepe-Ruhr. Ja.

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1: Mit Thorsten Adolfs. Guten Morgen. Fast eine Woche nach der verheerenden Flutkatastrophe in Nepal und Tibet hat Nepals Regierungschef Shah an den Durchhaltewillen seiner Landsleute appelliert. Das Land habe es mit einer unvorstellbaren Naturkatastrophe zu tun, schrieb Shah in Online-Diensten. Nepal werde diese Krise aber dank der Einheit gemeinsam überwinden, sagte der Regierungschef. Nach Behördenangaben liegt die Gesamtzahl der Todesopfer mittlerweile bei über 900. Mehr als 4000 Menschen werden noch vermisst. Weitere Infos von Marc Weiß.
2: Die Sturzflut hatte am vergangenen Mittwoch im Grenzgebiet zwischen Nepal und Tibet gewütet und ganze Ortschaften zerstört. Nach Einschätzung von chinesischen und US-Experten wurde die Katastrophe durch einen Gletscherabbruch ausgelöst. Die Gletscher im Himalaya schmelzen aufgrund des Klimawandels schneller als je zuvor. Schmelzende Gletscher können Berghänge destabilisieren und das Risiko von Erdrutschen so erhöhen. Und genau das droht in der Region weiterhin. Immer wieder mussten die Rettungsarbeiten kurz unterbrochen werden, weil neue Sturzfluten befürchtet wurden. Nach chinesischen Angaben haben sich inzwischen durch Gletscher, Wasser und Regen weitere Seen in den Bergen gebildet, die ebenfalls überlaufen könnten. Die Retter haben noch immer die Hoffnung, Menschen lebend zu finden, die vielleicht eingeschlossen sind, sich aber in den vergangenen Tagen versorgen konnten. Unter den 4000 Vermissten sind auch viele Himalaya-Touristen. Dazu zählen nach Angaben der nepalesischen Behörden auch mindestens 8 Deutsche.
1: Und jetzt weitere Themen im Überblick. Unter den Verletzten, auf die bei der Technoparty in der Schweiz geschossen wurde, ist auch eine Deutsche. Bei den anderen Verletzten handelt es sich um 5 Schweizer. Sie alle wurden zur Behandlung in Krankenhäuser gebracht. Die Täter sind nach den tödlichen Schüssen auf eine 22-jährige Italienerin weiter auf der Flucht. Zum Motiv wurden bis jetzt keine Angaben gemacht. Nach Angaben der Initiative Soziale Marktwirtschaft wächst der Regierungsapparat in Berlin weiter, obwohl im Koalitionsvertrag ein deutlicher Stellenabgabe gemacht. Nach Angaben der Initiative Soziale

0: angedeutet hat, scheint sich jetzt zu bestätigen. Der Sommer 2026 geht wohl als einer der wärmsten seit Beginn der Wetteraufzeichnungen in die Geschichte ein. Das ist das Ergebnis einer ersten Auswertung des Deutschen Wetterdienstes. Und der Sommer war vor allem im Westen und Südwesten extrem trocken. Auch bei der Anzahl der Sonnenstunden spielt das Jahr 2026 ganz vorne mit. Soweit die Meldungen mit Thorsten Adolfs.
1: Und hier ist das Radio Ennepe Ruhrwetter. Heute ist von allem so ein bisschen was dabei, nur stabiles Spätsommerwetter eher nicht. Wolkenschauer, einzelne Gewitter und kräftiger Wind begleiten uns durch den Montag in die neue Woche. In Wetter und in Witten sind um die 20 Grad drin. Für die gesamte Region gilt ab 9 Uhr eine Warnung vor Windböen. Passt auf euch auf und lasst nichts auf dem Balkon liegen. Damit jetzt rüber zu den Staus. Vorsicht erstmal auf der A46 Wuppertal in Richtung Düsseldorf in Höhe Sonnenborner Kreuz ist eine ungesicherte Unfallstelle auf dem linken Fahrstreifen. Bitte fahrt da vorsichtig heute Morgen. Ansonsten habe ich hier 4 Staumeldungen noch für euch. A40 Dortmund in Richtung Duisburg. Zwischen Dreieck Bochum West und Essen-Frillendorf 7 Kilometer stockend. Eine knappe Viertelstunde kommt da drauf. So. Ein bisschen länger als eine Viertelstunde dauert es gerade auf der A45 Hagen in Richtung Dortmund. Zwischen Kreuzhagen und Dortmund Süd 7 Kilometer Stau. Nochmal die A45, diesmal Dortmund in Richtung Hagen. Zwischen Kreuz Dortmund-Witten und Westhofener Kreuz 3 Kilometer Stau. 20 Minuten kommen da oben drauf. Und A46 Wuppertal in Richtung Düsseldorf. Zwischen Wuppertal, Waresbeck und Hahn-Ost 3 Kilometer Stau. Viertelstunde müsst ihr da gerade mehr einrechnen. Dann habt ihr uns 3 neue Blitzer gemeldet. Es ist Wahnsinn, was hier gerade reingekommen ist. Sandra meldet uns einen Blitzer in Hattingen gegenüber der Henrichshütte. Dann wird in Schwelm geblitzt. Und zwar auf der Wittener Straße gegenüber der Haltestelle Schwelm-Siedlung in Fahrtrichtung Ullendal. Und wir haben in Witten noch einen Blitzer auf der Universitätsstraße stadteinwärts. Das meldet Steffi. Vielen lieben Dank. Ihr dürft gerne ergänzen, falls ihr noch mehr Blitzer seht. Dann tragt sie gerne ein bei uns in die Radio Ennepe Ruhr App oder schickt mir eine WhatsApp. Das geht mindestens genauso gut. Gute Fahrt.
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1: So, 35 Jahre. Das ist schon eine Zahl, das ist schon eine Zahl. So, am 31. August 1991 ist Radio Ennepe Ruhr das erste Mal live gegangen. Richtig schön, ihr schickt uns die ganze Zeit fleißig Geburtstagsgrüße über WhatsApp.
3: Ich finde es einfach schön, mit euch morgens über WhatsApp in Kontakt zu sein, euch vielleicht Blitzernachrichten zu schicken. Es ist einfach schön, wie ihr unseren Morgen oder Tag begleitet, je nachdem, wann man euch einschaltet. Einfach diese Nähe zum Ennepe-Ruhr-Kreis, die Infos und ganzen Möglichkeiten, was man unternehmen kann aus jeder Stadt. Das bringt uns euch einfach nach Hause noch näher. Und dafür bin ich euch sehr dankbar.
1: Ja, Dankeschön auch an Patti aus Hattingen. Und wenn ihr auch noch so liebe Geburtstagsgrüße habt, dann gerne her damit. Dann feiern wir heute ein bisschen. 35 Jahre Radio Ennepe-Ruhr. Jetzt erstmal mit ein bisschen Musik natürlich.
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1: Hier ist jetzt ein absoluter Klassiker für euch, Ghostbusters von Ray Parker Jr. Und damit einen schönen guten Morgen und einen schönen Start in die neue Woche.

0: Einen schönen guten Morgen. 35 Jahre Radio Ennepe Ruhr. Das sind 35 Jahre Nachrichten aus dem RN-Kreis, Geschichten von hier, Musik. Und natürlich jede Menge Menschen, die dieses Radio geprägt haben. Und einer war wirklich von allererster Minute an dabei, nämlich Thomas Münden. 1991 war er der erste Chefredakteur von Radio EN, wie unser Sender damals noch hieß. Und wenn heute Morgen bei uns das Licht im Studio angeht und alles ganz selbstverständlich läuft, dann war das vor dem allerersten Sendetag offenbar ein kleines bisschen anders. Ich habe Thomas gefragt, wie sich die Stunden vor dem Sendestart angefühlt haben.
1: Es war natürlich nichts perfekt vorbereitet. Wir waren ja ein junges Team, die alle aus verschiedenen Privatradiosendern kamen, die sich da zusammengefunden haben. Die Jingles waren gerade fertig, wurde ja damals noch auf Band angeliefert, mussten alle noch umkopiert werden. Die Studiotechnik stand zum Glück. Und es war aber noch so viel zu tun, es mussten ja Beiträge produziert werden. Das war für uns alles neu, der Nachrichtenablauf war neu. Und wir waren natürlich auch alle super aufgeregt, klar. Und dann ging es an diesem Abend irgendwie, ich glaube, um 10:30 abends nach Hause. Und um 5 waren wir alle wieder da, waren tatsächlich alle da. Und dann ging es irgendwie los. Und dann sitzt du im Studio, die Nachrichten laufen und da kriege ich jetzt noch Gänsehaut, wenn ich dran zurückdenke, weil das dieser erste Moment ist ja doch der hängen bleibt im Endeffekt. Ne? Also wenn du da den ersten Moment verkackst, Entschuldigung, dann trägt dich das über den Rest der Sendung, aber zum Glück hat das funktioniert und im Nachhinein war es eine gute Sendung, glaube ich, und es war eine, die Spaß gemacht hat.
0: Und offensichtlich hat dieser erste Moment funktioniert. Aus Radio EN wurde Radio Ennepe Ruhr und aus diesem ziemlich wilden Experiment ein Sender, der jetzt genau 35 Jahre zum EN-Kreis gehört. Thomas Münden, unser erster Chefredakteur, über diesen ganz besonderen Morgen am August 1991. Und gleich hören wir, womit damals eigentlich Radio gemacht wurde. Kleiner Spoiler, mit einem Mausklick war das alles hier eher selten getan, so wie jetzt das sehr bequem ist. Ich bin Kira Kosthorst, wünsche euch einen schönen guten Morgen.

0: Schönen guten Morgen am Montag. Schöne neue Woche vor allem. Heute klicken wir hier einen Song an, also ich im Studio, ziehe einen Beitrag ins Sendesystem und im Idealfall passiert genau das, was passieren soll. 1991 war Radio noch deutlich mehr Handarbeit. Musik auf DAT, Werbung auf riesigen Kassetten und Beiträge auf Tonband, inklusive echtem Schneiden. Zum 35. Geburtstag von Radio N in Peru heute habe ich mit unserem ersten Chefredakteur Thomas Minden gesprochen und der hat mir mal beschrieben, wie so ein Radiostudio damals aussah.
1: Ja, also die Musik kam tatsächlich damals von sogenannten Digital Audio Tape, DAT. Rekordern. Die sehen aus wie kleine Kompaktkassetten, die man vielleicht mal so vom Kassettenrekorder kennt. Natürlich sehr unzuverlässig, weil da wurde tatsächlich ein Band hin und her bewegt, gespult. Du konntest auch nie sicher sein, dass es wirklich die Musik ist, die du angegeben hast, weil es hätte auch eine andere sein können. Also auch da gab es immer wieder Überraschungen. Die Werbung war auf ganz großen Kassetten. Das ist so ein amerikanisches Format. Da ist eine Kassette so groß wie eine Zigarrenkiste, muss man sagen. Und dann, wenn du 10 Werbespots zu spielen hattest und hattest aber nur 3 Abspielgeräte, dann musstest du diese riesigen Kassetten reinreißen, rausreißen. Du hattest große Stapel vor dir stehen mit den unterschiedlichen Werbeblöcken. Das war damals alles noch sehr händisch und Beiträge wurden tatsächlich auf Tonband produziert und das wurde auch richtig geschnitten mit einer Schnittmechanik an diesen riesigen Tonbändern dran. Das heißt, du saßt eigentlich vor einem Pult, das tun wir ja heute auch noch, aber du hattest auf der rechten Seite 3 DAT-Rekorder für die Musik und auf der linken Seite 3 Jingle-Player für die Jingles. Und bei meinem allerersten Radiostudio gab es dann auch noch 2 Plattenspieler. Die hatten wir leider nicht mehr.
0: 3 Abspielgeräte, ein Stapel Werbekassetten und im entscheidenden Moment hoffentlich der richtige Song auf dem DAT-Rekorder. So sah Radio also aus, bevor Computer beschlossen haben, uns andere Probleme zu machen. Thomas Minden war 1991 der erste Chefredakteur von damals Radio EN. Und 35 Jahre später stehen wir immer noch hier am Pult. Nur mit deutlich weniger Kassetten und hoffentlich aber genauso viel Spaß am Radio machen. Ich bin Kira Kosthorst. Schönen guten Morgen.

0: Und jetzt zur Stauschau. 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

0: 8.30 Uhr, einen schönen guten Morgen. Hier ist das Radio Ennepe Ruhrwetter. Wer heute länger draußen unterwegs ist, der sollte sich auf einen ziemlich wechselhaften Montag einstellen. In Ennepetal kommen wir auf 20 Grad heute, in Schwelm 19. Jetzt erstmal mit ein paar sonnigen Phasen zum Start in den Tag. Später gibt es immer wieder Regen und auch Gewitter sind drin heute. Damit rüber zum Radio Ennepe Ruhr Verkehrsservice. Alles ab 5 Minuten Zeitverlust habe ich hier für euch. A40 Dortmund in Richtung Duisburg zwischen Bochum-Wattenscheid und Dreieckessen-Ost. 4 Kilometer stockender Verkehr, da braucht ihr knappe 10 Minuten länger. Dann A45 Hagen in Richtung Dortmund. Zwischen Kreuzhagen und Dortmund-Süd 8 Kilometer stockend, eine Viertelstunde Zeitverlust. A45 Dortmund in Richtung Hagen. Zwischen Kreuz Dortmund-Witten und Westhofener Kreuz 3 Kilometer Stau, 10 Minuten plus. A46 Wuppertal in Richtung Düsseldorf zwischen Wuppertal-Waresbeck und Hahn-Ost. 2 Kilometer Stau, 10 Minuten plus. Und Vorsicht außerdem noch auf der A46 Wuppertal in Richtung Düsseldorf zwischen in Höhe Sonnenborner Kreuz. Ist ein Unfall passiert heute Morgen, da ist der linke Fahrstreifen gesperrt. Soweit so gut. Außerdem habt ihr uns Blitzer gemeldet. In Witten zum Beispiel auf der Universitätsstraße statt einwärts. Dann in Schwelm auf der Wittener Straße gegenüber der Haltestelle Schwelm-Siedlung. Dann haben wir noch einen Blitzer auf der in Hattingen, so, gegenüber der Henrichshütte. Vielen lieben Dank an alle von euch, die Bescheid gesagt haben. Ergänzt gerne, falls ihr weitere seht, entweder per Sprachnachricht über WhatsApp könnt ihr mir hier im Studio Bescheid geben oder tragt es ein bei uns in die Radio Ennepe Ruhr App. Ich wünsche euch eine gute Fahrt.
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0: Guten Morgen zusammen.

0: Guten Morgen zusammen. 35 Jahre Radio Ennepe Ruhr feiern wir heute. Und wenn man Thomas Münden zuhört, dann merkt man ziemlich schnell, die Anfangsjahre von Radio EN waren nicht nur technisch ein bisschen anders. Er war der erste Chefredakteur und auch der erste Moderator hier bei uns on air. Es wurde offenbar auch einfach viel ausprobiert, hat er erzählt. Manchmal sehr spontan, manchmal ziemlich verrückt und manchmal mit einem EM-Studio, das geografisch ein kleines bisschen näher am Funkhaus lag, als die Hörer vielleicht dachten.
1: Damals war beim Lokalradio sehr vieles sehr ungeregelt. Das hat der Redaktion riesige Freiheiten ermöglicht. Also ich will mal ein Beispiel nehmen, weil das ist wirklich, das sagt, glaube ich, alles. Es kam kurz nach unserem Sendestart, gab es eine Fußball-Europameisterschaft. Und dann kamen wir auf die verwegene Idee, dass wir als Radio Ennepe Ruhr ein eigenes WM-Studio einrichten und gleichzeitig einen Kollegen zu dieser Europameisterschaft hinschicken. Dann haben wir organisiert ein Wohnmobil, haben einen dieser riesigen Schnittplätze mit diesen Tonbandmaschinen in dieses Wohnmobil gehievt, haben den Kollegen damit losgeschickt und mit einem Funktelefon, um das zu überspielen, weil mehr anders gab es ja damals noch gar nicht. Und gleichzeitig hatten wir dann noch einen Kollegen, der heute auch beim WDR ist, Oliver Koch, der saß in unserem WM-Studio. Und wir haben das dann immer so verkauft, als wäre dieses WM-Studio in Schweden oder wo auch immer gerade diese WM war. Im Endeffekt war das WM-Studio genau vor der Studiotüre. Oder wir haben spontan Sondersendungen gemacht. Roy Black ist ja ein Schlagersänger gewesen, der in Herdecke lebte, also im Ennepe Ruhr-Kreis. Und als der gestorben ist, haben wir dann abends 2 Stunden lang Roy Black gespielt. Im Lokalradio Deutschen Schlager. Gibt es heute auch nicht mehr. Es gab eine Sendung, die hieß Rendezvous am Sonntag. Da wurden sonntags morgens 4 Stunden lang deutsche Schlager gespielt. Und es kamen tatsächlich, und da muss ich sagen, das habe ich noch nicht erlebt, waschkörbeweise Musikwünsche. Aber wir hatten eben auch die Möglichkeit, das auszuprobieren. Ich glaube, manchmal wäre so ein bisschen kreativer Wahnsinn ganz gut. Warum hören Leute heute Radio? Die Leute hören Radio wegen dem, was zwischen der Musik passiert.
0: Ein bisschen kreativer Wahnsinn. Ja, ich finde, schöner kann man die ersten Jahre von Radio N kaum zusammenfassen. Und dieser letzte Gedanke ist 35 Jahre später auch aktueller denn je. Die Musik gibt es heute überall. Aber das, was zwischen den Songs passiert, die Geschichten, die Stimmen und die Menschen von hier, genau dafür machen wir Lokalradio. Thomas Münden war das, der erste Chefredakteur von Radio N zum 35. Geburtstag von Radio Ennepe Ruhr.

0: Happy Birthday, Radio Ennepe Ruhr. Schönen guten Morgen. Wenn man 35. Geburtstag feiert, da darf man natürlich ein bisschen in alte Partygeschichten eintauchen. Und Radio EN damals konnte offenbar schon ganz am Anfang ziemlich ordentlich feiern. Dazu kam noch ein Moderator, dessen Stimme damals sehr viele Radiohörer kannten, nämlich Mel Sondok. Thomas Münden hat ihn kurzerhand angerufen und zu Radio EN geholt damals, und auch der erste Sendergeburtstag ein Jahr nach dem Start ist ihm bis heute im Gedächtnis geblieben. Zu unserem Geburtstag heute habe ich mit dem ersten Chefredakteur von damals Radio EN und auch dem ersten Moderator von Radio EN gesprochen.
1: Es gab einen ganz berühmten Moderator, Mel Sondok hieß der, der war bei WDR 2 der Hitparaden-Moderator. War damals beim WDR raus und dann habe ich, weil ich den kannte, den angerufen und gesagt, immer Mel, möchtest du nicht bei uns die Parade moderieren? Und dann haben wir es tatsächlich geschafft, dass Mel Sondok die Radio EN Hitparade moderiert hat. Das war schon ziemlich abgedreht. Der hatte so einen amerikanischen Akzent, aber eine unverwechselbare Stimme. Das war schon eine tolle Sache. Das fand ich war eine tolle Sache. Und der erste Sendegeburtstag auf der Burg Blankenstein. Da haben wir eine Riesenparty auf Burg Blankenstein gemacht. Und die war ziemlich legendär. Und dann haben wir, ach Gott, wir haben alles mitgemacht. Es gab eine Sommerparty im Freibad. Ich meine, es wäre im Freibad in Ennepetal gewesen. Mit Spielen, mit Band, mit Jürgen Drews. Jürgen Drews ist zum Beispiel beim Sendegeburtstag aufgetreten. Da hatten, also diese Freiheit, die man damals hatte, das wird mir immer in Erinnerung bleiben.
0: Okay, der erste Geburtstag auf Burg Blankenstein war also ziemlich legendär. Heute sind wir 34 Geburtstage weiter und können zumindest festhalten, an Geschichten mangelt es diesem Sender nach 35 Jahren wirklich nicht. Thomas Münden, erster Chefredakteur von Radio EN, mit Erinnerungen aus den Anfangsjahren war das gerade. Und damit Happy Birthday Radio Ennepe Ruhr. Seit dem 31. August 1991 sind wir für den EN-Kreis auf Sendung. Und heute feiern wir genau das. Schönen guten Morgen.

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1: Mit Thorsten Adolfs. Guten Morgen. Die schwarz-rote Bundesregierung hatte unter anderem Bürokratieabbau und Verschlankung versprochen. In den eigenen Häusern klappt das aber offenbar gar nicht. Im Gegenteil, es werden immer mehr Regierungsbeamte eingestellt. Für das nächste Jahr plant Schwarz-Rot mit fast 310.500 Stellen. Das seien nochmal über 12.000 mehr als während der Ampelkoalition, meldet die Initiative Neue Soziale Marktwirtschaft. Frage an Marc Weiß aus dem News-Team. Warum werden immer mehr Stellen im Regierungsapparat geschaffen?
2: Vor allem aus zwei Gründen. Erstens neue Gesetze. Für jedes neue Gesetz und jede neue Regelung braucht man Menschen, die die Einhaltung und Umsetzung kontrollieren. Und der zweite Grund ist zu langsamer Bürokratieabbau. Es gibt Studien, die sagen ganz klar, Bürokratie selbst schafft immer wieder neue Bürokratie. Das ist so eine Art Endlosspirale der Verwaltung. Und wenn man die nicht durchbricht oder zu lange wartet, dann hört das nie auf. Und für eine immer größere Bürokratie braucht man dann natürlich auch immer mehr Personal.
1: Jetzt lautet ein Vorwurf, dass fast jede neue Stelle eine Beamtenstelle ist.
2: Genau, und das kostet richtig Geld. Die Personalkosten des Regierungsapparates liegen aktuell bei 48 Milliarden Euro im Jahr, fast 7% mehr als im vergangenen Jahr. Und es steigt im nächsten Jahr auf über 50 Milliarden. Und die Initiative Neue Marktwirtschaft ist richtig sauer, dass fast nur Beamte eingestellt werden, denn die bleiben ja auch, wenn ihre Aufgabe mal wegfällt. Das ist bei Beamten so. Also selbst wenn man mal richtig die Aufgaben verschlankt, die Beamten bleiben auf jeden Fall erhalten. Und das ist auch ein ganz klarer Vorwurf der Experten an die Bundesregierung. Das ist nämlich nicht das, was die Rentenkommission empfohlen hatte. Die empfiehlt ganz klar, mehr Angestellte anzustellen und nicht immer sofort Beamte.
1: Dankeschön, Marc. Und jetzt weitere Themen im Überblick. Die USA und der Iran haben sich in der vergangenen Nacht zum ersten Mal seit Wochen wieder gegenseitig angegriffen. Das US-Militärkommando CENTCOM hat auf der Plattform X mitgeteilt, es habe begrenzte, gezielte Maßnahmen gegen Minenlegeeinheiten der iranischen Revolutionsgarden gegeben. Der Iran hat als Reaktion darauf zwei Stützpunkte des US-Militärs in Jordanien attackiert. Im Grand Canyon im Westen der USA werden nach einer Sturzflut rund 15 Menschen vermisst. Videoaufnahmen zeigen schlammiges Wasser, das an einem Wanderweg vorbeischießt und Baumstämme und andere Trümmer, die durch angeschwollene Flüsse treiben. Heute werden in der Region weitere Gewitter und Starkregenfälle erwartet. Nach dem Fährunglück vor Zypern gibt es Vorwürfe gegen die Crew. Überlebende Passagiere berichten von chaotischen Zuständen an Bord. Nach dem Fährunglück vor Zypern gibt es

0: zeitweise auch nass. Besonders am Nachmittag können Schauer durchziehen und bei den Temperaturen gibt es kaum Unterschiede. Hattingen oder Herdecke kommen jeweils auf 20 Grad. Damit rüber zum Verkehr. Alles ab 5 Minuten Zeitverlust habe ich hier für euch. Wir starten auf der A40 Dortmund in Richtung Duisburg. Zwischen Bochum-Wattenscheid und Dreieck Essen-Ost 4 Kilometer stockend. Dann A45 Hagen in Richtung Dortmund. Zwischen Kreuzhagen und Dortmund-Süd 7 Kilometer Stau. Eine Viertelstunde kommt da obendrauf. Dann A45 in Gegenrichtung, also Dortmund in Richtung Hagen. Zwischen Kreuz Dortmund Nordwest und Kreuz Dortmund West 2 Kilometer Stau, 5 Minuten plus. Und ein Stückchen weiter zwischen Dortmund Süd und Westhofener Kreuz auch nochmal 2 Kilometer Stau, ebenfalls 5 Minuten plus. Zum Schluss habe ich hier noch die A46 Wuppertal in Richtung Düsseldorf. Zwischen Sonnbonner Kreuz und Hahn Ost 1 Kilometer Stau, dauert trotzdem aber gerade knappe 10 Minuten länger. Dann wird außerdem geblitzt, und zwar in Witten auf der Universitätsstraße. Statt einwärts, meldet Steffi. Dann haben wir in Schwelm einen Blitzer auf der Wittener Straße gegenüber der Haltestelle Schwelm-Siedlung, Fahrtrichtung Ullendal, dann an Christian. Dann haben wir noch Sandra, die den Blitzer in Hattingen gemeldet hat, und zwar gegenüber der Henrichshütte. Vielen lieben Dank. Falls ihr auch noch was ergänzen könnt, meldet euch auch gerne rein. Gerne per Sprachnachricht, über WhatsApp. Ich wünsche euch eine gute Fahrt.
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0: So, wir feiern heute ein bisschen Geburtstag. 35 Jahre Radio Ennepe-Ruhr, und Silke hat mir diese Sprachnachricht gerade reingeschickt.
2: Ich wünsche euch alles erdenklich Liebe und Gute zu eurem Geburtstag heute, zu eurem 35. Ihr macht wirklich einen tollen Job und ich höre euch sehr, sehr gerne jeden Morgen zu.
0: So, wir sagen Dankeschön, liebe Silke, und natürlich auch an alle anderen von euch, die sich hier fleißig über WhatsApp reinmelden. Und Silke hat sich außerdem auch noch einen Song gewünscht.
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0: Und zwar den hier, Fool's Garden mit Lemon Tree. Und damit einen schönen guten Morgen, kommt gut in die neue Woche mit uns.

Habt ihr gemerkt, ne? Habe ich einen Knopf zu schnell gedrückt. Hier ist jetzt Lemon Tree mit Fußgang. Versprochen ist versprochen, liebe Silke. Natürlich spiele ich den Song jetzt. Schönen guten Morgen. Ich hoffe, euer Montag läuft besser als meiner.

0: Radio Ennepe-Ruhr hier. Einen schönen neuen Wochenstart wünsche ich euch. Ja, ich muss es sagen, wie es ist. Wir sind fast pleite. Hier bei Radio Ennepe-Ruhr haben wir für euch den amtierenden Landrat des Ennepe-Ruhr-Kreises ausführlich gesprochen. 8,2 Millionen Euro müssen 2027 her, wegen einer Veränderung der Kostenverteilung des Landschaftsverbandes Westfalen-Lippe. Landrat Jan-Christoph Schaberig sagt, das wäre ein kommunaler Notstand. Es gäbe weniger Geld für Sanierungen jeglicher Art, also Schulen, Brücken, Straßen. Aber das ist nicht alles.
1: Aber insbesondere die freiwilligen Leistungen sind da bei den Städten natürlich auch immer wieder in der Diskussion. Da geht es um Schwimmbäder, um Freibäder, um Bibliotheken oder auch Büchereien, Musikschulen, die gesamten Kulturangebote, die Sportförderung, Zuschüsse an Vereinen oder auch Jugend- und Seniorenangebote. Und da ist halt die Befürchtung, dass solche Angebote zukünftig nicht mehr in dem gewohnten Umfang oder auch vielleicht gar nicht mehr in dieser Form angeboten werden können.
0: Ja, deswegen kämpft Jan-Christoph Schaberig in Berlin für uns. Dreimal war er seit Ende des letzten Jahres bereits da.
1: Ich habe da mit hochrangigen Vertretern der Bundesregierung gesprochen, immer in unterschiedlichen Konstellationen. Der Ennepe-Ruhr-Kreis ist beispielsweise auch Mitglied in dem Bündnis für die Würde der Städte, die sich da sehr massiv auch einsetzen. Jüngst gab es dann noch eine große Protestaktion. Ich war aber auch schon mit allen Landräten aus Nordrhein-Westfalen zusammen in Berlin und mit dem Kommunalrat. Und wir haben da unmissverständlich deutlich gemacht, dass es in der Form, wie es aktuell ist, nicht mehr weitergehen kann.
0: Und die ganze Story zum kommunalen Notstand und das Interview mit dem amtierenden Landrat Jan-Christoph Schaberig haben wir für euch zum Nachlesen und Nachhören auf radioenneporuhr.de. Schönen guten Morgen.

Guten Morgen zusammen hier am 35. Geburtstag von Radio Ennepe Ruhr. Das feiern wir heute ein bisschen. Ich hoffe, ihr kommt gut in die neue Woche rein. Nach den Sommerferien gehen in Schwelm 10 weiße lackierte Stühle auf Wanderschaft. Die sind kurz vor den Ferien in einem Projekt zur UN-Kinderrechtskonvention in der Grundschule Engelbertstraße entstanden. Die Grundschulkinder haben sich mit ihren Rechten beschäftigt und wollen auch in der Erwachsenenwelt darauf aufmerksam machen. Zuerst stellt die Stadt die Stühle im Rathaus aus, danach ist eine Wanderausstellung geplant, unter anderem im Haus Martfeld und auch in anderen Schulen. Schwelm ist offiziell eine kinderfreundliche Kommune und setzt sich für Kinderrechte ein. Schöne Sache. Könnt ihr euch auch gerne angucken bei uns auf radioenneporuhr.de. Und damit einen schönen guten Morgen.

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0: einen schönen guten Morgen. 39 haben wir gleich durch, damit der Blick jetzt aufs Radio Ennepe Ruhrwetter. Breckerfeld bleibt mit etwa 18 Grad heute am frischsten. In Gevelsberg und Sprockhövel werden rund 19 Grad erwartet. Dazu gibt es immer wieder Schauer und möglicherweise auch ein paar Gewitter. Und auch hier gilt, der Wind kann heute ein bisschen kräftig werden. Damit rüber zu den Straßen. Hier ist der Radio Ennepe Ruhr Verkehrsservice. A45 Hagen in Richtung Dortmund. Zwischen Kreuz Hagen und Dortmund Süd. 3 Kilometer Stau. 10 Minuten müsst ihr da mehr einrechnen. Dann in Gegenrichtung A45, Dortmund in Richtung Hagen, zwischen Kreuz Dortmund Nordwest und Kreuz Dortmund West. 1 Kilometer Stau, 5 Minuten plus. Und dann haben wir noch die A448, Dortmund-Witten in Richtung Bochum West, zwischen Bochum Süd und Bochum Eppendorf. 1 Kilometer Stau, dauert gerade 10 Minuten länger für euch. Geblitzt wird heute in Witten auf der Universitätsstraße stadteinwärts und in Schwelm auf der Wittener Straße gegenüber der Haltestelle Schwelm-Siedlung in Fahrtrichtung Ullendal. Dankeschön an Christian und Steffi fürs Durchgeben. Falls ihr was noch ergänzen könnt, Blitzer oder sonstige Verkehrsbehinderungen, könnt ihr jederzeit eintragen bei uns in die Radio Ennepe Ruhr App oder ihr schickt uns eine WhatsApp, gerne auch eine Sprachnachricht. Ich wünsche euch eine gute Fahrt.
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0: Happy Birthday Radio Ennepe Ruhr. 35 Jahre werden wir heute alt. Feiern wir ein bisschen, ne? Jetzt ein bisschen Musik hier. Mojo mit Lady Hear Me Tonight.

0: Eine schöne neue Woche euch. Radio Ennepe Ruhr hier. Weihnachten, Geburtstag und Ostern zusammen. Das ist am Wochenende bei uns in der Region für die meisten Menschen aus Schwelm. Am Wochenende ist das Heimatfest, Reporter Lukas Brechtefeld.
1: Das Heimatfest ist weit über die Stadtgrenzen hinaus super beliebt. 200.000 Menschen kommen dann wieder die nächsten Tage nach Schwelm. Und für die Menschen direkt aus Schwelm bedeutet das Fest einfach die Welt. Wer da als Schwelmer nicht auftaucht, der wird, glaube ich, die Tage danach aufgehängt.
0: Sehr schön. Wie wird das Fest denn dieses Jahr aussehen?
1: Das Heimatfest geht 5 Tage. Freitag geht's los und es geht dann das ganze Wochenende bis Dienstag. 160 Schaustellerbetriebe sind am Start, sagt die Stadt. Also Fressbuden, Karusselle, Fahrgeschäfte, was zum Saufen, alles, was man so braucht. Und ganz fett in den Kopf reinprügeln sollte sich jeder den Sonntag. Da ist nämlich jedes Jahr der Festumzug. Da ziehen dann schön geschmückte Wagen und Fußgruppen durch die Stadt und viele Tausende stehen dann am Straßenrand und schauen da zu.
0: So, was verbindest du denn persönlich mit dem Heimatfest?
1: Mein bester Freund ist Schwelmer und vom Heimatfest kann man dem direkt ins Badezimmer gucken und wenn Licht an ist, sieht man, wie er da auf dem Pott sitzt.
0: Ja, schön.
1: Nee, im Ernst, es ist so toll zu sehen, wie viel den Menschen das da bedeutet. Alle aus der Stadt sind, glaube ich, dann jetzt am Wochenende und die nächsten Tage da. Und ich feiere auch, wie doll die Schwelmer die eigene Heimat hochhalten, das eigene Brauchtum und wie stolz sie auf sich sind. Von jung bis alt, das ist einfach toll zu sehen.
0: Ja, das Schwelmer Heimatfest. Freitag geht's los. Und gehört habt ihr hier bei Radio Ennepe Ruhr am 35. Geburtstag von uns. Schickt uns gerne mal Sprachnachrichten. Wenn ihr uns gratulieren wollt, sagt uns, was ihr an uns mögt. Und dann spiele ich euch hier im Radio. Ist vielleicht auch eine nette Sache. Schönen guten Morgen.

0: 10 vor 10, hier ist Radio Ennepe Ruhr und Kevin Zimmer darf gleich ab 10 Uhr übernehmen.
1: Und wie hat es sich für euch angefühlt, hier mit unserem neuen Sound und so?
0: Ja, ja, ganz gut eigentlich.
1: Ja, jetzt darf ich ja endlich auch mal ran und das ausprobieren. Ich bin schon ganz gespannt, auch ein bisschen aufgeregt. Ne? Also, wir klingen ab heute neu und für euch springt auch dabei was raus. Ja, gleich startet nämlich der Ticketvorverkauf, wobei man ja gar nicht Verkauf sagen kann, sondern das Ticket verschenken für die Toten Hosen. Für das Lichtblicke-Konzert, ihr könnt gerne spenden. Gleich gibt es nämlich das erste Codewort bei mir in der Show. Also bleibt dran und mit diesem Codewort kommt ihr an die Tickets. Wie das alles funktioniert, erklären wir euch nochmal ganz ausführlich bei mir in der Show gleich.
0: So, dann würde ich sagen, viel Spaß mit dem neuen Sound an dich, Kevin, natürlich an euch da draußen auch. Und viel, viel Glück für die Tickets wünsche ich euch. Ich bin Kira Korsthorst, wir hören uns morgen wieder ab 6 hier bei Radio Ennepe Ruhr. Bis dahin, schönen Montag.

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1: Mit Thorsten Adolfs. Guten Morgen. In Hannover läuft im Moment die letzte von 9 außerordentlichen Betriebsversammlungen bei VW. Der Autohersteller will massiv sparen. Zehntausende Stellen stehen auf der Kippe. Sogar Werksschließungen sind im Gespräch. Heute stellt sich die Konzernführung den Beschäftigten im Werk für Nutzfahrzeuge. Die IG Metall konnte bis jetzt nicht überzeugt werden und spricht mittlerweile offen von einem Konflikt. Marc Weiß mit weiteren Infos.
2: Sehr viel schlauer ist die Belegschaft auch nach inzwischen 8 Versammlungen nicht. Man weiß, dass VW in der Krise steckt. Konzernchef Blume hatte immer wieder gesagt, man sei zu teuer und zu komplex aufgestellt. Was das aber konkret für die Stellen und die einzelnen Werke bedeutet, weiß niemand, auch Blume offenbar nicht. Für Emden, Zwickau, Audi in Neckarsulm und Hannover gäbe es aber noch keine wettbewerbsfähige Belegung für die 2030er Jahre. Das sagt Blume immer wieder. Dort könnte also in ein paar Jahren Schluss sein. Das will er aber vermeiden. In den nächsten Monaten sollen deshalb belastbare Perspektiven für alle Standorte geschaffen werden, wie es heißt. Im Gespräch ist unter anderem, Standorte zeitweise für die Rüstungsproduktion zu nutzen, und auch der Bau chinesischer VW-Modelle in Deutschland ist eine Möglichkeit. Die Stimmung der Mitarbeiter bewegt sich zwischen Angst und Wut, wobei letztere im nächsten Jahr sichtbar werden könnte. Bis zum Jahreswechsel besteht eine Friedenspflicht. Im neuen Jahr gäbe es aber theoretisch die Möglichkeit zur Arbeitsniederlegung. Das kündigte Niedersachsens IG Metall Chef Gröger schon mal vorsichtig in der Neuen Osnabrücker Zeitung an.
1: Und jetzt weitere Nachrichten im Überblick. Kanzler Merz ist weiter skeptisch, was die Einleitung eines Parteiverbotsverfahrens gegen die AfD angeht. Im ARD-Sommerinterview sagte er, die Hürden für ein Parteienverbot seien in Deutschland sehr, sehr hoch. Das Bundesverfassungsgericht würde sich lange Zeit nehmen für eine Prüfung, so der Kanzler. Er fühle sich sehr unwohl beim Gedanken, mit einem laufenden Verbotsverfahren gegen die AfD zum Beispiel in die Bundestagswahl 2029 zu gehen. Der Ölpreis steigt wieder, nachdem sich die USA und der Iran zum ersten Mal seit Wochen wieder gegenseitig beschossen haben. Das Barrel kostet aktuell knapp 91 US-Dollar. Mit einem noch massiveren Anstieg, deutlich über die Marke von 100 Dollar, rechnen Experten im Moment aber nicht. In der Kölner Südstadt hat ein Unbekannter am Morgen auf ein Café geschossen. Verletzte oder Tote gibt es nach Angaben der Polizei nicht. Es seien aber mehrere Einschusslöcher an dem Gebäude. Die Fahndung nach dem Täter läuft. Der Städtetag fordert vom Bund und den Ländern, noch mehr zu tun, um die strengen Grenzwerte bei der Luftqualität einzuhalten. Die Luft ist zwar schon viel besser als früher, aber laut Städtetagspräsident Jung sind die Möglichkeiten vor Ort jetzt einfach erschöpft. Ob durch Tempolimits, weniger Fahrspuren oder mehr Frischluftschneisen, die Städte hätten schon alle Register gezogen, sagte Jung dem RND. Um die noch strengeren Vorgaben ab 2030 einhalten zu können, sei jetzt ganz klar die Politik auf Bundes- und Landesebene in der Pflicht. Sie müsse endlich die großen Schadstoffverursacher stärker in die Verantwortung nehmen, wie die Industrie, den Verkehr, die Energiebranche und die Landwirtschaft. Sie alle müssen laut Jung ihren Ausstoß drastisch senken. Das waren die Nachrichten mit Thorsten Adolfs.
3: Das Wetter. Das wird heute etwas ungemütlich. Gerade so ab dem späten Nachmittag kommen immer mehr Wolken zu uns und die bringen teils kräftigen Regen mit. Aktuell kommt hier und da jetzt nochmal sogar die Sonne raus, aber dann halt nachher schlechter. Örtlich kann dann auch mal ein Gewitter runterkommen mit Starkregen und Hagel. Dazu milde Temperaturen, bis 23 Grad erreichen wir heute in der Spitze. Morgen und am Mittwoch dann ein bisschen mehr Sonne und weniger Regen bei Tell. Dazu milde Temperaturen, bis 23 Grad erreichen

0: 15 Minuten warten im Stau. Und die A61 Koblenz-München-Gladbach zwischen Weilerswist und Erftstadt, 1 Kilometer, seid ihr nach 11 Minuten durch. Ich wünsche euch eine gute Fahrt mit uns. Teilweise ein ungemütlicher Tag heute also. Umso gemütlicher machen wir es uns heute. Kuschelt euch gerne zu mir und zu Kylie Minogue, die kommt jetzt bei uns.
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0: Hier ist Can't Get You Out of My Head von Kylie Minogue. Ich bin Kevin Zimmer, wünsche euch einen schönen Vormittag.

0: Hallo, schönen Montag. Die Toten Hosen sind ja gerade auf Abschiedstour und spielen nur in so riesigen Arenen. 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
0: Ihr seid so nah dran, eventuell könnt ihr sie berühren. Ich sag's nur, ja? Knapp 1300 Hörerinnen und Hörer lassen wir nur rein und dann spielen die Hosen Anfang Dezember das Radiokonzert für uns und für unsere Aktion Lichtblicke. Ich weiß, ich muss euch gar nicht sagen, wie cool das wird. Mit der wohl coolsten Band in Deutschland. Aber ich kann euch trotzdem schon mal ein bisschen anzünden, oder?

0: gleich bei mir in der Show geht's los. 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
0: Und gleich geht's los mit dem ersten Codewort.

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1: Da genießt noch mal die letzten Sonnenstrahlen, die hier und da sich noch durch die Wolken durchquetschen. So richtig gemütlich bleibt es dann nicht. Ab dem Nachmittag, späten Nachmittag teilweise, ziehen immer mehr Wolken auf und die haben stellenweise kräftigen Regen im Gepäck. Örtlich kann auch mal Gewitter dabei sein, inklusive Starkregen und Hagel, also bunte Mischung. Die Temperaturen sind dabei angenehm mild, muss man sagen, kommen bis zu 23 Grad um die Ecke. Morgen und am Mittwoch geht es dann etwas sonniger weiter mit weniger Regen und ähnlich warmen Werten.
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1: Der Blick auf die Straßen, das ist noch los. Alle Staus ab 7 Minuten Zeitverlust. Und da starten wir auf der A45 Hagen-Gießen zwischen Dillenburg und Ehringshausen. 5 Kilometer. Da hat es einen Unfall gegeben. Hier laufen noch Bergungsarbeiten. Der Verkehr wird an einer Unfallstelle derzeit vorbeigeführt. Ihr müsst mit 26 Minuten Zeitverlust rechnen. Die A4 Aachen-Köln zwischen Kreuz-Köln-West und Köln-Eiffeltor. 2 Kilometer plus 9. A4 Olpe-Aachen zwischen Kreuz-Köln-Ost und Köln-Eiffeltor. 5 Kilometer plus 13. Die 40 Dortmund-Duisburg zwischen Bochum-Wattenscheid und Dreieck Essen-Ost, 5 Kilometer 35 Minuten. Die A57 Nimwegen-Köln zwischen Krefeld-Gartenstadt und Kreuz-Meerbusch, 6 Kilometer 7 Minuten. Und die A61 Koblenz-Mönchengladbach zwischen Weilerswist und Erftstadt, 1 Kilometer 10 Minuten mehr. Allen unterwegs, gute Fahrt. Schönen Vormittag, Kevin Zimmer hier. Donald Trump hat, nachdem er schon Berge und Meere umbenannt hat, jetzt noch einen See umbenannt, ja? Aber mehr, um Kanada zu ärgern, weil die ihm im Zollstreit nicht entgegenkommen, hatte den Lake Ontario, der zur Hälfte in den USA und Kanada liegt, in Lake America umbenannt. Dass er ihn nicht in Lake Trump umbenannt hat, ist, glaube ich, alles. Wir haben uns übrigens nicht umbenannt, aber ihr merkt schon, wir klingen anders, oder? Hört mal.
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1: Klingt gut, oder? Sag ich doch. Und das klingt auch gut. Will.i.am featuring Britney Spears. Scream and shout. Und damit genießt bitte euren vorletzten Sommerferientag, liebe Schülerinnen und Schüler. Bring the action.

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0: Jetzt lacht er gleich. Man fühlt sich irgendwie immer ausgelacht von ihm, oder? Michael Jackson und Thriller hier bei uns. Schönen Montag. Ja, wir klingen neu. Das ist doch schön, oder? Vielleicht merkt ihr es gerade auch und denkt euch so, ja, irgendwas ist mit meinem Lokalradio anders. Ja, wir klingen einfach anders. So. Was aber gleich geblieben ist, sind unsere Comedians, die hier im Programm für den Spaß sorgen, zum Beispiel Atze Schröder.
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3: Ja, nee, ist klar.
4: Veronika Ferres und Carsten Maschmeyer haben sich getrennt. Es war doch alles gut so. Die Ferris war versorgt und glücklich in Hannover und ist uns wenig bis gar nicht mehr auf die Nerven gegangen. Ja, und der Maschmeyer hat ein bisschen in der Höhle des Löwen rumgemöpselt. Das konnte doch alles gerne so bleiben. Jetzt geht die ganze Ochsentour wieder los. Ja, wat denn? Die Bunte und die Bild haben schon den Anfang gemacht. Lanz ist der Nächste, der die beiden in die Sendung zehrt. Dann Riverboat, Inas Nacht, Dschungelcamp. Und am Ende kann ich nicht mal mehr in Ruhe prominent getrennt gucken, ohne die beiden Grinsekatzen zu sehen. Unsere Oma hat immer gesagt, die Ferris, die habe ich immer gern gesehen. Ja, ich auch. Vor allem 1994 in Tom Gerhards ersten Film, Voll normal. Da hat die mir gut gefallen, als Tommys Schwester, dat Kanen. Schön assi damals. Bah. Ja, der Löwe und das Supervibe. Ein Traumpaar. Ach nee, jetzt nie mehr. Schade eigentlich.
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1: Mit Thorsten Adolfs. Guten Tag. Die europaweite Aufrüstung lässt nicht nur die Kassen bei Rheinmetall klingeln. Mit Heckler & Koch meldet heute ein weiterer deutscher Rüstungskonzern Rekordgewinne. Die Firma aus Oberndorf bei Stuttgart hat im ersten Halbjahr fast 264 Millionen Euro Umsatz gemacht. Das sind fast 50% mehr als im vergangenen Jahr. Und der Gewinn hat sich verdreifacht. Infos dazu von Marc Weiß.
2: Heckler & Koch stellt vor allem Pistolen, Gewehre und Granatwerfer her und beliefert nicht nur das Militär, sondern auch die Polizei. Trotzdem ist der Hauptgrund für den Rekordgewinn nach Angaben der Firma jetzt ganz klar der Ukraine-Krieg und die Aufrüstung der NATO-Staaten. Die meisten Geschäfte macht man mit der Bundeswehr, mit Frankreich, Norwegen und den baltischen Ländern. Allein die Bundeswehr bestellte über einen Rahmenvertrag 250.000 Gewehre. Ursprünglich geplant waren mal 120.000. Heckler & Koch investieren weiter in neue Maschinen und eine moderne Infrastruktur. Inzwischen arbeiten rund 1.400 Beschäftigte in dem Werk. Die Rekordzahlen des deutschen Gewehrbauers werden sicherlich auch in Köln gehört. Dort beginnt morgen ein großes Protestcamp gegen die weltweite Aufrüstung. Vor allem gegen Rheinmetall soll es dabei gehen, aber auch die Zahlen von Heckler & Koch heute zeigen klar, dass Rüstungskonzerne in Zeiten wie diesen Gewinne machen. Inwieweit man ihnen das vorwerfen kann, muss jeder für sich selbst entscheiden.
1: Und jetzt weitere Themen im Überblick. Das Defizit in der Pflegeversicherung wird immer größer, weil die Ausgaben stark steigen. In der ersten Jahreshälfte waren die Pflegekassen mit 77 Millionen Euro im Minus. Vom Spitzenverband der gesetzlichen Krankenkassen heißt es, es herrsche Alarmstufe Rot. Die Politik müsse schnell handeln. In wenigen Monaten würden die Einnahmen nicht mehr reichen, um die Pflegeleistungen voll zu finanzieren. Der Verfassungsschutz sieht in der Funktionsweise bestimmter Internetplattformen einen Beschleuniger für die Radikalisierung junger Menschen. In einer Veröffentlichung der Behörde heißt es, Nutzer würden nach dem Konsum unverfänglicher, halbpolitischer Inhalte langsam in eine sogenannte Echokammer geführt, in der immer radikalere und stark emotionalisierende Inhalte verbreitet würden. Dadurch würden extremistische Ideen zunehmend normalisiert und verinnerlicht. Wegen Vandalismus gibt es im Bahnverkehr zwischen Bochum und Essen zurzeit massive Einschränkungen. Laut Bahn wird das wohl noch bis in die frühen Abendstunden so bleiben. Im Regionalverkehr fallen Züge aus oder haben deutliche Verspätungen. Die Bahn setzt auf einigen Verbindungen Ersatzbusse ein. Welche Züge genau betroffen sind, steht im Internet auf Zuginfo.nrw. In Deutschland leben aktuell mehr Frauen als Männer. Auf 1000 Männer kommen im Schnitt 1027 Frauen. Das liegt nach Angaben der Bundesstatistiker vor allem daran, dass Frauen im Schnitt älter werden. Ganz anders sieht das Verhältnis bei den Jüngeren aus. Bei den unter 50-Jährigen sind nämlich deutlich mehr Männer als Frauen in Deutschland unterwegs. Das kommt daher, dass statistisch gesehen mehr Jungen als Mädchen zur Welt kommen und außerdem mehr Männer als Frauen aus dem Ausland nach Deutschland ziehen. Regional gibt es beim Geschlechterverhältnis große Unterschiede. Den größten Frauenüberschuss melden Schleswig-Holstein, Mecklenburg-Vorpommern und Hamburg. Den größten Männerüberschuss in der Gruppe der 18- bis 29-Jährigen gibt es in den ostdeutschen Bundesländern wie Sachsen-Anhalt, Brandenburg und Thüringen. Das waren die Nachrichten mit Thorsten Adolfs.
3: Das Wetter. Es wird ab dem Nachmittag nasser und ungemütlicher im Einzelnen. Heute zeigt sich das Wetter erst noch halbwegs okay, aber spätestens ab dem späten Nachmittag ziehen immer mehr Wolken auf. Die bringen zum Teil ordentlichen Regen mit. Vereinzelt kann auch mal ein Gewitter dabei sein, inklusive Starkregen. Sogar Hagel ist möglich. Temperaturen bleiben dabei mild und schaffen bis zu 23 Grad. Morgen und am Mittwoch sieht es dann etwas freundlicher aus. Mehr Sonne, weniger Regen und bleiben dabei mild und schaffen bis

0: Hürth und Kreuz-Bliesheim 5 Kilometer, 6 Minuten. A4 Olpe-Köln zwischen Gummersbach und Bielstein 1 Kilometer plus 6 Minuten. A4 Olpe-Köln zwischen Bergisch Gladbach-Beensberg und Bergisch Gladbach-Refra 2 Kilometer, kostet euch 12 Minuten. Die A4 Aachen-Köln zwischen Dreieck Köln-Holmer und Kreuz-Köln-Süd 5 Kilometer, 12 Minuten on top. Und die A40 Dortmund-Duisburg zwischen Bochum-Wattenscheid und Dreieck Essen-Ost 5 Kilometer, hier sind 17 Minuten mehr. Allen unterwegs, gute Fahrt mit uns. Schön, dass ihr da seid. Hier ist Kevin Zimmer. Ihr seid genau richtig. Wir klingen neu. Ja, wir haben neue Klamotten an sozusagen. Das hört man. Und ich war auch beim Friseur. Ich glaube, das hört man auch, oder? Ich klinge jünger, oder?
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0: Michael Schulte jetzt für euch. You let

0: Morgen noch und dann beginnt die Schule wieder. Unterricht, Hausaufgaben, Klassenarbeiten, daran denkt man vielleicht zuerst, wenn man an Schule denkt, aber vielleicht erinnert ihr euch auch noch an so Peinlichkeiten, an so lustige Geschichten. Habt ihr Geschichten, worüber ihr heute noch lacht, wenn ihr euch mit den Klassenkameraden von damals trefft und ihr euch dann diese Geschichten erzählt?
1: Ich habe mir in der dritten Klasse bei den Bundesjugendspielen vor der ganzen Schule den Arm gebrochen.
2: Ja, ich hatte mal meinen Fuß gebrochen. Da konnte man Aufzug fahren bei uns in der Schule. Und da sind wir mit ein paar Freunden Aufzug gefahren und dann sind wir stecken geblieben.
3: Das Sexualkunde war halt immer richtig witzig.
0: Wenn ein peinlich berührter Biolehrer nuschelt, weil es ihm unangenehm ist. Ja? Welche Geschichten erzählt ihr euch, wenn ihr mal wieder ein Klassentreffen habt, die vielleicht so ein bisschen ja, abseits der Schule mal passiert sind, ja, die so ein bisschen lustiger sind? Erzählt sie uns gerne auch. 0800 50 80 550.

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1: Mit Chantal Teubert. Schönen guten Tag. Nach einer Messerattacke in Sprockhövel ermittelt jetzt eine Mordkommission. In der Nacht auf Sonntag sind am Nikolaus-Großplatz in Haslinghausen zwei Gruppen aneinander geraten. Dabei ist ein 18-Jähriger mit einem Messer schwer verletzt worden. Der mutmaßliche Täter ist noch nicht gefasst. Die Polizei hat erste Zeugen befragt und ermittelt jetzt, warum es zu dem Streit gekommen ist. Nach den Sommerferien gehen in Schwelm 10 weiß lackierte Stühle auf Wanderschaft. Die sind kurz vor den Ferien in einem Projekt zur UN-Kinderrechtskonvention in der Grundschule Engelbertstraße entstanden. Die Grundschulkinder haben sich mit ihren Rechten beschäftigt und wollen auch in der Erwachsenenwelt darauf aufmerksam machen. Die Stühle wandern vom Rathaus unter anderem zum Haus Martfeld und zu anderen Schulen. Schwelm ist offiziell eine kinderfreundliche Kommune und setzt sich für Kinderrechte ein. Und das waren die Radio Ennepe Ruhr Nachrichten mit Chantal Teubert. 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Ein Montag für die wetterfeste Jacke ist das heute. Von allem was dabei. Regen, Wolken, Wind. Ab mittags kann es auch mal gewittern. Dazu schaffen wir um die 20 Grad. Morgen sind auch wieder viele Wolken unterwegs. Die Sonne guckt eher selten mal raus. Am Nachmittag kommen vereinzelt auch noch mal ein paar Tropfen runter. Und jetzt der Radio Ennepe Ruhr Verkehrsservice. Alles ruhig auf den Autobahnen bei uns, aber geblitzt werdet ihr. Und zwar in Witten auf der Universitätsstraße stadteinwärts und in Schwelm auf der Wittener Straße gegenüber der Haltestelle Schwelm-Siedlung, Fahrtrichtung Ühlendal. Danke an Christian und Steffi fürs Durchgeben und allen unterwegs eine gute Fahrt.
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0: Tiffany Iris, Vertigo hier bei uns. Schönen Vormittag.
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2: Tage wie diese ist ein riesiges Geschenk, ein Song, der uns ja zugelaufen ist, von dem wir gar nicht irgendwo berichten könnten, wie wir den jetzt genau geschrieben haben. Es ist ein bisschen so wie ein Kind, das ständig am Zauberwürfel rumspielt und irgendwann hat es diese Kombination perfekt erwischt. Wenn wir wüssten, wie man so ein Lied schreibt, würden wir jeden Monat so einen Song raushauen. Es ist uns leider nur einmal im Leben gelungen. Wir tragen den im Herzen und der bedeutet uns unglaublich viel und sehr vielen Menschen da draußen ebenfalls.
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1: Mit Thorsten Adolfs. Guten Tag. Dass sich Menschen über das Internet radikalisieren, ist nicht neu. Das Bundesamt für Verfassungsschutz hat jetzt aber untersuchen lassen, wie das genau passiert. Das Ergebnis hatten viele wahrscheinlich schon vermutet. Es sind vor allem die Algorithmen der Online-Plattformen, die eine Radikalisierung begünstigen. Frage an Marc Weiß, wie genau geschieht das?
2: Ja, ich glaube, die meisten kennen das wahrscheinlich von Insta. Man guckt sich einen Beitrag an, dann bekommt man den nächsten angezeigt, der genau dazu passt, dann noch einen, dann kommt noch die passende Werbung dazu und schon ist man drin im Algorithmus. Laut Verfassungsschutz passiert aber noch was anderes. Es werden einem demnach bewusst interaktive und kontroverse Beiträge gezeigt. Also nicht nur schöne Bilder, sondern die Interaktion ist wichtig. Am besten noch eine Frage dazu, schreib's in die Kommentare und schon wirst du komplett in so ein Thema reingezogen. Und das sind dann gerne mal politische Themen, die können dann im Extremfall zur Radikalisierung führen.
1: Und bestimmte Gruppen nutzen diese Systeme dann für sich?
2: Genau, da hat jeder wohl seine Lieblingsplattformen. Das passiert natürlich nicht alles auf Insta. Der Verfassungsschutz sagt zum Beispiel, dass rechte Gruppen neben klassischen Netzwerken gerne Telegram oder Gaming-Plattformen benutzen, um da bewusst kontroverse Beiträge zu platzieren. Den Rest übernimmt dann der Algorithmus. Linksextreme sind laut Studie gerne auf Insta und TikTok, Islamisten auf Telegram, Insta und Facebook. Das heißt natürlich nicht, dass jeder, der da unterwegs ist, jetzt radikal wird. Es gehört schon noch mehr dazu. Soziale Isolation zum Beispiel und auch mentale Probleme. Aber wenn man so drauf ist, dann ist die Gefahr halt höher, dass einen Extremisten über diese Algorithmen von Plattformen für sich gewinnen können.
1: Dankeschön, Marc. Und jetzt weitere Themen im Überblick. Die finanzielle Lage in der Pflegeversicherung spitzt sich zu. Die Pflege sei akut in Not, heißt es vom Spitzenverband der gesetzlichen Krankenkassen. Vermutlich würden die Einnahmen im Oktober nicht mehr reichen, um die Pflegeleistungen voll zu finanzieren, heißt es. In der ersten Jahreshälfte lag das Defizit bei 770 Millionen Euro. Die Preise in NRW steigen weiter. Die Inflationsrate lag im August bei 2,9%. Das ist der höchste Stand seit 2,5 Jahren. Vor allem bei Heizöl und Kraftstoffen zogen die Preise deutlich an. Tiefer in die Tasche greifen mussten Verbraucher auch an anderer Stelle. Dienstleistungen in der häuslichen Alten- und Behindertenpflege kosteten 11,5% mehr als noch vor einem Jahr. Nach einem Brand in einer Drohnenfabrik in Polen prüft der Inlandsgeheimdienst, ob es sich um einen Sabotageakt handeln könnte. Die betroffene Firma ist das größte private Rüstungsunternehmen des Landes und beliefert die polnische Armee unter anderem mit Kampfdrohnen. In NRW setzen immer mehr Städte auf Schulstraßen, um den Verkehr vor den Schulen zu beruhigen. Im Moment gibt es landesweit schon 93 dieser Zonen, Tendenz stark steigend. Die Idee ist simpel. Zu den Stoßzeiten, wenn Kinder zur Schule gebracht oder abgeholt werden, werden die Straßen für die meisten Autos gesperrt. Landesverkehrsminister Krischer sagt, solche Lösungen würden den Verkehr vor den Schulen deutlich entlasten und so zu einem wesentlich sichereren Umfeld für die Kinder beitragen. Soweit die Meldungen mit Thorsten Adolfs.
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4: Später wird es wechselhaft, danach wieder etwas freundlicher. Im Laufe des späten Nachmittags wird das Wetter heute ungemütlicher, weil nach und nach mehr Wolken reinziehen. Die sorgen stellenweise für kräftigen Regen. Lokal ist auch mal Gewitter drin, dazu Starkregen und Hagel. Trotzdem bleibt es mild mit Höchstwerten von bis zu 23 Grad. Morgen und am Mittwoch gibt es dann wieder etwas mehr Sonne und nicht mehr ganz so viel Regen bei ähnlichen Temperaturen wie heute.
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4: Und das sind die längsten Staus, alles aber 6 Minuten Zeitverlust. Und da starten wir immer noch mit der A45 Hagen-Gießen zwischen Dillenburg und Ehringshausen. 4 Kilometer Stau derzeit, da hat es ja einen Unfall gegeben. Immer noch laufen dort Bergungsarbeiten und ihr braucht etwa 21 Minuten länger dort. Die A1, Euskirchen-Köln zwischen Frechen und Köln-Löwenich, 1 Kilometer, seid ihr nach 6 Minuten durch. Auf der A2 Hannover-Dortmund zwischen Herford, Bad Salzuflen und Bielefeld-Ost, 4 Kilometer, 53 Minuten mehr. Und die A3 Arnheim-Köln zwischen Kreuz Oberhausen und Kreuz Oberhausen-West, 3 Kilometer, seid ihr nach 5 Minuten durch. Ich wünsche euch eine gute Fahrt mit uns. Morgen ist schon der letzte Sommerferientag. Die Schülerinnen und Schüler sagen jetzt so, ja. Die Eltern, wir haben es geschafft. 6,5 Wochen zwischen Job, Kinderbespaßung, Urlaub und hoffen, dass Oma und Opa die Blagen auch mal bespaßen. Ihr seid so gut wie durch, ihr habt es geschafft. So, jetzt viel Spaß beim Schulturnister packen, damit alles klar ist für Mittwoch.
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0: Ja, würde ich zu Hause auch gerne mal öfter hören, so ein Sorry Papi, einfach mal so, prophylaktisch vielleicht. Becky G zusammen mit Topic und Sorry Papi heißt der Song. Der Montag, Kevin Zimmer hier, Tag zusammen, Mittwoch geht's los wieder mit der Schule. Ihr seid vielleicht schon in Vorbereitung und viele Schülerinnen und Schüler fürchten sich mittlerweile nicht mehr nur vor schlechten Noten, sondern, und das ist viel, viel schlimmer, sie fürchten sich auch in der Schule vor Gewalt. Und jetzt mal einfach so eine Zahl, ja? Die polizeilich erfassten Gewalttaten an NRW-Schulen ist seit 2022 um 52% gestiegen. Das sind nur die polizeilich erfassten, ja? Die, die gar nicht polizeilich erfasst sind, sind da logischerweise gar nicht drin. Also hohe Dunkelziffer, davon gehen wir aus. Auch Lehrerinnen und Lehrer sind immer häufiger Ziel von gewalttätigen Attacken. Unser Reporter Thorsten Ortmann hat sich mit dem Thema mal beschäftigt.
1: Die Zündschnur auf NRWs Schulhöfen ist mittlerweile ziemlich kurz. Auch Lehrkräfte sind zunehmend betroffen. Allein 2024 gab es 837 Angriffe gegen sie. Das sind 33% mehr als im Vorjahr. Andreas Bartsch, Präsident des NRW-Lehrerverbands.
2: 193 Messerattacken im letzten Jahr. Wir haben das Problem mit dem Islamismus, dass Islamschüler entsprechenden Druck auf die anderen Schüler ausüben. Wir haben mittlerweile Zahlen über ausgeuferten Rechtsextremismus an den Schulen.
1: Die Gründe sind vielfältig. Nachwirkungen der Pandemie, Gewalterfahrungen zu Hause, Sprachbarrieren, politische und ethnische Konflikte und immer weniger Wertevermittlung.
2: Wir erklären uns, dass auch damit, dass Werteerziehung in den Familien nicht mehr so stattfindet, wie wir uns das eigentlich vorstellen, auch weniger entwickelter oder ausgeprägter Respekt vor Lehrpersonen.
1: Wissenschaftler haben noch eine andere Tatwaffe entdeckt, das Smartphone. Immer häufiger teilen Schüler Gewaltvideos in sozialen Netzwerken und sorgen so für eine Eskalation auf den Schulhöfen, sagt der Psychologe Sebastian Bartoschek.
3: Alles, was starke Emotionen auslöst, das ist geeignet, Likes zu generieren. Und dementsprechend geben eben auch Gewaltvideos Klicks.
1: Aber wo ist der Ausweg? Die Landesregierung reagiert mit einem Leitfaden für Lehrkräfte. Es gibt mehr Geld für Sozialarbeiter in den Schulen und an 20 Projektschulen. In NRW schaut sogar die Polizei regelmäßig zum Gespräch vorbei. Für Innenminister Reul ein Versuch, den Tatort Schule zumindest etwas zu entschärfen.
4: Da traut sich vielleicht jemand mal zu sagen, dass er da ein Netz von irgendjemandem immer angedickert wird. Der geht nicht zur Polizeiwache, sondern vielleicht dann, wenn er den Polizisten zufällig auf der Straße, auf dem Schulhof trifft, redet er. Und dann kann ihn
5: überholen. 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
1: Mit Chantal Teubert. Schönen guten Tag. Nach einer Messerattacke in Sprockhövel ermittelt jetzt eine Mordkommission. In der Nacht auf Sonntag sind am Nikolaus-Großplatz in Haslinghausen zwei Gruppen aneinander geraten. Dabei ist ein 18-Jähriger mit einem Messer schwer verletzt worden. Der mutmaßliche Täter ist noch nicht gefasst. Die Polizei hat erste Zeugen befragt und ermittelt jetzt, warum es zu dem Streit gekommen ist. Nach den Sommerferien gehen in Schwelm 10 weiß lackierte Stühle auf Wanderschaft. Die sind kurz vor den Ferien in einem Projekt zur UN-Kinderrechtskonvention in der Grundschule Engelbertstraße entstanden. Die Grundschulkinder haben sich mit ihren Rechten beschäftigt und wollen auch in der Erwachsenenwelt darauf aufmerksam machen. Die Stühle wandern vom Rathaus unter anderem zum Haus Martfeld und zu anderen Schulen. Schwelm ist offiziell eine kinderfreundliche Kommune und setzt sich für Kinderrechte ein. Und das waren die Radio Ennepe Ruhr Nachrichten mit Chantal Teubert. 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Ein Montag für die wetterfeste Jacke ist das heute. Von allem was dabei. Regen, Wolken, Wind. Ab mittags kann es auch mal gewittern. Dazu schaffen wir um die 20 Grad. Morgen sind auch wieder viele Wolken unterwegs. Die Sonne guckt eher selten mal raus. Am Nachmittag kommen vereinzelt auch noch mal ein paar Tropfen runter. Und jetzt der Radio Ennepe Ruhr Verkehrsservice. Alles ruhig auf den Autobahnen bei uns, aber geblitzt werdet ihr. Und zwar in Witten auf der Universitätsstraße stadteinwärts und in Schwelm auf der Wittener Straße gegenüber der Haltestelle Schwelm-Siedlung, Fahrtrichtung Ullendal. Danke an Christian und Steffi fürs Durchgeben und allen unterwegs eine gute Fahrt.
2: Heute ist internationaler Tag des Draußenessens, also ist mal wieder Draußentag. Das legen die an dem Tag, wo unter anderem Starkregen heute gemeldet ist. Aber ja, dann setzt euch gerne mit eurer Suppe nach draußen in den Garten oder sonst wohin. Ne? Schatz, und wie schmeckt's? Ja, wässrig.
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2: Ich bin Kevin Zimmer und das ist der Hit von Mark Ember. We Belong Together.

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0: 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Sing Kato featuring John. Turn the lights off. 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
2: Der hübschste niederländische Comedian in Deutschland. Ich bin auch der Einzige, so ich kann das sagen.
1: Was sollten wir auf gar keinen Fall über dich erzählen?
2: Vielleicht, dass ich bis vor 4 Jahren Deutschland ein Land fand, wo ich nie hin wollte.
1: Bist du auf Deutsch derselbe Patrick wie auf Niederländisch?
2: Ich bin, glaube ich, in Deutschland viel lockerer. Und weil die deutschen Niederländer auch oft lustig finden, fühle ich mich hier ein bisschen freier. Und ich bin eigentlich ein Deutscher in den Niederlanden. Und hier fühle ich mich wirklich Niederländer. Und das ist herrlich.
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2: Unvergeblich.
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2: Bleibt hinter in eine kleinere Welt, wie die Leute, die ein Ticket kaufen.
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1: Mit Christian Böder, guten Tag. Unterstützung bei Krankheit und im Alter, das ist das Versprechen der Pflegekassen in Deutschland. Das Problem, der Pflegeversicherung geht das Geld aus. Darauf macht der Spitzenverband der gesetzlichen Krankenkassen aufmerksam. Mittlerweile herrsche Alarmstufe Rot, so der Verbandschef Blatt. Jannik Böke aus dem Newsteam, eine Einschätzung, die mit Blick auf die aktuellen Zahlen durchaus nachvollziehbar ist.
2: Absolut. Allein in der ersten Jahreshälfte haben die Kassen einen Fehlbetrag von 770 Millionen Euro angehäuft. Wenn die Kosten weiter so steigen, würden im Oktober die Einnahmen nicht mehr reichen, um die Pflegeleistungen voll zu finanzieren, meint der GKV-Spitzenverband. Unterm Strich heißt das, für 2026 liegt das Defizit voraussichtlich bei 1,2 Milliarden Euro und die Zahl ist wegen eines Kredits vom Bund de facto geschönt. Ohne dieses Darlehen würde das Minus bei 4,4 Milliarden Euro liegen.
1: Wie kann es denn sein, dass die Pflegekassen so gigantische rote Zahlen erwirtschaften?
2: Naja, eines der Probleme ist schlicht und einfach, dass wir im Schnitt immer älter werden. Und je älter wir werden, desto mehr Erkrankungen treten auf. Bei den Pflegekassen gibt es aber noch ein weiteres Problem. Vor knapp 10 Jahren hat der Bund die Kriterien für eine Pflegebedürftigkeit angepasst. Und der Verband sagt, dadurch gibt es mehr Menschen, die Anspruch auf Pflegeleistungen haben. Kurzfristig fordert der Verband deshalb finanzielle Unterstützung. Für den Herbst plant die Bundesregierung zudem eine Reform der Pflegeversicherung.
1: Vielen Dank, Jannik Böke. Und hier haben wir weitere Nachrichten in der Zusammenfassung. Die Funktionsweisen bestimmter Internetplattformen tragen dazu bei, dass sich Menschen im Internet radikalisieren. Zu dem Schluss kommt das Bundesamt für Verfassungsschutz. Immer mehr Plattformbetreiber setzten auf kontroverse Inhalte mit starker Beteiligung, heißt es in einer Veröffentlichung der Behörde. Durch bestimmte Algorithmen werden Nutzer dann radikalen Ideen ausgesetzt, die sie dann durch ständige Wiederholungen und Bestätigungen verinnerlichen. Bei uns in NRW ist der Alltag wieder teurer geworden. Laut den Landesstatistikern stieg die Inflationsrate in diesem Monat auf 2,9%. Das ist der höchste Stand seit 2,5 Jahren. Mit Heckler & Koch meldet ein weiterer deutscher Rüstungskonzern Rekordgewinne. Die Firma aus Oberndorf bei Stuttgart hat im ersten Halbjahr fast 264 Millionen Euro Umsatz gemacht. Das ist fast 50% mehr als im vergangenen Jahr. Heckler & Koch gehört zu den 5 größten Gewehr- und Pistolenherstellern weltweit. Stadtbusse ohne Fahrer, Züge rein vom Computer gesteuert. Das könnte schon bald Wirklichkeit in Deutschland werden. Bundesverkehrsminister Bilger will Tempo machen für den Praxiseinsatz für sogenanntes autonomes Fahren. Seine Behörde investiere dafür bis zu 14 Millionen Euro, sagte er. Ein Schwerpunkt liege in Vorhaben im öffentlichen Personennahverkehr und da besonders in ländlichen Gegenden. Ein zweiter Schwerpunkt liegt im Güterverkehr auf der Schiene. Selbstfahrende Züge könnten die Probleme durch immer mehr Transportbedarf bei immer weniger Fahrpersonal dämpfen oder sogar lösen, sagt er. Mit den Fördermitteln sollen auch Fahrzeuge mit autonomen Fahrsystemen beschafft oder umgebaut werden. Das waren die Nachrichten mit Christian Böder.
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4: Ja, hier und da gibt es jetzt noch ein paar Sonnenstrahlen, aber immer mehr Wolken ziehen zu uns rein. Es wird wolkiger und damit auch ungemütlicher. Die Wolken bringen teilweise kräftigen Regen mit. Hier und da kann auch mal ein Gewitter dabei sein mit Starkregen und Hagel. Temperaturmäßig bleibt es aber relativ mild, muss man sagen. Maximal 23 Grad. Morgen und am Mittwoch wird es dann ein Stück freundlicher. Da ist Besserung in Sicht mit mehr Sonne, weniger Regen, vielen Wolken allerdings noch und Temperaturen so wie heute.
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4: Und jetzt alle Staus ab 7 Minuten Wartezeit. Und da starten wir auf der A1 Köln-Euskirchen zwischen Hürth und Kreuz-Bliesheim. 5 Kilometer, da sind es 7 Minuten. Die A3 Frankfurt-Köln zwischen Siebengebirge und Kreuz-Bonn-Siegburg. 5 Kilometer, plant 20 Minuten mehr Zeit ein. Auf der A4 Aachen-Köln zwischen Kreuz-Köln-West und Köln-Eiffeltor. 4 Kilometer, 15 Minuten on top. Und die A45 Hagen-Gießen zwischen Dillenburg und Herborn-West. 2 Kilometer, seid ihr nach 12 Minuten durch. Ich wünsche euch eine gute Fahrt mit uns. Oh mein Gott, schlechte Nachricht für alle Fans eurer Lieblingsserie. RTL hat heute angekündigt, die Daily Soap unter uns einzustellen. In den 90ern irgendwann ging es los. Ich bin jetzt nicht so der Gucker, aber ich kann es nachvollziehen, wenn es eure Serie ist. Ja? 37 Jahre läuft die Serie schon und jetzt soll einfach so Schluss sein. RTL ohne unter uns. Ja, dabei sagen die immer, mein RTL. RTL ohne unter uns ist nicht mehr mein RTL. So.
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0: Neue von Katy Perry, Watch It Burn. Ja, so Klopapier brennt ja auch relativ gut, vor allen Dingen das amerikanische, ich sag's nur so. Trumps Handelskrieg mit Kanada trifft vor allen Dingen... Nee, ich glaube, ich fange anders an, ne? Trumps Handelskrieg mit Kanada ist für'n Arsch, so. Es trifft nämlich die Amerikaner auf dem stillen Örtchen am härtesten, nämlich am Po. Klopapier wird erheblich teurer jetzt in den USA, denn Kanada reagiert genauso auf die Zölle von Trump mit Gegenzöllen. Es ist ein munteres Hin und Her und am Ende werden halt viele Produkte einfach viel, viel teurer. Und weil die Papierbranche der USA von Holzimporten aus Kanada total abhängig ist, wird eben vor allen Dingen in den USA Klopapier teurer. Ich finde ja, in den USA kann man das Klopapier gar nicht Klopapier nennen. Das ist mehr so eine, kennt ihr diese Eisdielen-Servietten? Ja, die so an so einem Hörnchen, an so einem Eishörnchen unten dran ist. Das ist mehr so das Klopapier der USA. Aber das ist ein ganz anderes Thema. Was machen die Amerikaner jetzt? Sie horten Klopapier. Teilweise ist es schon ausverkauft. Regelrechte Hamsterkäufe machen die. Wer lacht da von euch? Hallo? Haben wir schon vergessen, was wir während Corona gemacht haben? So. Haben wir immer noch eine Palette im Keller? Falls Amerikaner zuhören? Ich würde mit mir reden lassen.
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1: Mit Chantal Teubert, guten Tag. 100 neue E-Scooter für unsere Region. Morgen geht Ride mit seinen grünen Scooter als dritter Anbieter in Witten an den Start. Dann verteilen sich insgesamt 300 E-Scooter im gesamten Stadtgebiet. Mehr sollen es auch erstmal nicht werden. Das sagt die Stadt Witten, die erst vor kurzem klare Regeln für E-Scooter in der Innenstadt aufgestellt hat. Da gibt es spezielle Parkplätze. E-Scooter können nur da abgestellt werden, damit sie nicht im Weg stehen. Eine Messerattacke in Sprockhövel beschäftigt aktuell die Polizei und die Staatsanwaltschaft. In der Nacht auf Sonntag wurde ein 18-Jähriger am Nikolaus-Großplatz in Haslinghausen bei einem Streit zwischen zwei Gruppen mit einem Messer schwer verletzt. Der mutmaßliche Täter ist noch nicht gefasst. Eine Mordkommission ermittelt. Das waren die Radio Ennepe-Ruhr Nachrichten mit Chantal Teubert. 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Die Sonne, die schafft es auch immer mal wieder raus, aber es bleibt nass. Dazu viel Wind und ab dem Nachmittag vereinzelt mal ein Gewitter. 19 Grad messen wir aktuell in Förde, 20 Grad in Bommern. Mehr geht da auch heute nicht mehr. Morgen dann auch wieder ein Mix aus Sonne und Regenwolken. Und jetzt der Radio Ennepe-Ruhr Verkehr A45 Richtung Dortmund zwischen dem Kreuzhagen und dem Westhofener Kreuz. 4 Kilometer, hier dauert es aktuell eine Viertelstunde länger. Und geblitzt wird noch in Herdecke am Herdecker Bach. Allen unterwegs eine gute und natürlich sichere Fahrt.
2: Ja, könnt ihr euch ja vorstellen, was da gerade los war in unserem Ticketshop, ne? Ja, sie füllen ja normalerweise nur die großen Stadien. Für euch machen sie eine Ausnahme. Die Toten Hosen spielen zugunsten unserer Aktion Lichtblicke ein Konzert nur für euch. Die Tickets sind komplett kostenlos. Ihr dürft gerne aber für den guten Zweck für Lichtblicke spenden. Und weil wir nur knapp über 1000 Hörerinnen und Hörer zu dem Konzert lassen, bekommt ihr ja von uns hier im Radio ab heute täglich ein Codewort, mit dem ihr Tickets ordern könnt. Ist gerade passiert und ihr könnt natürlich dann auch direkt spenden. Es gab das erste Codewort und zack, alle Tickets sind weg. Morgen gibt's das nächste. Bleibt einfach bei uns. Hier erlebt ihr die Toten Hosen so nah und so intensiv wie nie mehr. Ich bin Kevin Zimmer. Tag zusammen.
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0: 80 Millionen.
1: So Leute, ab heute wird's ernst für euch.
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1: Der Montag mit Kevin Zimmer. Und ab heute bekommt ihr bei uns die Tickets für das Lichtblicke-Radiokonzert mit den Toten Hosen. Es ist so einfach, ne? Einfach uns einschalten, das macht ihr ja eh. Gut zuhören. Achtet darauf, wenn Campino die Geschichte zu den Hosenhits erzählt. Merkt euch das Codewort. Und damit geht ihr dann direkt auf unsere Homepage in den Ticketshop und sichert euch 2 Karten kostenlos. Ihr dürft aber gerne eine Spende für Lichtblicke dalassen. Lars an der 0850 80 550. Herzlichen Glückwunsch, du bist einer, der sich die ersten Tickets gesichert hat.
3: Yay.
1: Ich höre gerade, du bist im Auto unterwegs. Das warst du ja dann wahrscheinlich gerade nicht, als du im Online-Shop bei uns die Tickets dir geholt hast. Wie hast du deinen Tag denn heute geplant? Radio ganz laut, Homepage von uns irgendwie immer daneben und dann gewartet, was passiert? Erzähl mal.
3: Ja, nee, ich war eigentlich heute Morgen ziemlich getaktet und meine Frau hatte es gehört und hatte dann gesagt, sieh zu, dass du dich vom PC aus dann, da war ich noch im Büro, eben anmeldest und gib das Codewort ein und vielleicht klappt's, ja. Damit habe ich aber gar nicht gerechnet, sondern habe es eigentlich nebenbei gemacht und plötzlich war ich drin und war dann schon so aufgeregt, dass ich fast noch vergessen habe, es richtig abzuschicken. Ja, und dann hat es geklappt.
1: Ich merke, die Frau hat dir den Auftrag gegeben, ja?
3: Ja, wobei wir sind beide Riesenhosen-Fans, unabhängig voneinander, schon immer gewesen. Und das hat in den letzten 20 Jahren in unserer Beziehung eben zog sich wie so ein roter Faden und wir haben auch echt super viele Konzerte schon gemeinsam gemacht und das ist jetzt nochmal so als größeres Clubkonzert im FZW in Dortmund ist jetzt echt nochmal ein richtiges Highlight. Absoluter Traum.
1: Hör mal Lars, und wir bedanken uns für deine Spende. Du hast 250 Euro an Lichtblicke gespendet. Vielen Dank dafür. Das ist sehr, sehr großzügig. Du hättest die Tickets ja auch ohne Spende bekommen. Warum hast du gesagt, ja komm, dann mach ich's doch?
3: Ja, ich finde es ja eine super geile Sache, weil es ist ein super Zweck, nicht nur, weil jetzt Leute spenden, sondern weil das Ganze natürlich nochmal eine richtige Aufmerksamkeit bekommt und sicherlich auch viele andere dann sich anschließen werden. Und viele dieser sozialen Projekte verlieren einfach mit der Zeit irgendwo an Aktualität, obwohl sie immer aktuell sind. Und deswegen ist es auch von den Hosen eine super Sache, dass sie das gemacht haben. Und ich habe es echt gerne gemacht, unabhängig jetzt von den Tickets.
1: Lars, vielen Dank, auch im Namen der Toten Hosen, dass du gespendet hast. Ja, ich meine, dafür machen die den Auftritt ja. Das ist ja ihr Konzert für unsere Aktion Lichtblicke. Also von daher, Lars, hier, ich schicke dir ein Herzchen rüber, okay? Vielen Dank.
3: Ich habe zu danken und freue mich riesig und ja, danke für den Anruf.
1: Ja, liebe Grüße an die Frau und ihr da draußen, ihr macht es bitte schön wie Lars. Ja, wir schalten schon bald die nächsten Tickets frei. Sichert euch mit dem Codewort den Zugriff da drauf und das Codewort kommt schon bald hier bei uns im Radio. Lars, fahr vorsichtig und wir sehen uns bei den Toten Hosen.
3: Wir sehen uns da. Alles Gute. Tschüss.
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1: Mit Christian Böder. Guten Tag. Europa rüstet auf und das lässt auch die Kassen deutscher Rüstungsunternehmen klingeln. Mit Heckler & Koch meldet heute ein weiterer deutscher Rüstungskonzern Rekordgewinne. Die Firma aus Oberndorf bei Stuttgart hat im ersten Halbjahr fast 264 Millionen Euro Umsatz gemacht. Das sind fast 50% mehr als im vergangenen Jahr. Der Gewinn hat sich verdreifacht. Die weiteren Infos hat Marc Weiß.
2: Heckler & Koch stellt vor allem Pistolen, Gewehre und Granatwerfer her und beliefert nicht nur das Militär, sondern auch die Polizei. Trotzdem ist der Hauptgrund für den Rekordgewinn nach Angaben der Firma jetzt ganz klar der Ukraine-Krieg und die Aufrüstung der NATO-Staaten. Die meisten Geschäfte macht man mit der Bundeswehr, mit Frankreich, Norwegen und den baltischen Ländern. Allein die Bundeswehr bestellte über einen Rahmenvertrag 250.000 Gewehre. Ursprünglich geplant waren mal 120.000. Heckler & Koch investieren weiter in neue Maschinen und eine moderne Infrastruktur. Inzwischen arbeiten rund 1.400 Beschäftigte in dem Werk. Die Rekordzahlen des deutschen Gewehrbauers werden sicherlich auch in Köln gehört. Dort beginnt morgen ein großes Protestcamp gegen die weltweite Aufrüstung. Vor allem gegen Rheinmetall soll es dabei gehen, aber auch die Zahlen von Heckler & Koch heute zeigen klar, dass Rüstungskonzerne in Zeiten wie diesen Gewinne machen. Inwieweit man ihnen das vorwerfen kann, muss jeder für sich selbst entscheiden.
1: Und hier haben wir weitere Nachrichten in der Zusammenfassung. Nach einem Monat relativer Ruhe greifen sich die USA und der Iran seit dem Wochenende wieder gegenseitig an. Die Militärschläge haben wieder den Rohölpreis steigen lassen. Der Preis für ein Barrel der Referenzsorte Brent legte um 1,5% zu auf knapp unter 91 US-Dollar. Das ist der höchste Stand seit einer Woche. Allerdings hielt sich der Preisanstieg laut Experten in Grenzen. Weil die Ausgaben weiter stark steigen, spitzt sich die Finanznot der Pflegeversicherung weiter zu. In der ersten Jahreshälfte ergab sich demnach ein Defizit von 770 Millionen Euro, meldet der Spitzenverband der gesetzlichen Krankenkassen, der auch die Pflegekassen vertritt. Voraussichtlich im Oktober würden die Einnahmen nicht mehr reichen, um die Pflegeleistungen voll zu finanzieren, heißt es. Zum ersten Mal hat die EU-Kommission ein KI-Sprachmodell unter verschärfte Beobachtung gestellt. ChatGPT wird als sehr große Suchmaschine eingestuft und unterliegt damit künftig den strengsten Vorschriften des Gesetzes über digitale Dienste, heißt es von der Brüsseler Behörde. Die künstliche Intelligenz von Entwickler OpenAI wird demnach mittlerweile von über 45 Millionen Menschen in der EU genutzt. Der Sommer in Deutschland ist in diesem Jahr beispiellos heiß gewesen. Das melden die Experten des Deutschen Wetterdienstes. Sie verzeichnen nach einer vorläufigen Auswertung rund 22 Tage mit über 30 Grad und 5 sehr heiße Tage mit mindestens 35 Grad. Unterm Strich lag das Temperaturmittel bundesweit bei 19,6 Grad. Nur der Jahrhundertsommer von 2003 war mit nur 0,1 Grad mehr heißer gewesen. Das Robert-Koch-Institut geht davon aus, dass etwa 16.000 Menschen in Deutschland im Zusammenhang mit der Hitze gestorben sind. Dazu war der Sommer laut den Meteorologen in ganz Deutschland auch viel zu trocken gewesen, was sich auch an den Niedrigwasserständen großer Wasserstraßen zeigte. Das waren die Nachrichten mit Christian Böder.
3: Das Wetter.
4: Eine ungemütliche Woche steht uns da bevor. Es sind viele Wolken unterwegs im Laufe des Tages, sind auch immer wieder Schauer möglich, teils auch kräftige Gewitter. Bis zu 23 Grad sind in der Spitze drin. Morgen insgesamt etwas freundlicher, aber Schauer sind vereinzelt weiter möglich. Das Ganze dabei ähnlichen Temperaturen wie heute.
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4: Da haben wir die A2 Hannover-Dortmund. Zwischen Ostwestfalen-Lippe und Bielefeld-Ost ist die Autobahn dort aktuell gesperrt. Bitte bildet eine Gasse für Rettungs- und Einsatzfahrzeuge. Und wir haben da auf der A2 Hannover-Dortmund zwischen Herford-Bad Salzuflen und Bielefeld-Süd aktuell 4 Kilometer Stau, verliert er knapp 40 Minuten. Und dann alle Meldungen ab 15 Minuten Zeitverlust. Da haben wir die A3 Köln-Oberhausen zwischen Duisburg-Weder und Oberhausen-Lierich 3 Kilometer 18 Minuten. A45 Hagen-Dortmund zwischen dem Kreuz Hagen und Dortmund-Süd 7 Kilometer eine Viertelstunde. Dann die 45 Hagen in Fahrtrichtung Gießen zwischen Dillenburg und Herborn Süd 3 Kilometer 25 Minuten und 35 Minuten auf der A61 Koblenz-München-Gladbach zwischen Rheinbach und Zwisthal aktuell 6 Kilometer Stau. Allen unterwegs eine gute Fahrt und kommt gut an. Hallo zusammen, wir starten gemeinsam rein in diesen ersten Montagnachmittag in dieser neuen Woche und unsere Schulwoche geht weiter. Mittwoch ist ja der erste Schultag und für viele Schülerinnen und Schüler gibt es dann direkt etwas Neues. Erste Hilfe wird an weiterführenden Schulen verpflichtend. Was man da lernt und ob Elfjährige im Notfall wirklich schon Leben retten können, darüber sprechen wir gleich.
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4: Und jetzt ist mal Ed Sheeran mit Azizam. Mein Name ist Robert Jans. Schön, dass ihr am Start seid.

0: Save Me Tonight, Jennifer Lopez und David Guetta waren das. Und ja, dann passiert's plötzlich, ne? Notfall und man denkt sich nur, verdammt, wie war das jetzt nochmal mit der Herzdruckmassage? Ist mit Sicherheit ein sehr beklemmendes Gefühl und vor allem auch jetzt auf jeden Fall eine beklemmende Vorstellung. Und genau deshalb wird Reanimationsunterricht in NRW jetzt an allen weiterführenden Schulen Pflicht. Wir haben darüber mit Doc Caro gesprochen. Sie ist Notfallmedizinerin und viele von euch kennen sie auch bestimmt aus dem Fernsehen. Und wir wollten einfach mal wissen, können Kinder das denn überhaupt schon leisten? Also für Doc Caro ist die Antwort auf diese Frage ziemlich klar.
1: Der Punkt ist, dass wir Kindern das beibringen müssen, weil keiner von uns ist gefeit, mal bei einem Notfall helfen zu müssen. Und dann ist es gut, wenn man das mal gelernt hat. Das kann man im Zweifel auch unter Stress anwenden.
0: Ja, in Nordrhein-Westfalen wird Erste-Hilfe-Unterricht also ab diesem Jahr verpflichtend. Jede Schülerin und jeder Schüler der Klassen 7 bis 9 soll mindestens einmal im Leben lernen, wie man im Notfall Leben rettet. Und zwar mit dem einfachen Schema prüfen, rufen, drücken. Verdammt wichtige Sache.
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0: Jetzt für euch Green Day.

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1: Mit Chantal Teubert, guten Tag. 100 neue E-Scooter für unsere Region. Morgen geht Ride mit seinen grünen Scooter als dritter Anbieter in Witten an den Start. Dann verteilen sich insgesamt 300 E-Scooter im gesamten Stadtgebiet. Mehr sollen es auch erstmal nicht werden. Das sagt die Stadt Witten, die erst vor kurzem klare Regeln für E-Scooter in der Innenstadt aufgestellt hat. Da gibt es spezielle Parkplätze. E-Scooter können nur da abgestellt werden, damit sie nicht im Weg stehen. Eine Messerattacke in Sprockhövel beschäftigt aktuell die Polizei und die Staatsanwaltschaft. In der Nacht auf Sonntag wurde ein 18-Jähriger am Nikolaus-Großplatz in Haslinghausen bei einem Streit zwischen zwei Gruppen mit einem Messer schwer verletzt. Der mutmaßliche Täter ist noch nicht gefasst. Eine Mordkommission ermittelt. Das waren die Radio Ennepe Ruhr Nachrichten mit Chantal Teubert. 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Das ist eher ungemütlich gerade bei uns. Es regnet sich jetzt so richtig ein. Dazu viel Wind. Über den Nachmittag kann es hier und da auch ein bisschen blitzen und donnern. 18 Grad messen wir aktuell bei euch in Blankenstein. Frische 15 Grad bei euch in Silschede. Morgen schaffen wir wieder nur so um die 20 Grad. Dazu wechseln sich Sonne und Wolken ab. Da kommen über den Tag auch einige Regenschauer. Es wird aber insgesamt ein bisschen freundlicher mit mehr Sonne als heute. Jetzt der Radio Ennepe Ruhr Verkehr. A1 Richtung Dortmund zwischen Hagen West und dem Westhofener Kreuz. 2 Kilometer stockend, 5 Minütchen plus. Und die 45 Richtung Dortmund zwischen dem Kreuz Hagen und dem Westhofener Kreuz. 6 Kilometer Stau. Hier dauert es knapp 20 Minuten länger. Dann wird noch geblitzt in Herbede und zwar gegenüber von Fischers Lagerhaus in Richtung Ruhrbrücke, hat die Anna uns gemeldet. Danke dir dafür und allen unterwegs eine gute Fahrt.
2: Robert Jantz ist bei euch und jetzt ergibt es einen Song, der dieses Jahr tatsächlich 35 Jahre alt wird. 1991 kam Mark Cohn mit Walking in Memphis um die Ecke und den gönnen wir uns jetzt.
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2: Also ab geht's nach Tennessee ohne Flug und Jetlag. So mal ein Service hier, oder?

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0: Longbach und Ostis waren das mit Dirty Dancing. In der Messe Düsseldorf, da dreht sich gerade alles ums, ja, ich sag mal, mobile Reisen. Ne? Der Caravansalon läuft dann noch bis Sonntag. Das ist die größte Messe der Welt für Wohnmobile, Wohnwagen und Camping und so ein Zeugs. Und unser Hannes, der hat sich da auf dem Caravansalon auch schon mal umgeschaut und dabei natürlich direkt eigene Camping-Erfahrungen gemacht.
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2: Also ich war jetzt auf der Caravan-Messe. Ich kann die allerdings nicht empfehlen. Ich musste mal, aber die Spülung in den ganzen Toilettenwagen, die hat gar nicht funktioniert. Es ist ja schon der Wahnsinn, weil irgendwie dachte ich zwischendurch, bin ich auf einem Boot und die haben einfach Räder an die ganzen Yachten dran gezimmert? Weil anders kann ich mir die Preise nicht erklären. Wohnwagen, das war doch mal Urlaub für den kleinen Mann. Aber der kleine Mann, der braucht heute dicke Taschen oder besser noch ein ganzes Bitcoin-Imperium, um sich das leisten zu können. Das sind mobile Luxusbungalows. Jede Wand ausziehbar, voll ausgestattete Küchen von Spülmaschinen bis Thermomix, alles drin. Porta-Potti, das ist auch Geschichte, wo du früher noch einen Eimer mit Deckel aus einer Klappe im Schrank gezogen hast, wenn es am Hinterausgang geklingelt hat. Hast du jetzt gefließte Bäder mit Verschweißtoilette? Ja, die verpacken dein Geschäft noch hübsch mit Schleifchen drumherum. Ich frage mich, ob man die Weihnachtsgeschenke da auch reinlegen kann. Das wäre praktisch. Und immer dran denken, bei Camping ja brauchst du nicht viel. Weil du ja schon immer alles mitschleppst.
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1: Mit Christian Böder, guten Tag. Wie konnte es zu dem Massenandrang von Migranten auf die spanische Exklave Ceuta an der nordafrikanischen Küste kommen? Auch einen Monat später gibt es auf die Frage keine eindeutige Antwort. Nach Regierungsangaben untersucht Spanien weiter Ursachen der Vorkommnisse. Yannick Böke aus dem News-Team. Dabei sieht der Ministerpräsident Sanchez Verbindungen nach Russland und Israel.
2: Und nicht nur das. Laut Sanchez ist auch eine internationale rechtsextreme Bewegung mitverantwortlich. Die soll das Thema Migration stets nutzen, um nicht nur Spanien, sondern auch Europa anzugreifen und zu spalten, heißt es. Fakt ist, dass vor dem Massenandrang von Migranten Falschinformationen in den sozialen Netzwerken rumgegangen sind. Mehr als 72.000 Menschen hatten daraufhin Ceuta vor allem schwimmend erreicht. Mindestens 91 kamen dabei ums Leben.
1: Viele Fragezeichen bleiben also erstmal. Dass Social Media bei solchen Vorfällen aber eine wichtigere Rolle spielt, zeigt nicht nur das Beispiel Ceuta.
2: Ja, die Algorithmen von TikTok, Insta und Co. machen solche viralen Videos überhaupt erst möglich. Und nicht nur das. Das Bundesamt für Verfassungsschutz hat jetzt nochmal gewarnt, die Algorithmen begünstigen auch die Radikalisierung junger Menschen. Nutzer würden nach dem Konsum unverfänglicher, semipolitischer Inhalte allmählich in eine sogenannte Echokammer geführt, in der immer radikalere und stark emotionalisierende Inhalte verbreitet würden, so der Verfassungsschutz.
1: Vielen Dank, Yannick Böke. Und hier haben wir weitere Nachrichten in der Zusammenfassung. Deutschland wird als Wirtschaftsstandort wieder interessant für ausländische Unternehmen. Nach Angaben des Instituts der deutschen Wirtschaft investierten vor allem Firmen aus dem Rest der EU im vergangenen Jahr rund 86 Milliarden Euro in die Bundesrepublik, ein Plus von 50% im Vergleich zum Jahr davor. Besonders viel Geld floss aus Großbritannien zu uns. Nach der verheerenden Sturzflut im Grenzgebiet zwischen Nepal und Tibet suchen die Rettungskräfte weiter nach Überlebenden. Auf beiden Seiten der Grenze verzeichneten die Behörden bisher über 900 Tote und fast 5000 Vermisste. Die Bundesregierung hat nach eigenen Angaben noch keine Erkenntnisse über die Zahl vermisster oder getöteter Deutscher. In Nordrhein-Westfalen setzen immer mehr Städte auf Schulstraßen, um den Verkehr vor den Schulen zu beruhigen. Im Moment gibt es landesweit schon 93 solcher Zonen, Tendenz steigend. Die Idee ist simpel: Zu den Stoßzeiten, wenn Kinder zur Schule gebracht oder abgeholt werden, werden die Straßen für die meisten Autos gesperrt. Laut NRW-Verkehrsministerium werden in 3 Städten entsprechende technische Möglichkeiten getestet. In Wesseling versenken sich zum Beispiel Poller automatisch im Boden, wenn ein berechtigtes Auto kommt, das per Kennzeichen erkannt wird. In Lohmer regeln digitale Schranken den Verkehr, damit sich keine Autos mehr stauen. Und die Stadt Bocholt testet ein System mit einer App oder einem Chip, ähnlich wie bei einem kontaktlosen Bezahlen. Verkehrsminister Krischer sagte, solche Lösungen würden den Verkehr vor den Schulen deutlich entlasten und so zu einem wesentlich sicheren Umfeld für die Kinder beitragen. Das waren die Nachrichten mit Christian Böder.
3: Das Wetter. Bei uns bleibt es heute ziemlich unbeständig. Viele Wolken, immer wieder Schauer und örtlich auch Gewitter. Dazu sind bis zu 23 Grad drin. In den nächsten Stunden kann es also immer mal wieder nass werden. Bei Schauern und Gewittern kann der Wind auch mal kräftig auffrischen. Morgen gibt es dann mehr freundliche Phasen. Einzelne Schauer sind aber weiterhin möglich.
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3: 15 Uhr ist durch und ab 15 Minuten habe ich die Meldung hier für euch. Einmal die A2 Dortmund-Hannover zwischen Beckum und Herzebrock-Laholz, 3 Kilometer 45 Minuten plus. Dann die A3 Köln-Oberhausen zwischen Duisburg-Weda und Oberhausen-Lierich, 4 Kilometer eine Viertelstunde. Die A45 Hagen-Dortmund zwischen dem Kreuz Hagen und Dortmund-Süd, 6 Kilometer 17 Minuten. Und knapp 20 Minuten auf der A45 Hagen in Fahrtrichtung Gießen zwischen Dillenburg und Herborn-Süd, 3 Kilometer Stau. Allen unterwegs eine gute Fahrt und kommt gut an.
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3: Ah, wenn das Wetter Sommer so ein bisschen verlernt hat, dann holen wir uns die Sonne einfach ins Radio. Move into the Sun spiele ich euch gleich. Und dann widmen wir uns in dieser Stunde einem Mitbewohner, den wahrscheinlich niemand gerne eingeladen hat: Spinnen. Ja, gerade jetzt tauchen die wieder häufiger in Wohnungen und Häusern auf. Und ja, wir reagieren darauf natürlich alle total ruhig und erwachsen. Na klar, wie das in der Realität aussieht, das hört ihr gleich.
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3: Ich bin Robert Janz, hi zusammen.
5: Am

0: mit Taylor Swift geht's durch diesen Nachmittag. Ein paar von euch haben vielleicht schon eine unheimliche Begegnung zu Hause gehabt. Na, die Tage werden so langsam kälter. Und das bedeutet nicht nur, wir sind jetzt häufiger drin. Nein, Spinnen auch. Ne? Die fühlen sich da wohl, die kleinen Biester. Tauchen da in dieser Zeit gerne mal zu Hause bei uns auf. Zeit also, dass wir sehr erwachsen auf dieses Thema reagieren.
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3: Wichtig ist erstmal, wir leben nicht in Australien, wo Spinnen von Geburt an eine Ausbildung zum Serienkiller machen können und Auto fahren. Welches Beinchen benutzen sie dann zum Bremsen? Egal. Hier in NRW sind die meisten Spinnen für uns Menschen jedenfalls ungefährlich. Frage, warum sind die dann alle so hässlich? Hätte man die dann nicht einfach so zusammenbasteln können, dass sie nicht aussehen wie ein Horrorfilm auf 8 Beinen? Man hätte zum Beispiel rosa Herzchen drauf machen können oder einfach in Großbuchstaben draufschreiben, hallo, ich bin der Joachim und ich hänge hier nur so rum. Stattdessen gab man ihnen 8 teils haarige Beine und 25.000 Augen. Stell mal vor, ich hätte das. Würde bei einem Tinder-Date vermutlich auch nicht so gut ankommen. Ich schaue dir in die Augen, Kleines. Scheiße, in welche? Es sind so viele. Ich bin überfordert. Zurück zum Thema Spinnen. Wenn ich nachts auf Toilette gehe und da sitzt so ein Kollege mit gefühlten 3 Metern Durchmesser neben der Toilette, ja, dann werde ich halt unleidlich. Was also tun? Ich persönlich erfahre folgendermaßen immer sehr gut: Ruhe bewahren und die Spinne mit einem Glas raustragen. Entschuldigung, das war gelogen. Ruhe bewahren, genau. Und am Ende flechten die Spinne und ich uns gegenseitig die Haare und hören Bibi und Tina. Wisst ihr, wann ich das letzte Mal Ruhe bewahrt habe? Genau, noch nie. Und wisst ihr, was noch schlimmer ist als so eine Winkelspinne mit einem Körper so groß wie ein Kleinwagen? Eine Winkelspinne, die plötzlich verschwunden ist. Du weißt, sie ist da irgendwo. Du weißt aber nicht wo. Ganz ehrlich, da hilft dann nur noch eins: Ausziehen und nie wiederkommen. Super nützlicher Tipp. Gern geschehen.
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1: Mit Chantal Teubert. Schönen guten Tag. Mit dem E-Scooter von A nach B. Das geht bei uns in der Region immer besser. Ab morgen kommen in Witten nochmal 100 Scooter dazu. Der Anbieter Ride geht an den Start. Insgesamt verteilen sich dann 300 E-Scooter im Stadtgebiet. Mehr sollen es auch erstmal nicht werden, das sagt die Stadt Witten, die erst vor kurzem klare Regeln für E-Scooter in der Innenstadt aufgestellt hat. Da gibt es spezielle Parkplätze. E-Scooter können nur da abgestellt werden, damit sie nicht im Weg stehen. Nach den Sommerferien gehen in Schwelm 10 weiß lackierte Stühle auf Wanderschaft. Die sind kurz vor den Ferien in einem Projekt zur UN-Kinderrechtskonvention in der Grundschule Engelbertstraße entstanden. Die Grundschulkinder haben sich mit ihren Rechten beschäftigt und wollen auch in der Erwachsenenwelt darauf aufmerksam machen. Die Stühle wandern vom Rathaus unter anderem zum Haus Martfeld und zu anderen Schulen. Schwelm ist offiziell eine kinderfreundliche Kommune und setzt sich für Kinderrechte ein. Und das waren die Radio Ennepe Ruhr Nachrichten mit Chantal Teubert. 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Wetter, ziemlich uselig ist das gerade bei uns. 17 Grad messen wir aktuell zum Beispiel nur noch in Sprockhövel und in Breckerfeld. Dazu viel Regen und Wind und es kann vereinzelt auch gewittern. Morgen starten wir wieder mit vielen Wolken rein. Ab mittags kommt aber auch die Sonne raus. Und ab nachmittags bleibt es dann trocken. Vorher kommen immer mal wieder ein paar Tropfen runter. Jetzt der Radio Ennepe Ruhr Verkehr. A43 Richtung Recklinghausen zwischen Witten-Herbede und Herne-Eickel. 8 Kilometer stockend. Hier seid ihr knapp eine Viertelstunde länger unterwegs aktuell. Dann noch die 45 Richtung Dortmund zwischen dem Kreuz Hagen und Dortmund Süd. 6 Kilometer Stau. Auch eine gute Viertelstunde plus. Und einen frischen Blitzer habe ich noch. Der steht in Schwelm auf der Hagener Straße. Und dann hat sich noch Sabine per WhatsApp bei uns reingemeldet.
2: Blitzermeldung Witten-Herbeder, Wittener Straße gegenüber vom Lagerhaus Fischer in Fahrtrichtung stadteinwärts.
1: Danke fürs Durchgeben. Kommt gut an.
3: Robert Jans ist hier und wir bleiben noch so ein bisschen bei den Achtbeinern. Gerade jetzt haben Spinnen ja wieder Hochsaison und bei vielen reicht ja schon so eine kleine Spinne an der Wand für eine mittelschwere Panik. Aber warum haben viele von uns eigentlich so Angst? Und noch wichtiger, was machen wir denn, wenn wir so einen Mitmieter zu Hause haben? Das klären wir gleich.
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3: Jetzt erstmal Ray mit Where's My Husband?

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0: Ach ja, da säuselte. Holy Humberstone war das neu bei uns. To Love Somebody. Der Sommer, der macht so langsam Schluss. Das merkt man heute, finde ich, ganz gut. Der Herbst steht schon so ganz vorsichtig vor der Tür. Und morgen übrigens, ne, da stellen Meteorologen sogar schon offiziell auf den Herbst um. Also geht jetzt wieder alles schneller als gedacht. Und genau jetzt beginnt für eine Tierart wieder die große Zeit. Spinnen. Zwischen August und Oktober sind die besonders aktiv und landen deshalb auch häufiger mal bei uns in den Wohnungen und den Häusern. Kollegin Annabel Giesbert hat sich das für uns mal angeschaut. Annabel, warum haben wir, erste wichtigste Frage für mich, warum haben wir eigentlich viele so viel Angst vor Spinnen?
1: Ja, lange gab es darauf keine Antwort. Inzwischen gilt aber als bewiesen, die Angst vor Spinnen ist tatsächlich angeboren. Also schon 6 Monate alte Babys nehmen Spinnen quasi als Objekte wahr und reagieren dann mit einer Stressreaktion darauf. Also die Pupillen werden ganz groß. Und dabei gibt es in Deutschland eigentlich kaum Spinnen, die für uns wirklich gefährlich werden können.
0: Also wir halten fest, die Angst ist größer als die tatsächliche Gefahr. Und Spinnen haben ja tatsächlich auch, ich sag mal, nützliche Seiten.
1: Auf jeden Fall. Also Spinnen sind wichtig für die Natur und unser Ökosystem. Sie verhindern zum Beispiel, dass sich Insekten endlos vermehren. Fressen beispielsweise Mücken, Fliegen und Blattläuse. Und wenn Spinnen verschwinden, dann ist das immer ein schlechtes Zeichen. Dann stimmt wirklich was mit der Umwelt nicht. Und ihre Fäden sind sehr nützlich. Seit vergangenem Jahr gibt es sogar eine spezielle Outdoor-Jacke. Sie ist das erste serienmäßig hergestellte Kleidungsstück aus synthetischer Spinnenseide. Der Stoff ist eben sehr leicht und trotzdem robust.
0: Ja, und was machen wir am besten, wenn wir jetzt das schlimmste Szenario von allen haben? Wir haben so eine Spinne zu Hause oder vielleicht sogar gleich mehrere. Ja, was machen wir dann?
1: Wer keine Angst hat, kann die Spinne einfach im Keller lassen. Da hält sie dann andere Mücken und Insekten in Schach. Weggesaugt werden sollte sie aber auf gar keinen Fall, weil im Staubsauger prallt sie natürlich mit hoher Geschwindigkeit dann gegen die Wände. Und das überlebt die Spinne meistens nicht. Also wer Angst hat und sich wirklich unwohl fühlt, kann einfach einen Becher und ein Stück Papier nehmen, den Becher vorsichtig über die Spinne stülpen, dann das Papier langsam zwischen Becher und Wand schieben und sobald die Spinne dann vollständig im Becher ist, kann man sie nach draußen bringen und im Grünen aussetzen.
0: Heißt also nicht direkt panisch werden, sondern entspannt bleiben und das Ganze dann vernünftig angehen, soweit das möglich ist. Danke dir, Annabel.
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1: Mit Christian Böder, guten Tag. Die Pommes werden schon bald wohl etwas teurer und kürzer werden, denn die extreme Trockenheit in diesem Sommer macht den Bauern in NRW vor allem bei den Kartoffeln zu schaffen. NRW-Landwirtschaftsministerin Gorissen und die Landwirtschaftskammer rechnen deshalb mit leicht steigenden Preisen. José Nasjandi für uns im Landtagsstudio hat die Erntebilanz der NRW-Bauern verfolgt. Wie ist denn die Lage insgesamt?
2: Ja, beim Getreide sind die Landwirte in NRW tatsächlich noch mit einem blauen Auge davongekommen. Der Winterweizen liegt im Durchschnitt trotz Hitze und Trockenheit anders. Sieht es bei den Kartoffeln, beim Mais und den Zuckerrüben aus. Hier werden deutliche Ertragseinbußen erwartet. Bei den Kartoffeln kommt noch dazu, es wurden weniger Flächen angebaut und das dürfte den Preis für Kartoffeln zumindest weiter nach oben treiben. Landwirtschaftsministerin Gorissen sagte hier in Düsseldorf aber, dass sie nicht glaubt, dass das für uns Verbraucher zum großen Problem wird.
3: Da wird sich, glaube ich, kein Verbraucher überheben beim Kartoffelpreis. Das würde mich zumindest wundern. Aber ich bin auch dankbar dafür, wenn die Landwirte mit den Kartoffeln auch wieder Geld verdienen.
2: Wie viel die Kartoffeln am Ende tatsächlich kosten werden, das hängt auch vom Weltmarkt ab. Und für die Bauern bleibt die Lage angespannt. Dünger, Energie und Diesel sind teurer geworden. Gleichzeitig können sie ihre gestiegenen Kosten oft nicht über die Verkaufspreise ausgleichen. Das Land will deshalb stärker auf Bewässerung, robustere Pflanzensorten und künstliche Intelligenz setzen, damit die Ernten auch bei den Wetterextremen in Zukunft gesichert werden können.
1: Vielen Dank nach Düsseldorf und hier haben wir weitere Nachrichten in der Zusammenfassung und wir bleiben beim Thema Wetter. Der Sommer in diesem Jahr ist der zweitheißeste seit Beginn der Wetteraufzeichnungen. Das melden die Experten des Deutschen Wetterdienstes. Unterm Strich lag das Temperaturmittel bundesweit bei 19,6 Grad, nur der Jahrhundertsommer 2003 war heißer. Wähler mit Migrationshintergrund gehen stärker auf Distanz zu den Parteien als andere Wahlberechtigte. Das zeigt eine Untersuchung des Deutschen Zentrums für Integrations- und Migrationsforschung. Der Trend gilt besonders für Wähler mit Wurzeln in der Türkei, im Nahen Osten, Nordafrika und Afghanistan. Das größte Wahlpotenzial unter ihnen hat weiter die SPD, die hat aber mit CDU und Linken deutlich an Gunst verloren. Für die künstliche Intelligenz ChatGPT, das Online-Forum Reddit und die Spieleplattform Roblox gelten bald deutlich strengere EU-Regeln. Alle drei Internetangebote haben eine bestimmte Schwelle für Nutzerzahlen überschritten und müssen deshalb etwa beim Kinder- und Jugendschutz oder der Bekämpfung rechtswidriger Inhalte das Gesetz über digitale Dienste achten, heißt es von der EU-Kommission. Egal ob Fernseher, Spielekonsolen oder Kopfhörer, die Talfahrt im deutschen Markt für Unterhaltungselektronik geht weiter. Der Digitalverband Bitkom hat im Vorfeld der Technikmesse IFA neue Zahlen vorgestellt. Demnach sinken die Erlöse im laufenden Jahr voraussichtlich um 2,4%, trotz Großereignissen wie etwa der Fußball-WM. Besonders groß fällt das Minus bei Spielekonsolen aus. Allerdings haben die Hersteller für dieses Jahr keine neuen Konsolen angekündigt und die alten Geräte sind teurer geworden, wegen der durch den KI-Boom ausgelösten Speicherkosten. Krise. Das waren die Nachrichten mit Christian Böder.
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5: Auch am späten Nachmittag bleibt das Wetter bei uns wechselhaft. Viele Wolken ziehen durch. Dazu gibt es immer wieder Schauer und vereinzelt auch kräftige Gewitter. Heute sind bis zu 23 Grad drin. In Richtung Abend nimmt die Gewittergefahr dann langsam ab. Morgen kommt dann etwas mehr freundliches Wetter dazu. Ganz ohne Schauer kommen wir aber wahrscheinlich nicht durch den Tag.
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5: 16 Uhr ist durch, ab 20 Minuten die A2 Dortmund-Hannover zwischen Hamm-Untrop und Herzebrock-Klarholz. 8 Kilometer, eine Stunde plus. 25 Minuten auf der A3 Arnheim-Oberhausen zwischen Hamm-Minkeln und Wesel. 1 Kilometer. Dann 20 Minuten auf der A4 Aachen-Köln zwischen dem Kreuz Köln-West und Köln-Eifeltor, 4 Kilometer Stau. Nochmal 20 Minuten auf der A40 Duisburg-Essen zwischen Mülheim-Winkhausen und dem Dreieck Essen-Ost, 8 Kilometer Stau. Und 25 Minuten auf der A45 Hagen-Gießen zwischen Dillenburg und Herborn-Süd, 4 Kilometer Stau. Allen unterwegs eine gute Fahrt und kommt gut an. Robert Jans ist hier und bei Queen gibt's diese Woche einen ganz besonderen Anlass zurückzuschauen. Freddie Mercury wäre am kommenden Samstag 80 Jahre alt geworden.
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5: Da feiern wir mal ein bisschen vor mit The Show Must Go On. Hier sind Queen.

0: Kalender.
1: Meine Güte, endlich kehrt in den Haushalten NRW wieder Ruhe und Frieden ein. Die Sommerferien sind vorbei, die Kinder müssen oder dürfen ab Mittwoch wieder in die Schule.
2: Das bedeutet, ab jetzt sollte die ungeöffnete Brotdose von vor den Ferien langsam dekontaminiert werden. Im Zweifel kann sie auch schon selber in die Spülmaschine laufen.
1: Kollegin Laura Potting ist da, man hört es, du scheinst dich damit auszukennen.
2: Nee, gar nicht. Ich war nämlich früher immer zu faul, mir Brote für die Schule zu schmieren.
1: Kann ich mir gar nicht vorstellen.
2: Doch, und deswegen habe ich mich bei meinen Freundinnen durchgeschnurrt. Froni, Kiki, Theresa, an dieser Stelle viel Liebe dafür.
1: Wir sprechen ja schon seit letzter Woche über das Thema Schulstart. Und heute geht es aber nicht etwa um schimmlige Käsebrote oder so, sondern um lustige Situationen, an die wir uns einfach nur so aus der Schulzeit erinnern.
3: Ich war Klassensprecherin und dann wurde ich herausgefordert, dass ich die Treppen einmal runterspucken soll. Ist auf der Glatze eines Lehrers gelandet, dann war ich nicht mehr Klassensprecherin.
4: Ein Freund von mir hat es geschafft, die Tür so fest zuzuschlagen, dass das Licht nicht mehr angegangen ist. Und er hat es nur repariert gekriegt, indem er noch ein weiteres Mal die Tür mit voller Kraft zugeschlagen hat.
5: Das Sexualkunde war halt immer richtig witzig.
3: Alle hatten extrem viele Fehlstunden und dann hat jemand das Klassenbuch einfach verschwinden lassen. Und dann hatten alle auf einmal keine mehr.
1: Da finde ich super.
2: Ja.
1: Laura, welche lustige Situation hattest du?
2: Ja, also ich hatte mal einen Mathelehrer und der sah aus, der hat gesprochen und hat sich bewegt, original wie Bernd das Brot. Ja,
1: Mist.
2: Wirklich, völlig krass.
1: Mist.
2: Ja, genau. Und ich habe ihn einst in der Pause auf dem Schulflur sehr gekonnt, muss man sagen, sehr gekonnt nachgemacht.
1: Ich ahne, was kommt.
2: Und kennst du das, wenn alle so um dich herum lachen und plötzlich hören alle auf einmal auf und es wird so ganz, ganz still?
1: Ja, ja.
2: Ja, und du weißt, der Lehrer, den ich gerade nachmache, steht gerade hinter mir.
1: Ja, schlimm. Ich habe tatsächlich nur eine kleine Anekdote, die ich damals eigentlich gar nicht so lustig fand, aber im Nachhinein ganz lustig finde. Bei meinem Abitur, bei meiner Abiturprüfung, meiner mündlichen Abiturprüfung in Geschichte, hat mich der Lehrer vorher nochmal so ganz kurz, wirklich so 2 Minuten vor der Prüfung, so zur Seite gezogen am Arm und sagt so: Herr Jans, tun Sie mir bitte einen Gefallen, seien Sie nicht selbstbewusster als die Prüfer vor Ihnen. Natürlich!
2: Robert, das kann ich dir fürs Leben auch jetzt noch mitgeben.
1: Guck mal, ich versuche auch ständig an mir zu arbeiten. Und das gelingt wie immer hervorragend.
2: Nicht.
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2: Mit Chantal Teubert. Schönen guten Tag. Die Sommerpause hat sich auch im August auf dem Arbeitsmarkt bei uns im IN-Kreis bemerkbar gemacht. Die Arbeitslosenquote ist nochmal leicht gestiegen um 0,1 Punkte auf 7,5%. Das ist der gleiche Wert wie letztes Jahr zu dieser Zeit und laut Arbeitsagentur eine sehr typische Entwicklung. Viele Azubis sind mit ihrer Ausbildung fertig und haben sich erstmal arbeitslos gemeldet. Außerdem gibt es einige Firmen, die über den Sommer Betriebsferien machen und vorher Beschäftigte entlassen oder sie sowieso nur befristet eingestellt hatten. Insgesamt sind in unserer Region aktuell knapp 13.050 Menschen ohne Job. In Schwelm laufen die Vorbereitungen für das Heimatfest am kommenden Wochenende auf Hochtouren. Das sorgt jetzt nach und nach schon für Einschränkungen auf den Straßen. An der Wilhelmstraße hat die Stadt vom Ärztehaus bis zur Kreuzung Moltke-Straße ein Halteverbot eingerichtet. Der Wilhelmplatz ist seit heute dicht. Morgen Mittag kommt dann eine Absperrung in Höhe des Ärztehauses und auf Höhe der Gaststätte Schalker Eck stoppt eine Schranke den Verkehr. Außerdem wird morgen der Neumarkt gesperrt und zwar schon ab 7 Uhr früh. Die übrigen Bereiche der Innenstadt werden dann nach und nach abgeriegelt. 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Wetter, heute ist fast alles dabei. Viele Regenwolken sind da gerade unterwegs. Hier und da blitzt und donnert es. Und es ist ziemlich windig. Dazu aktuell eher frische 17 Grad an der Glörtalsperre und in Annen. Zum Feierabend regnet es sich aber auch aus und wir kriegen noch ein bisschen Sonnenschein. Morgen dann insgesamt etwas freundlicher. Der Morgen wird nochmal bedeckt. Das lockert aber auf und dann wechseln sich Sonne und Wolken ab bei maximal 20 Grad. Jetzt der Radio Ennepe Ruhr Verkehr. A43 Richtung Recklinghausen zwischen Bochum-Witten und Bochum. 4 Kilometer Stau, gute 10 Minuten plus. Die 45 Richtung Hagen zwischen dem Kreuz Dortmund-Witten und dem Westhofener Kreuz. 2 Kilometer Stau, knapp 10 Minuten plus. Und die 46 habe ich noch Richtung Wuppertal zwischen Wuppertal-Farresbeck und Wuppertal-Elberfeld. 2 Kilometer Stau, gute 5 Minuten plus. Geblitzt werdet ihr in Schwelm auf der Hagener Straße und in Herbede Höhe Fischers Lagerhaus stadteinwärts. Allen unterwegs eine gute und natürlich sichere Fahrt.
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3: Und hier sind jetzt erst einmal Marshmallow, Pink und Sting mit Dreamin'. Einen schönen Nachmittag wünsche ich euch.

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1: Mit Christian Böder, guten Tag. Kommt jetzt der große Arbeitskampf beim angeschlagenen Autobauer Volkswagen? Nach mehreren Betriebsversammlungen bei VW hat sich der niedersächsische IG Metall-Bezirksleiter enttäuscht geäußert und mit massiven Streiks gedroht. Hintergrund sind die massiven Sparpläne des Konzerns. Mehr dazu von Yannick Böke aus dem News-Team.
2: Weitere 50.000 Stellenstreichungen stehen im Raum. Konkrete Pläne ist Konzernchef Oliver Blume allerdings schuldig geblieben. Das stößt bei den Vertretern der Arbeitnehmer sauer auf. Von einem Desaster bei der Kommunikation hat heute der Bezirksleiter der IG Metall Grüger gesprochen. Insgesamt 4 Werke in Deutschland stehen auf der Kippe. Für viele Beschäftigte ist weiter unklar, ob sie nach 2030 weiter einen Job haben, so Grüger. Die Gewerkschaft hat zwar versprochen, konstruktiv mit dem Management zusammenzuarbeiten. Wenn der Vorstand aber sich weiter für die falsche Richtung entscheide, scheue man den Konflikt nicht. Und wenn der Vorstand die bestehenden Vereinbarungen wieder in Frage stellen wolle, wird der Werksboden an allen Standorten brennen, so Grüger. Bis Ende des Jahres gilt bei Volkswagen eine Friedenspflicht.
1: Und hier haben wir weitere Nachrichten in der Zusammenfassung. Bundesverkehrsminister Bilger will Tempo machen für den Praxiseinsatz für sogenanntes autonomes Fahren. Seine Behörde investiere dafür bis zu 14 Millionen Euro, vor allem in Vorhaben im öffentlichen Personennahverkehr und im Güterverkehr auf der Schiene, sagte er. Mit selbstfahrenden Zügen könne man den immer größeren Transportbedarf bei immer weniger Fahrpersonal begegnen, sagte er. Für die NRW-Bauern ist in diesem Jahr die Kartoffelernte mengenmäßig und auch qualitativ geringer ausgefallen als im Vorjahr. Damit werden die Kartoffeln wohl auch etwas teurer werden, wenn auch nicht viel, hieß es von der Landwirtschaftskammer NRW und Landwirtschaftsministerin Gorissen bei der Vorstellung der Erntebilanz. Grund für die Entwicklung sind demnach weniger Anbauflächen und die langen Trockenperioden. Die Getreideernte fiel dagegen solide aus. Griechenland will seine militärische Abwehr gegen Flugzeuge, Drohnen und Raketen stärken und hat dafür Israel hinzugezogen. Es geht um den Aufbau eines mehrschichtigen Luftverteidigungssystems. Beide Länder haben entsprechende Verträge unterzeichnet. Nach offiziellen Angaben ist es eines der größten Rüstungsexportabkommen für Israel. Kabeldiebe haben den Bahnverkehr zwischen Bochum und Essen über Stunden lahmgelegt. Das hat ein Sprecher der Bahn bestätigt. Laut Bundespolizei haben die Diebe rund 15 Meter Kupferkabel erbeutet. Dabei handelte es sich allerdings um Leitungen, die für einen sicheren Bahnbetrieb unerlässlich seien. Die Behebung des Schadens gestaltet sich deshalb auch aufwendig, heißt es von der Bahn. An mehreren Stellen müssten die Kabel mit vielen Adern von Hand wieder miteinander verbunden werden. Die Bahn rechnet damit, dass erst im Laufe des Abends die Züge wieder normal fahren können. Bis dahin fahren teilweise nur Ersatzbusse. Das waren die Nachrichten mit Christian Böder.
3: Das Wetter.
4: Zum Feierabend bleibt es noch wechselhaft. Heute waren bis zu 23 Grad drin. Dazu viele Wolken, Schauer und örtlich auch Gewitter. In den nächsten Stunden lässt die Gewitterwahrscheinlichkeit so ein bisschen nach, geht runter. Einzelne Schauer sind aber weiterhin möglich. Morgen sieht es dann insgesamt freundlicher aus, bei ähnlichen Temperaturen wie heute.
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4: Ab 20 Minuten habe ich da folgende Meldung. Die A2 Dortmund in Richtung Hannover ist zwischen Oelde und Herzebrock-Laholz wegen einer Unfallaufnahme gesperrt und aktuell 10 Kilometer Stau, verliert ihr eine Stunde. Dann die A3 Köln-Oberhausen zwischen dem Kreuz Breitscheid und Oberhausen-Glierich 4 Kilometer 20 Minuten. Knapp 25 Minuten auf der A4 Köln-Aachen zwischen dem Kreuz Köln-West und dem Kreuz Kerpen 5 Kilometer Stau. 26 Minuten auf der A40 Duisburg-Essen zwischen Mülheim-Winkhausen und Essen-Holsterhausen 7 Kilometer Stau. Und nochmal 7 Kilometer auf der A44 Kassel-Dortmund zwischen dem Kreuz Werl und dem Kreuz Dortmund-Unna macht dort 23 Minuten plus. Allen unterwegs eine gute Fahrt und kommt gut an. Der Feierabend kommt näher, Robert Jantz ist bei euch und Teddy Swims, der kommt nächstes Frühjahr auch wieder zu uns nach NRW, sogar zweimal in die Kölner Lanxess Arena. Und der erste Abend, der ist sogar schon ausverkauft, für den zweiten gibt's aber noch Tickets.
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4: Und wir hören ihn jetzt, hier ist Teddy Swims mit Mr. Know-It-All.

0: Montagnachmittag und am Mittwoch, da beginnt die Schule wieder. Und ja, wenn Eltern so ihre Kinder dann zur Schule bringen, dann haben sie vielleicht alle auch so ein bisschen das Gefühl, Schule ist heute irgendwie anders als früher. Zumindest Kollege Kevin Zimmer hat das Gefühl, wenn er das mit seiner Schulzeit so vergleicht.
1: Ja, wir hatten ja schon ganz andere Schulturnister, da ging es ja schon mit los. Ja, die sahen alle aus wie Schulschränke und sie waren auch so schwer. Und sie waren entweder von Scout, Amigo oder McNeil. Und McNeil hatte einen Chihuahua im Logo. Da warst du schon Loser, bevor du das Klassenzimmer erreicht hast. Da muss man ja noch nicht mal Grafiker oder Werbefachmann sein. Dass sich ein Chihuahua nicht als Wappentier eignet, musst du doch merken, ja? Nimm einen Löwen, einen Bären oder einen Adler. Chihuahua. McNeil-Schulturnisterträger hatten keinen fairen Start in die Schulzeit. Heute sind die Schulturnister so leicht wie ein Chihuahua nach dem Kacken, dafür so teuer wie ein Goldbarren. Nicht nur das hat sich geändert, heute kriegen die Kinder ja auch Smartwatches mit in die Schule, damit Vati und Mutti zu Hause immer wissen, wo die sind. Ja, wo sollen die sein? Hoffentlich bei Frau Schlüter im Englischunterricht.
2: In dieser Klasse habe ich ein halbes Jahr Englischunterricht gegeben, obwohl ich gar kein Englisch kann.
1: Und da sind wir auch schon bei den Lehrkräften. Früher hatten die eine Tasche. Heute haben die alle ein Tablet oder ein Smartphone und sind in WhatsApp-Gruppen mit dem Schlimmsten der Schule vernetzt. Mit uns Eltern. Und da sind sie dann auch selbst schuld, wenn die besorgte Bettina mitten im Unterricht Frau Schlüter anruft, um zu fragen, ob Kaspar Friedrich auch seinen Apfelsaft getrunken hat, nachdem er die Banane gegessen hat. Ja, da müssen heutzutage Eltern und Lehrer an einem Strang ziehen, denn wenn Kaspar Friedrich den Apfelsaft nicht trinkt, bekommt er Verstopfung. Überhaupt wird viel mehr über Gefühle in der Schule heutzutage geredet als früher.
3: Chantal.
4: Ja?
3: Oh, leise.
4: Ja.
1: Und wo ist eigentlich von früher die Erdbeer- oder Vanillemilch oder der Kakao, der uns damals als gesundes Schulgetränk täglich in die Schule geliefert worden ist, ja? Meine Eltern mussten noch monatlich Kakaogeld abgeben. Und sie haben damit den besten Grundstein gelegt für einen tollen Start in die frühe Diabetes-Typ-2-Karriere. Naja, aber heute brauchen wir die Milchlieferung in der Schule nicht mehr. Heute wissen wir es besser. Jetzt hat jeder Apfelschorle mit. Jetzt muss sie Kaspar Friedrich nur eben trinken. Sonst landet das nämlich als Programmpunkt auf dem Elternabend. Direkt nach dem Punkt Schultoiletten. Aber das Thema, das gab's schon zu meiner Zeit.

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1: Mit Chantal Teubert. Schönen guten Tag. Die Sommerpause hat sich auch im August auf dem Arbeitsmarkt bei uns im EN-Kreis bemerkbar gemacht. Die Arbeitslosenquote ist nochmal leicht gestiegen um 0,1 Punkte auf 7,5%. Das ist der gleiche Wert wie letztes Jahr zu dieser Zeit und laut Arbeitsagentur eine sehr typische Entwicklung. Viele Azubis sind mit ihrer Ausbildung fertig und haben sich erstmal arbeitslos gemeldet. Außerdem gibt es einige Firmen, die über den Sommer Betriebsferien machen und vorher Beschäftigte entlassen oder sie sowieso nur befristet eingestellt hatten. Insgesamt sind in unserer Region aktuell knapp 13.050 Menschen ohne Job. In Schwelm laufen die Vorbereitungen für das Heimatfest am kommenden Wochenende auf Hochtouren. Das sorgt jetzt nach und nach schon für Einschränkungen auf den Straßen. An der Wilhelmstraße hat die Stadt vom Ärztehaus bis zur Kreuzung Moltkestraße ein Halteverbot eingerichtet. Der Wilhelmplatz ist seit heute dicht. Morgen Mittag kommt dann eine Absperrung in Höhe des Ärztehauses und auf Höhe der Gaststätte Schalker Eck stoppt eine Schranke den Verkehr. Außerdem wird morgen der Neumarkt gesperrt und zwar schon ab 7 Uhr früh. Die übrigen Bereiche der Innenstadt werden dann nach und nach abgeriegelt. 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Wetter, heute ist fast alles dabei. Viele Regenwolken sind da gerade unterwegs. Hier und da blitzt und donnert es. Und es ist ziemlich windig. Dazu aktuell eher frische 17 Grad an der Glörtalsperre und in Annen. Zum Feierabend regnet es sich aber auch aus und wir kriegen noch ein bisschen Sonnenschein. Morgen dann insgesamt etwas freundlicher. Der Morgen wird nochmal bedeckt. Das lockert aber auf und dann wechseln sich Sonne und Wolken ab bei maximal 20 Grad. Jetzt der Radio Ennepe Ruhr Verkehr. A43 Richtung Recklinghausen zwischen Bochum-Witten und Bochum. 4 Kilometer Stau, gute 10 Minuten plus. Die 45 Richtung Hagen zwischen dem Kreuz Dortmund-Witten und dem Westhofener Kreuz. 2 Kilometer Stau, knapp 10 Minuten plus. Und die 46 habe ich noch Richtung Wuppertal zwischen Wuppertal-Farresbeck und Wuppertal-Elberfeld. 2 Kilometer Stau, gute 5 Minuten plus. Geblitzt werdet ihr in Schwelm auf der Hagener Straße und in Herbede Höhe Fischers Lagerhaus stadteinwärts. Allen unterwegs eine gute und natürlich sichere Fahrt.
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2: Hi zusammen, Robert Janz ist bei euch und wir bringen diesen ersten Arbeitstag der Woche jetzt mal hier gemeinsam auf die Zielgerade. Ich spiele euch jetzt zum Start in dieser halben Stunde Michael Schulte mit 5 AM. Schön, dass ihr am Start seid.
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0: normale Kartoffeln. Ich würde sogar sagen, auf die 1.
1: Ja, stimme ich vollkommen zu. Hallo zusammen. Kartoffeln sind wichtig. Ne? Machst du Püree, machst du Pommes, du brauchst Kartoffeln. Die Bauern in NRW, die haben heute ihre Erntebilanz vorgestellt. Ein Thema natürlich, die Preise für Kartoffeln bei uns. José Nasiandi aus dem Landtagsstudio, du hast dir das angehört, was die Bauern, aber auch das Landwirtschaftsministerium da sozusagen hatten. Ja, dann schieß mal los.
2: Also für uns Verbraucher, wichtige Erkenntnis, die Kartoffel wird etwas teurer. Das sagen Landwirtschaftskammer und Landesregierung ziemlich eindeutig. Der Grund, es gibt einfach weniger. Einmal wegen der schlechteren Ernte, dann aber auch, weil weniger angebaut wurde. Denn im vergangenen Jahr gab es einen Überschuss, den die Bauern dann verbilligt verkaufen mussten. Landwirtschaftsministerin Gorissen sagte,
3: da wird sich, glaube ich, kein Verbraucher überheben beim Kartoffelpreis. Das würde mich zumindest wundern.
1: Okay, das heißt, es wird teurer, aber es gibt jetzt irgendwie keine krassen Preissprünge bei Kartoffeln und anderswo?
2: Naja, mit ganz großen Preissprüngen ist auch bei den anderen Lebensmitteln wegen der Ernte zumindest derzeit nicht zu rechnen. Bei Weizen, Mais oder Kartoffeln, das muss man dazu sagen, entscheidet nicht nur die Ernte, sondern auch der internationale Markt über den Preis. Der ist allerdings im Moment sehr wohl unberechenbar. Dazu kommen gestiegene Kosten für Dünger, Energie und Diesel. Landwirtschaftskammerpräsident Karl Wering sagte deshalb mit Blick auf die Kartoffeln, höhere Preise seien für die Bauern insgesamt sehr wichtig.
4: Wir brauchen auch ein anderes Niveau, dass wir überhaupt Kartoffeln anbauen können. Aber ich glaube, sie werden nicht so teuer, dass sie keine kaufen können.
1: Okay, gibt es ja auch Produkte, die günstiger werden?
2: Ja, die gibt es auch. Äpfel zum Beispiel, das beliebteste Obst Deutschlands, ist trotz des trockenen Sommers aktuell deutlich günstiger als im Vorjahr. Im Schnitt 10% im Vergleich zum Vorjahr. Hintergrund ist, dass aktuell noch Äpfel aus der Ernte im vergangenen Jahr verkauft werden.
1: Also Äpfel auf die 1. Auf die Äpfel ist Verlass. Danke dir, José.
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1: Mit Christian Böder, guten Tag. Unterstützung bei Krankheit und im Alter. Das ist das Versprechen unserer Pflegekassen. Das Problem der Pflegeversicherung geht das Geld aus. Darauf macht der Spitzenverband der gesetzlichen Krankenkassen aufmerksam. Mittlerweile gäbe es Alarmstufe Rot, so der Verbandschef Blatt. Jannik Böke aus dem News-Team, eine Einschätzung, die mit Blick auf die aktuellen Zahlen durchaus nachvollziehbar ist.
2: Absolut. Allein in der ersten Jahreshälfte haben die Kassen einen Fehlbetrag von 770 Millionen Euro angehäuft. Wenn die Kosten weiter so steigen, würden im Oktober die Einnahmen nicht mehr reichen, um die Pflegeleistungen voll zu finanzieren, meint der GKV-Spitzenverband. Unterm Strich heißt das, für 2026 liegt das Defizit voraussichtlich bei 1,2 Milliarden Euro und die Zahl ist wegen eines Kredits vom Bund de facto geschönt. Ohne dieses Darlehen würde das Minus bei 4,4 Milliarden Euro liegen.
1: Wie kann es denn überhaupt passieren, dass die Pflegekassen so enorme rote Zahlen erwirtschaften?
2: Naja, eines der Probleme ist schlicht und einfach, dass wir im Schnitt immer älter werden und je älter wir werden, desto mehr Erkrankungen treten auf. Bei den Pflegekassen gibt es aber noch ein weiteres Problem. Vor knapp 10 Jahren hat der Bund die Kriterien für eine Pflegebedürftigkeit angepasst und der Verband sagt, dadurch gibt es mehr Menschen, die Anspruch auf Pflegeleistungen haben. Kurzfristig fordert der Verband deshalb finanzielle Unterstützung. Für den Herbst plant die Bundesregierung zudem eine Reform der Pflegeversicherung.
1: Vielen Dank, Jannik. Und hier haben wir weitere Nachrichten in der Zusammenfassung. Das Leben in Deutschland ist im August wieder etwas teurer geworden. Nach vorläufigen Berechnungen des Statistischen Bundesamtes lag die Inflationsrate bei 2,9%. Grund sind demnach die hohen und steigenden Energiepreise. Bei den Lebensmitteln hat sich im Vergleich zum Vormonat allerdings so wenig getan. Nach der verheerenden Sturzflut im Himalaya ist die Zahl der Todesopfer weiter gestiegen. Laut Behördenangaben gibt es mittlerweile 955 Fälle, die Mehrheit davon in Nepal. Mittlerweile wurde dort auch die Zahl der Vermissten auf rund 3.925 nach unten korrigiert. Dazu kommen weitere knapp 550 Vermisste im benachbarten Tibet, das von China kontrolliert wird. Fußball-Superstar Lionel Messi hat seinen Rücktritt aus der argentinischen Nationalmannschaft erklärt. Der 39-Jährige verkündete seine Entscheidung via Social Media 6 Wochen nach der 0:1-Niederlage im WM-Endspiel gegen Spanien. Keine 24 Stunden nach den tödlichen Schüssen bei einem Techno-Rave im schweizerischen Kanton Aargau hat die Polizei einen Tatverdächtigen festgenommen. Es handle sich um einen 43-jährigen Schweizer, heißt es. Was sich genau abgespielt hat und was den Tatverdächtigen zu der Tat getrieben haben soll, wird derzeit ermittelt. In der Nacht zu Sonntag soll der 43-Jährige das Gelände eines Rennvereins betreten haben, auf dem zuvor eine Techno-Party mit über 3000 Menschen gelaufen war. Bis auf etwa 100 waren die meisten aber bereits abgereist. Der Mann soll dann mit 2 Waffen um sich geschossen haben. Eine 22-jährige Frau aus Italien starb. 5 weitere Menschen wurden verletzt. Mittlerweile seien alle Verletzten außer Lebensgefahr, hieß es von der Polizei. Das waren die Nachrichten mit Christian Böder.
3: Das Wetter.
4: Je später der Abend, desto ruhiger wird das Wetter wieder. Manchmal sind noch Gewitter, Schauer oder Sturmböen drin, die lassen aber nach. Abends und nachts dazu 15 bis 10 Grad. Morgen ist meteorologischer Herbstanfang, dazu gibt es 19 bis 23 Grad. Es ist mal mehr, mal weniger stark bewölkt und manchmal kann es regnen. Am Mittwoch geht es ähnlich weiter.
3: NRW Verkehr.
4: Hier kommen die Staus mit mindestens einer Viertelstunde Zeitverlust. A2 Dortmund Richtung Hannover zwischen Beckum und Herzebrock-Klarholz 7 Kilometer Stau. Eine Stunde dauert es hier länger. A4 Aachen-Köln zwischen dem Grenzübergang Fettschau und Aachen-Zentrum 5 Kilometer Stau. Ein Plus von einer halben Stunde. A44 Kassel-Dortmund zwischen Kreuzwerl und dem Kreuz Dortmund-Unna 5 Kilometer Stau. Viertelstunde kommt drauf. A59 Duisburg-Dienstlaken zwischen Duisburg-Zentrum und dem Kreuz Duisburg-Nord gibt es 4 Kilometer Stau. Ihr verliert fast 20 Minuten. Und auf der A559 Köln-Porz Richtung Köln-Gremberg, da dauert es zwischen Köln-Gremberghofen und dem Kreuz Köln-Gremberg eine halbe Stunde länger. Ihr steht da in einem 3 Kilometer Stau. Gute Fahrt! Geschafft! Der erste Arbeitstag der Woche ist rum. Jetzt geht's um die wirklich wichtigen Fragen. Wie verbringe ich den Abend? Was gibt's zu essen? Und um neue Musik kümmern wir uns gleich. Ray Dalton und Go That High. Ich bin Patrick Rickert. Schönen Montagabend euch.
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0: Zweimal noch schlafen. Ja, dann geht's wieder in die Schule. Mittwoch wird's wieder ernst. Und heute, da haben wir schon den ganzen Tag über lustige Situationen in unserer Schulzeit gesprochen, an die wir uns noch sehr gut erinnern können. Ne? Vor der ganzen Klasse hinfallen, während der Prüfung den, weiß ich nicht, Hustenreiz bekommen oder so. Lachflash in der fünften Stunde. Hattet ihr schon mal so eine richtig katastrophal lustige Situation in der Schule? Oder eine, über die ihr zumindest heute lachen könnt?
1: Ich war Klassensprecherin und dann wurde ich herausgefordert, dass ich die Treppen einmal runterspucken soll. Ist auf der Glatze eines Lehrers gelandet, dann war ich nicht mehr Klassensprecherin.
2: Ein Freund von mir hat es geschafft, die Tür so fest zuzuschlagen, dass das Licht nicht mehr angegangen ist. Und er hat es nur repariert gekriegt, indem er noch ein weiteres Mal die Tür mit voller Kraft zugeschlagen hat.
3: Das Sexualkunde war halt immer richtig witzig.
1: Alle hatten extrem viele Fehlstunden und dann hat jemand das Klassenbuch einfach verschwinden lassen. Und dann hatten alle auf einmal keine mehr.
0: Ja, so einfach kann es gehen.

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0: Das Wetter.
1: Heute Abend können noch einzelne Gewitter, Schauer oder Sturmböen drin sein. Die lassen aber Richtung Abend und Nacht nach. Es kühlt sich ab auf 15 bis 10 Grad. Morgen sind wieder teilweise viele Wolken unterwegs. Einzelne Schauer sind nicht ausgeschlossen. Dazu 19 bis 23 Grad.
0: NRW Verkehr.
1: Und hier dauert es aktuell eine Viertelstunde mindestens länger. A2 Dortmund-Hannover zwischen Beckum und Herzebrock-Klarholz 7 Kilometer Stau plus eine Stunde. A3 Köln-Oberhausen zwischen Solingen und dem Kreuz Hilden 3 Kilometer Stau, da verliert ihr eine halbe Stunde. A3 Oberhausen-Köln zwischen Kreuz-Ratingen-Ost und Solingen 11 Kilometer Stau, eine Viertelstunde dauert es länger. Auf der A4 Aachen-Köln zwischen dem Grenzübergang Fettschau und dem Kreuz Aachen steht ihr in einem 4 Kilometer Stau, auch hier dauert es eine Viertelstunde länger. Genau wie auf der A3 Aachen-Köln zwischen Kreuz Köln-West und Köln-Eiffeltor 4 Kilometer Stau, Viertelstunde drauf. Wenn ihr eure Sommer-Bucketlist immer noch nicht abgearbeitet habt, ja dann aber fix. Morgen ist schon der offizielle meteorologische Herbstanfang, also schmeißt den Grill an. Danach mit dem Fahrrad noch ab zum See. Zwischenstopp für ein Eis nicht vergessen. Den Sonnenuntergang gleich noch angucken. Durch den Sommerregen laufen, irgendwo zelten. Alles heute noch machbar. Ihr merkt, Sommer geht auch in Highspeed. Und wir spielen euch passende Musik dazu von Topic und Becky G. Hier kommt Sorry Papi. Ich bin Patrick Rickert. Guten Abend.
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1: Morgen ist offizieller meteorologischer Herbstanfang. Das heißt, die Spinnen kommen wieder rein. Ja, die suchen jetzt wieder irgendwie langsam einen Platz zum Überwintern. Kevin Zimmer aus der Redaktion hatte schon die ein oder andere Spinne in seiner Wohnung. Und er sagt, also wer jetzt in seinem Wohnzimmer eine Riesenspinne sieht, sollte Ruhe bewahren. Und auf keinen Fall den Staubsauger. Nicht den Staubsauger!
2: Bitte, was sagst du? Ich war hier gerade abgelenkt. Also Spinnen, ja. Als der liebe Gott die Schönheit verteilt hat, waren die gerade dabei, Netze zu spannen. Was war da noch übrig? Ich habe noch Beine und Augen. Wie viel wollt ihr? Nämlich 8 Beine und 8 Augen, haben die sich gedacht. Dann waren alle Augen und Beine vergeben, nichts mehr da und der Regenwurm so... Ich bin nicht oberflächlich, aber Spinnen, also rein optisch gesehen, nicht meine Tiere. Und die Vorstellung, was die nachts in unserem Zimmer machen, wenn wir schlafen. Ich will jetzt keine Angst verbreiten, aber die krabbeln in unsere Nasenlöcher und legen ihre Eier in... Gott, meine Fantasie, Mensch. Ich erinnere mich noch an Onkel Gustav, ja, und den schwarzen Zehennagel. Ne? Er dachte, es ist ein schwarzer Bluterguss, aber nachher im Tropeninstitut... Na, vielleicht muss ich Spinnen einfach mal näher kennenlernen. Ich meine, ich habe sie schon oft gesehen, aber sie haben sich nie vorgestellt. Die größte heimische Spinne, die Winkelspinne, auch die habe ich schon oft gesehen. Psst, kein Wort von der. Wird übrigens bis zu 10 cm groß und kann stundenlang Sex haben. Was kann die? Hallo Schatz, falls du das hörst, das ist nicht normal. Krank, Mensch, die Tiere. Und was sie gar nicht mögen, sind Limetten und Minze. Also wer sich vor Spinnen schützen will, trinkt am besten Mojito. Einfach um safe zu sein. Ist eine Win-Win-Situation für mich und für die Spinne. So, ich hoffe, es ist deutlich geworden. Spinnen, super Tiere.
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1: Mit Christian Böder, guten Abend. Die Pommes bei uns könnten schon bald teurer und kürzer werden, denn die extreme Trockenheit in diesem Sommer macht den Bauern in NRW vor allem bei den Kartoffeln zu schaffen. Menge und teilweise auch die Qualität sind nicht so wie gewohnt. NRW-Landwirtschaftsministerin Gorissen und die Landwirtschaftskammer rechnen deshalb mit leicht steigenden Preisen. José Nasjandi für uns im Landtagsstudio hat die Erntebilanz der NRW-Bauern verfolgt. José, wie ist denn die Lage insgesamt?
2: Ja, beim Getreide sind die Landwirte in NRW tatsächlich noch mit einem blauen Auge davongekommen. Der Winterweizen liegt im Durchschnitt trotz Hitze und Trockenheit. Anders sieht es bei den Kartoffeln, beim Mais und den Zuckerrüben aus. Hier werden deutliche Ertragseinbußen erwartet. Bei den Kartoffeln kommt noch dazu, es wurden weniger Flächen angebaut und das dürfte den Preis für Kartoffeln zumindest weiter nach oben treiben. Landwirtschaftsministerin Gorissen sagte hier in Düsseldorf aber, dass sie nicht glaubt, dass das für uns Verbraucher zum großen Problem wird.
3: Da wird sich, glaube ich, kein Verbraucher überheben beim Kartoffelpreis. Das würde mich zumindest wundern. Aber ich bin auch dankbar dafür, wenn die Landwirte mit den Kartoffeln auch wieder Geld verdienen können.
2: Wie viel die Kartoffeln am Ende tatsächlich kosten werden, das hängt auch vom Weltmarkt ab. Und für die Bauern bleibt die Lage angespannt. Dünger, Energie und Diesel sind teurer geworden. Gleichzeitig können sie ihre gestiegenen Kosten oft nicht über die Verkaufspreise ausgleichen. Das Land will deshalb stärker auf Bewässerung, robustere Pflanzensorten und künstliche Intelligenz setzen, damit die Ernten auch bei den Wetterextremen in Zukunft gesichert werden können.
1: Vielen Dank, José. Und hier haben wir weitere Nachrichten in der Zusammenfassung. Ab Oktober könnten der Pflegeversicherung die Mittel ausgehen, um alle Leistungen voll zu erstatten. Bis Jahresende fehlten schätzungsweise 500 Millionen Euro. Das meldet der Spitzenverband der gesetzlichen Kranken- und Pflegeversicherung GKV. Die Ausgaben in der Pflege stiegen inzwischen fast dreimal stärker als die Einnahmen, heißt es. Wenn sich junge Menschen online radikalisieren lassen, hängt das auch mit den Internetplattformen zusammen, die sie nutzen. Nach Angaben des Bundesamtes für Verfassungsschutz spielen neben psychologischen Faktoren auch Algorithmen von Plattformbetreibern eine Rolle, die verstärkt auf kontroverse Inhalte setzen. Nutzer werden zunächst mit scheinbar harmlosen Inhalten gelockt und dann in eine digitale Echokammer geführt, in der radikale Inhalte wiederholt und bestätigt werden. Fußball-Superstar Lionel Messi beendet seine Länderspielkarriere. Der 39-Jährige hat seinen Rücktritt aus der argentinischen Nationalmannschaft angekündigt. Das entsprechende Statement hatte Messi bereits zwei Tage nach der 0:1-Niederlage im WM-Finale gegen Spanien verfasst. Messi kann auf eine außergewöhnliche Karriere als Spieler in der argentinischen Nationalelf zurückschauen. Über 20 Jahre war er dabei, nahm an 6 Weltmeisterschaften teil, wurde mit seinen Teamkameraden 2022 Weltmeister und zweimal Vize-Weltmeister. Dazu gewann er zweimal die Copa America. Der achtmalige Weltfußballer wird nun nur noch in der Major League Soccer in den USA aktiv sein. Sein Vertrag bei Inter Miami ist noch bis Ende 2028 gültig. Das waren die Nachrichten mit Christian Böder.
0: Das Wetter.
4: Heute Abend und heute Nacht kühlt es sich auf 15 bis 10 Grad ab. Dazu lassen die stürmischen Böen nach. Auch Schauer und Gewitter werden weniger. Die gibt es noch mancherorts. Morgen sind wieder bis zu 23 Grad drin. Mal mehr bewölkt, mal weniger. Manchmal örtlich auch ein Schauer. Und so geht es am Mittwoch auch weiter.
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4: Hier kommen die Staus mit den längsten Wartezeiten. A2 Dortmund-Hannover zwischen Hamm-Üntrop und Herzebrock-Klarholz. 8 Kilometer Stau. Eine Stunde dauert es länger. A3 Köln-Oberhausen zwischen Solingen und dem Kreuz Hilden 2 Kilometer Stau, ein Plus von 10 Minuten. A3 Oberhausen-Köln zwischen Mettmann und Solingen 3 Kilometer Stau, 8 Minuten kommen on top. Dann die A4 Köln-Aachen zwischen dem Kreuz Köln-Gremberg und dem Kreuz Köln-Süd 5 Kilometer Stau, ebenfalls 8 Minuten Zeitverlust. Und auf der A59 Dienstlaken Richtung Duisburg, da gibt es zwischen Duisburg-Wannheimer Ort und Duisburg-Buchholz 1 Kilometer Stau, es dauert 10 Minuten länger. Jetzt machen Linkin Park nicht mehr nur Musik, es kommt auch ein Film. Aber keine Angst, die Bandmitglieder, Schauspieler nicht. Es wird eine Doku, weltweiter Filmstart, 30. September. Und dann wird er auch in NRW-Kinos zu sehen sein.
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4: Ich spiele uns Lost. Patrick Rickert hier, schönen Montag.

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0: 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Wenn man prominent ist und es interessiert sich gerade keiner für dich, was kann man dann machen? 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
3: Ja, nee, ist klar.
4: Veronika Ferres und Carsten Maschmeyer haben sich getrennt. Es war doch alles gut so. Die Ferris war versorgt und glücklich in Hannover und ist uns wenig bis gar nicht mehr auf die Nerven gegangen. Ja, und der Maschmeyer hat ein bisschen in der Höhle des Löwen rumgemöpselt. Das konnte doch alles gerne so bleiben. Jetzt geht die ganze Ochsentour wieder los. Ja, wat denn? Die Bunte und die Bild haben schon den Anfang gemacht. Lanz ist der Nächste, der die beiden in die Sendung zehrt. Dann Riverboat, Inas Nacht, Dschungelcamp. Und am Ende kann ich nicht mal mehr in Ruhe prominent getrennt gucken, ohne die beiden Grinsekatzen zu sehen. Unsere Oma hat immer gesagt, die Ferris, die habe ich immer gern gesehen. Ja, ich auch. Vor allem 1994 in Tom Gerhards ersten Film, Voll normal. Da hat die mir gut gefallen, als Tommys Schwester, dat Kahnen. Schön assi damals. Bah. Ja, der Löwe und das Supervibe. Ein Traumpaar. Ach nee, jetzt nie mehr. Schade eigentlich.
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0: Das Wetter.
1: Je später der Abend, desto ruhiger wird das Wetter wieder. Manchmal sind noch Gewitter, Schauer oder Sturmböen drin, die lassen aber nach. Abends und nachts dazu 15 bis 10 Grad. Morgen ist meteorologischer Herbstanfang, dazu gibt es 19 bis 23 Grad. Es ist mal mehr, mal weniger stark bewölkt und manchmal kann es regnen. Am Mittwoch geht es ähnlich weiter.
0: NRW Verkehr.
1: Drei Staus sind noch übrig geblieben. A2 Dortmund Richtung Hannover zwischen Beckum und Oelde 7 Kilometer Stau. Zeitverlust nach wie vor eine Stunde. A2 Dortmund-Hannover zwischen Reda-Wiedenbrück und Gütersloh 5 Minuten Zeitverlust. Und A3 Köln-Oberhausen zwischen Solingen und dem Kreuz Hilden 1 Kilometer Stau. Macht hier auch ein Plus von 5 Minuten. Der Tag wird langsamer, das Sofa wartet darauf, benutzt zu werden. Und wir passen die Musik an euren Mut an. Hier kommt aus den 80ern die Cutting Crew, Died in Your Arms. Ich bin Patrick Rickert, schönen Abend euch.
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2: Ja, zum einen verfolge ich die Hosen und die Hosen verfolgen mich seit meiner Kindheit. Also schon ganz viele Touren mitgemacht, durchs Fußball, durch Freundeskreise, echt ganz viel schon erlebt. Sei es Clubkonzerte wie große Stadien, Abschlusskonzerte, wo auch immer. Und ja, genau. Und ich fand es mit der Aktion ganz cool. Unterstützt man natürlich gerne und ich freue mich jetzt auch riesig, dann dabei zu sein.
0: Ja, im Moment läuft ja generell die vermutliche Abschlusstour der Toten Hosen und deswegen wird das für alle Gewinner auch nochmal ein ganz besonderes Highlight. Unser Konzert Anfang Dezember, auch für Marcel.
2: Ja, das ist aber nicht mein letztes Konzert. Wir haben ja nächstes Jahr dann nochmal die Tour und nächste Woche geht's mal noch nach Wien. Und dann ist dieses Jahr zwar Schluss, aber nächstes Jahr dann habe ich schon die Karten für das letzte Konzert in Düsseldorf. Also da wird es dann wahrscheinlich das letzte Mal und richtig emotional. Aber mein Hoden ist eh immer emotional, von dem her passt es schon.
0: Marcel, also echter Hardcore-Fan, Glückwunsch!
2: Super, vielen Dank, ja, und ich freue mich riesig. Nehme eine Freundin mit, die auch oftmals schon dabei war, die freut sich auch schon riesig. Die ist leider gerade im Urlaub und konnte selber nicht teilnehmen, aber ich habe sie jetzt gerade überrascht und die freut sich riesig.
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1: Ich bin Thomas Bleskin. Die Inflation in Deutschland ist im August auf 2,9% gestiegen. Nach vorläufigen Zahlen des Statistischen Bundesamts waren vor allem höhere Energiepreise dafür verantwortlich. Tanken und Heizen kosteten im Schnitt gut 10% mehr als ein Jahr zuvor. Lebensmittel verteuerten sich dagegen kaum. Die Bundesbank hält in den kommenden Monaten einen weiteren Anstieg der Teuerung für möglich. Die Finanznöte der Pflegeversicherung spitzen sich angesichts stark steigender Ausgaben weiter zu. In der ersten Hälfte des Jahres summierte sich das Defizit auf 770 Millionen Euro, wie der Spitzenverband der gesetzlichen Krankenkassen mitteilte, der auch die Pflegekassen vertritt.
2: Die Ausgaben seien im Moment dreimal so hoch wie die Einnahmen, sagt der GKV-Chef. Das könne und werde auf Dauer so nicht funktionieren. Schon für Oktober rechnen die Pflegekassen damit, dass das Geld nicht mehr reicht, um die Pflegeleistungen voll zu finanzieren. Das Ende der Fahnenstange ist erreicht, sagte Blatt. Hauptgrund sei die steigende Zahl an Menschen, die Leistungen zur Pflegeversicherung bekommen. Inzwischen seien das fast 6 Millionen Personen. Der Verband fordert die Politik auf, schnell zu handeln, damit die Pflege nicht selbst zum kompletten Pflegefall wird. Diana Kramer, Nachrichtenredaktion.
1: Je nach Alter und Region gibt es in Deutschland eine unterschiedliche Geschlechterverteilung. Das geht aus Daten des Statistischen Bundesamts in Wiesbaden hervor.
3: Insgesamt gesehen leben hierzulande etwas mehr Frauen. Laut Statistik kommen bundesweit 1027 Frauen auf 1000 Männer. Die sind wiederum in den jüngeren Altersgruppen in der Überzahl, während es bei den Älteren, also ab 50, mehr Frauen gibt. Laut Experten ist das auf eine höhere Lebenserwartung von Frauen zurückzuführen. Gleichzeitig gibt es bei älteren Männern eine höhere Abwanderung. Am größten ist der Unterschied in der Geschlechterverteilung übrigens in Schleswig-Holstein. Am ausgeglichensten ist das Verhältnis in Baden-Württemberg. Katrin Müller, Nachrichtenredaktion.
1: Der Sommer in diesem Jahr ist nach einer vorläufigen Auswertung der zweitwärmste, der in Deutschland jemals offiziell gemessen wurde. Das teilte der Deutsche Wetterdienst mit. Das voraussichtliche Temperaturmittel lag demnach bei 19,6 Grad. Beispiellos war 2026 die Häufigkeit der Hitze. Im Deutschlandmittel seien rund 22 heiße Tage mit mindestens 30 Grad und etwa 5 sehr heiße Tage mit mindestens 35 Grad ermittelt worden.
4: Und das waren die Nachrichten mit Thomas Bleskin.
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6: Heute Abend können noch einzelne Gewitter, Schauer oder Sturmböen drin sein, die lassen aber Richtung Abend und Nacht nach. Es kühlt sich ab auf 15 bis 10 Grad. Morgen sind wieder teilweise viele Wolken unterwegs. Einzelne Schauer sind nicht ausgeschlossen, dazu 19 bis 23 Grad.
5: NRW Verkehr.
6: Zwei Meldungen sind noch übrig geblieben. A2 Oberhausen Richtung Dortmund zwischen Essen-Gladbeck und Gelsenkirchen-Buhr. 1 Kilometer Stau, 8 Minuten Zeitverlust. Und auf der A555 Bonn Richtung Köln, da gibt es zwischen Köln-Rodenkirchen und dem Kreisverkehr Köln-Beintal nochmal 5 Minuten Zeitverlust. Und das war's auch schon. Gute Fahrt euch! So ganz langsam können wir mal die berühmteste Jacke der Menschheitsgeschichte wieder rauskramen, die Übergangsjacke. Abends, ja, ist doch schon durchaus mittlerweile ein bisschen kühler geworden. Oder einfach beim Abendessen vorbereiten, am Grill aufwärmen, das geht natürlich auch. Und das hat noch einen Vorteil, bringt immerhin noch so einen rauchigen Touch ins Spiel.
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6: Und ich spiele uns Bibi Rexha dazu. Hier ist New Religion. Patrick Rickert im Radio. Einen schönen Montagabend euch.

0: Robin Schulz und Watermat mit Take It Slow. Neue Musik bei uns. Mittwoch geht die Schule wieder los und wenn Eltern ihre Kinder in die Schule bringen, dann hat wahrscheinlich der ein oder andere so das Gefühl, na, Schule ist heute doch irgendwie ein bisschen anders geworden im Gegensatz zu damals. Zumindest Kollege Kevin Zimmer hat dieses Gefühl, wenn er das mal von heute mit seiner Schulzeit von damals vergleicht.
1: Ja, wir hatten ja schon ganz andere Schulturnister, da ging es ja schon mit los. Ja, die sahen alle aus wie Schuhschränke und sie waren auch so schwer. Und sie waren entweder von Scout, Amigo oder McNeil. Und McNeil hatte einen Chihuahua im Logo. Da warst du schon Loser, bevor du das Klassenzimmer erreicht hast. Da muss man ja noch nicht mal Grafiker oder Werbefachmann sein, dass sich ein Chihuahua nicht als Wappentier eignet, musst du doch merken. Ja, nimm einen Löwen, einen Bären oder einen Adler. Chihuahua.
2: Hä?
1: McNeil Schulturnisterträger hatten keinen fairen Start in die Schulzeit. Heute sind die Schulturnister so leicht wie ein Chihuahua nach dem Kacken, dafür so teuer wie ein Goldbarren. Nicht nur das hat sich geändert, heute kriegen die Kinder ja auch Smartwatches mit in die Schule, damit Vati und Mutti zu Hause immer wissen, wo die sind. Ja, wo sollen die sein? Hoffentlich bei Frau Schlüter im Englischunterricht.
3: In dieser Klasse habe ich ein halbes Jahr Englischunterricht gegeben, obwohl ich gar kein Englisch kann.
1: Und da sind wir auch schon bei den Lehrkräften. Früher hatten die eine Tasche. Heute haben die alle ein Tablet oder ein Smartphone und sind in WhatsApp-Gruppen mit dem Schlimmsten der Schule vernetzt. Mit uns Eltern. Und da sind sie dann auch

0: Selbst schuld, wenn die besorgte Bettina mitten im Unterricht Frau Schlüter anruft, um zu fragen, ob Kaspar Friedrich auch seinen Apfelsaft getrunken hat, nachdem er die Banane gegessen hat. Ja, da müssen heutzutage Eltern und Lehrer an einem Strang ziehen, denn wenn Kaspar Friedrich den Apfelsaft nicht trinkt, bekommt er Verstopfung. Überhaupt wird viel mehr über Gefühle in der Schule heutzutage geredet als früher.
1: Chantal!
2: Ja?
1: Oh, leise.
2: Na.
0: Und wo ist eigentlich von früher die Erdbeer- oder Vanillemilch oder der Kakao, der uns damals als gesundes Schulgetränk täglich in die Schule geliefert worden ist, ja? Meine Eltern mussten noch monatlich Kakaogeld abgeben. Und sie haben damit den besten Grundstein gelegt für einen tollen Start in die frühe Diabetes-Typ-2-Karriere. Naja, aber heute brauchen wir die Milchlieferung in der Schule nicht mehr. Heute wissen wir es besser. Jetzt hat jeder Apfelschorle mit. Jetzt muss sie Kaspar Friedrich nur eben trinken. Sonst landet das nämlich als Programmpunkt auf dem Elternabend. Direkt nach dem Punkt Schultoiletten. Aber das Thema, das gab's schon zu meiner Zeit.

0: Das Wetter.
1: Heute Abend und heute Nacht kühlt es sich auf 15 bis 10 Grad ab. Dazu lassen die stürmischen Böen nach. Auch Schauer und Gewitter werden weniger. Die gibt es noch mancherorts. Morgen sind wieder bis zu 23 Grad drin. Mal mehr bewölkt, mal weniger. Manchmal örtlich auch ein Schauer. Und so geht es am Mittwoch auch weiter.
0: NRW Verkehr.
1: Auf der A2 Oberhausen Richtung Dortmund, da gibt es zwischen Essen-Gladbeck und Gelsenkirchen-Buer 5 Minuten Zeitverlust. Und auf der A42 Kamp-Lindfort Richtung Dortmund, da braucht ihr zwischen Herne-Börnig und Castrop-Rauxel-Bladenhorst 10 Minuten länger. Gute Fahrt euch! Montagabend gleich zum Runterkommen eine wundervolle Ballade von Ronan Keating, When You Say Nothing At All. Wir starten aber mit J-Lo.
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1: Jennifer Lopez und David Guetta, Save Me Tonight. Ich bin Patrick Rickert. Einen schönen Abend euch. Schön, dass ihr dabei seid.

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0: ein oder andere hatte schon so unheimliche Begegnungen mit ihnen. Spinnen. Jetzt, wenn es kälter wird, kommen die auch gerne wieder durchs Fenster irgendwie reingeschlichen in die Wohnung. Da sind eben nicht nur wir häufiger drin, sondern auch die Spinnen. Tauchen in dieser Zeit vermehrt bei uns zu Hause auf. Also Zeit, dass wir sehr erwachsen auf dieses Thema reagieren.
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3: Ich bin's, Laura.
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3: Wichtig ist erstmal, wir leben nicht in Australien, wo Spinnen von Geburt an eine Ausbildung zum Serienkiller machen können und Auto fahren. Welches Beinchen benutzen sie dann zum Bremsen? Egal. Hier in NRW sind die meisten Spinnen für uns Menschen jedenfalls ungefährlich. Frage, warum sind die dann alle so hässlich? Hätte man die dann nicht einfach so zusammenbasteln können, dass sie nicht aussehen wie ein Horrorfilm auf 8 Beinen? Man hätte zum Beispiel rosa Herzchen drauf machen können oder einfach in Großbuchstaben draufschreiben, hallo, ich bin der Joachim und ich hänge hier nur so rum. Stattdessen gab man ihnen 8 teils haarige Beine und 25.000 Augen. Stell mal vor, ich hätte das. Würde bei einem Tinder-Date vermutlich auch nicht so gut ankommen. Ich schaue dir in die Augen, Kleines. Scheiße, in welche? Es sind so viele. Ich bin überfordert. Zurück zum Thema Spinnen. Wenn ich nachts auf Toilette gehe und da sitzt so ein Kollege mit gefühlten 3 Metern Durchmesser neben der Toilette, ja, dann werde ich halt unleidlich. Was also tun? Ich persönlich erfahre folgendermaßen immer sehr gut, Ruhe bewahren und die Spinne mit einem Glas raustragen. Entschuldigung, das war gelogen. Ruhe bewahren, genau. Und am Ende flechten die Spinne und ich uns gegenseitig die Haare und hören Bibi und Tina. Wisst ihr, wann ich das letzte Mal Ruhe bewahrt habe? Genau, noch nie. Und wisst ihr, was noch schlimmer ist als so eine Winkelspinne mit einem Körper so groß wie ein Kleinwagen? Eine Winkelspinne, die plötzlich verschwunden ist. Du weißt, sie ist da irgendwo. Du weißt aber nicht wo. Ganz ehrlich, da hilft dann nur noch eins. Ausziehen und nie wiederkommen. Super nützlicher Tipp. Gern geschehen.
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1: Ich bin Thomas Bleskin. Die Inflation in Deutschland ist im August auf 2,9% gestiegen. Nach vorläufigen Zahlen des Statistischen Bundesamts waren vor allem höhere Energiepreise dafür verantwortlich.
2: Benzin, Diesel und Heizöl sind nach wie vor die Preistreiber, sagt Inflationsexpertin Silke Tober. Denn nachdem der Tankrabatt Ende Juni ausgelaufen war, waren die Preise schon spürbar gestiegen. Und im August ging es dann weiter rauf. Noch stärker als jetzt hatten die Verbraucherpreise zuletzt im Dezember 2023 angezogen. Tanken und Heizen kosteten im August über 10% mehr als vor einem Jahr. Wenigstens sind aber die Lebensmittelpreise einigermaßen stabil geblieben. Thomas Thonfeld, Nachrichtenredaktion.
1: Bundeskanzler Friedrich Merz ist bei einem Wahlkampfbesuch in Kühlungsborn teils ausgepfiffen und beschimpft worden. Einige Menschen riefen unter anderem Rücktritt und bezeichneten den CDU-Politiker als Kriegstreiber. Aus dem Publikum gab es zugleich Widerspruch gegen die lautstarken Proteste. Knapp eine Woche vor der Landtagswahl in Sachsen-Anhalt unterstützt Merz heute auch den dortigen Wahlkampf von CDU-Ministerpräsident Sven Schulze.
3: Merz auf dem Marktplatz wird es nicht geben. Der Kanzler trifft stattdessen Politiker und natürlich Ministerpräsident Schulze. Der ist als Wahlkämpfer bisher auf Distanz gegangen zu Berlin, auch beim Thema Rente mit 63. Der Kanzler will sie abschaffen, Schulze dagegen nicht. Er signalisiert aber nun Kompromissbereitschaft, will sich aber nicht verbiegen. Laut Umfragen liegt die CDU in Sachsen-Anhalt klar hinter der AfD. Claudia Wächter, Nachrichtenredaktion.
1: Der diesjährige Sommer ist nach einer vorläufigen Auswertung der zweitwärmste, der in Deutschland jemals offiziell gemessen wurde. Das teilte der Deutsche Wetterdienst mit. Etwas wärmer war demnach nur der Jahrhundertsommer 2003. Für die KI-Anwendung ChatGPT, das Online-Forum Reddit und die Spieleplattform Roblox gelten künftig strengere Vorgaben der Europäischen Union. Alle drei Angebote haben die Schwelle von monatlich 45 Millionen Nutzern überschritten und fallen damit unter zusätzliche Regeln des Digital Services Act. Dabei geht es unter anderem um Kinder- und Jugendschutz sowie den Umgang mit rechtswidrigen Inhalten. Die Unternehmen haben 4 Monate Zeit, sich auf die Vorgaben einzustellen.
4: Und das waren die Nachrichten mit Thomas Bleskin.
5: Das Wetter.
6: Wir gehen mit 15 bis 10 Grad durch die Nacht. Die Gewitter und stürmischen Böen, die werden weniger. Auch der Regen lässt nach. Morgen gibt es einen Mix aus vielen Wolken, aber auch etwas Sonne. Höchstwert 23 Grad. Hier und da kann trotzdem auch ein kurzer Regenschauer runterkommen. Für Mittwoch ist keine Wetteränderung in Sicht.
5: NRW Verkehr.
6: Aktuell gibt es 2 Autobahnsperrungen. A42 Kamp-Lindfort Richtung Dortmund zwischen Herne-Börnig und Kastrop-Rauxel-Bladenhorst ist ein Rettungshubschrauber im Einsatz. Da gibt es die erste Autobahnsperrung. Es gibt 1 Kilometer Stau und 10 Minuten Zeitverlust. Die zweite Sperrung ist auf der A44 Düsseldorf-Mönchengladbach zwischen dem Rastplatz Hoxhöfe und Krefeld-Forstwald. Und dann gibt es noch einen Stau auf der A4 Köln-Aachen zwischen Köln-Klettenberg und dem Kreuz Köln-West. Der ist 1 Kilometer lang. Zeitverlust hier 1/4 Stunde. Langsam war es das mit dem Sommer. Morgen ist meteorologischer Herbstanfang, aber was interessiert uns morgen? Wir freuen uns einfach, dass heute noch Sommer ist, offiziell jedenfalls. Patrick Rickert hier, schönen Abend.
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0: In der Messe Düsseldorf tummelt sich gerade alles und jeder, der gerne draußen Urlaub macht, der Caravansalon hat seit Freitag wieder auf.
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2: Also ich war jetzt auf der Caravan-Messe. Ich kann die allerdings nicht empfehlen. Ich musste mal, aber die Spülung in den ganzen Toilettenwagen, die hat gar nicht funktioniert. Es ist ja schon der Wahnsinn, weil irgendwie dachte ich zwischendurch, bin ich auf einem Boot und die haben einfach Räder an die ganzen Yachten dran gezimmert? Weil anders kann ich mir die Preise nicht erklären. Wohnwagen, das war doch mal Urlaub für den kleinen Mann. Aber der kleine Mann, der braucht heute dicke Taschen oder besser noch ein ganzes Bitcoin-Imperium, um sich das leisten zu können. Das sind mobile Luxus-Bungalows. Jede Wand ausziehbar, voll ausgestattete Küchen von Spülmaschinen bis Thermomix, alles drin. Porta-Potti, das ist auch Geschichte. Wo du früher noch einen Eimer mit Deckel aus einer Klappe im Schrank gezogen hast, wenn es am Hinterausgang geklingelt hat. Hast du jetzt gefließte Bäder mit Verschweißtoilette? Ja, die verpacken dein Geschäft noch hübsch mit Schleifchen drumrum. Ich frage mich ja, ob man die Weihnachtsgeschenke da auch reinlegen kann. Das wäre praktisch. Und immer dran denken, bei Camping ja brauchst du nicht viel. Weil du ja schon immer alles mitschleppst.
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0: Das Wetter.
1: In den späten Abend- und frühen Nachtstunden, da beruhigt sich das Wetter wieder mehr. Die Schauer klingen ab, auch die Gewitter und Sturmböen lassen nach. Das Ganze bei 15 bis 10 Grad. Morgen gibt es mal mehr, mal weniger Wolken. Örtlich auch mal einen Schauer und dazu 19 bis 23 Grad.
0: NRW Verkehr.
1: Es gibt eine Autobahnsperrung A44 Düsseldorf-Mönchengladbach. Zwischen dem Rastplatz Hoxhöfe und Krefeld-Forstwald ist die Autobahn nach einem Unfall gesperrt. Außerdem gibt es noch drei Staus. A4 Köln Richtung Aachen zwischen Köln-Klettenberg und dem Kreuz Köln-West. Der ist 1 Kilometer lang, Zeitverlust 25 Minuten. A42 Kamp-Lindfort Richtung Dortmund zwischen Herne-Börnig und Castrop-Rauxel 1 Kilometer Stau. Da seid ihr nach 5 Minuten aber durch. Und auf der A46 Hagen Richtung Hemer, da dauert es zwischen Iserlohn-Lettmate und Zentrum 6 Minuten länger. Wir machen uns einen lockeren Montagabend. Das Schlimmste ist ja geschafft. Ne? Erstmal den Wochenstart überstehen, dann geht's ja meistens. Und dazu spiele ich uns Glasperlenspiel. Geiles Leben.
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1: Patrick Rickert hier. Guten Abend.

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0: Sting, an Englishman in New York. Schönen Montagabend. Zweimal noch schlafen, dann geht die Schule wieder los am Mittwoch. Und viele Schüler fürchten sich nicht mehr nur vor schlechten Noten, sondern auch vor der zunehmenden Gewalt in den Schulen. Denn die Zahl polizeilich erfasster Gewalttaten an den Schulen in Nordrhein-Westfalen ist gestiegen, dramatisch gestiegen. Seit 2022 nämlich um über 50%. Auch Lehrerinnen und Lehrer sind immer häufiger Ziel von gewalttätigen Attacken. Thorsten Ortmann über den Tatort Schule.
1: Die Zündschnur auf NRWs Schulhöfen ist mittlerweile ziemlich kurz. Auch Lehrkräfte sind zunehmend betroffen. Allein 2024 gab es 837 Angriffe gegen sie. Das sind 33% mehr als im Vorjahr. Andreas Bartsch, Präsident des NRW-Lehrerverbands.
2: 193 Messerattacken im letzten Jahr. Wir haben das Problem mit dem Islamismus, dass Islamschüler entsprechenden Druck auf die anderen Schüler ausüben. Wir haben mittlerweile Zahlen über ausgeuferten Rechtsextremismus an den Schulen.
1: Die Gründe sind vielfältig. Nachwirkungen der Pandemie, Gewalterfahrungen zu Hause, Sprachbarrieren, politische und ethnische Konflikte und immer weniger Wertevermittlung.
2: Wir erklären uns das auch damit, dass Werteerziehung in den Familien nicht mehr so stattfindet, wie wir uns das eigentlich vorstellen. Auch weniger entwickelter oder ausgeprägter Respekt vor Lehrpersonen.
1: Wissenschaftler haben noch eine andere Tatwaffe entdeckt, das Smartphone. Immer häufiger teilen Schüler Gewaltvideos in sozialen Netzwerken und sorgen so für eine Eskalation auf den Schulhöfen, sagt der Psychologe Sebastian Bartoschek.
3: Alles, was starke Emotionen auslöst, das ist geeignet, Likes zu generieren. Und dementsprechend geben eben auch Gewaltvideos Klicks.
1: Aber wo ist der Ausweg? Die Landesregierung reagiert mit einem Leitfaden für Lehrkräfte. Es gibt mehr Geld für Sozialarbeiter in den Schulen und an 20 Projektschulen in NRW schaut sogar die Polizei regelmäßig zum Gespräch vorbei. Für Innenminister Reul ein Versuch, den Tatort Schule zumindest etwas zu entschärfen.
4: Da traut sich vielleicht jemand mal zu sagen, dass er da im Netz von irgendjemandem immer angedickert wird. Der geht nicht zur Polizeiwache, sondern vielleicht dann, wenn er den Polizisten zufällig auf der Straße, auf dem Schulhof trifft, redet er. Und dann kann ihm geholfen werden.
0: Ja, aber das gibt es eben nur an 20 Schulen in Nordrhein-Westfalen. Ob dieses Projekt ausgeweitet wird, das soll bis Ende des Jahres entschieden werden.

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1: Ich bin Ursula Winkler. Bei seinem ersten Wahlkampfauftritt in Ostdeutschland ist Bundeskanzler Merz teils ausgepfiffen und beschimpft worden. Auf der Strandpromenade des Ostseebads Kühlungsborn in Mecklenburg-Vorpommern bezeichneten einige Passanten Merz als Kriegstreiber, Pinocchio oder skandierten Rücktritt. Dabei erhielten sie aber auch Widerspruch aus dem Publikum.
2: Der Widerspruch gegen die Schreienden kam von Menschen, die an den Anstand der lautstarken Merz-Gegner appellierten. Angesichts der schlechten Wahlumfragen aus Sicht der CDU und auch seiner persönlichen schlechten Beliebtheitswerte kommen die Pfiffe und Beleidigungen für Kanzler Merz nicht überraschend. Merz absolviert bisher auch eher kleinere Auftritte im Osten. Wohl auch, weil größere Auftritte den Spitzenkandidaten seiner Partei gar nicht so recht wären. Die CDU-Kandidaten distanzieren sich in ihrem Wahlkampf teilweise demonstrativ von der Berliner Regierungspolitik. Ronny Tochau, Berlin.
1: Die Inflation in Deutschland ist im August auf 2,9% gestiegen. Nach vorläufigen Zahlen des Statistischen Bundesamts waren vor allem höhere Energiepreise dafür verantwortlich. Tanken und Heizen kosteten im Schnitt gut 10% mehr als ein Jahr zuvor. Lebensmittel verteuerten sich dagegen kaum. Die Bundesbank hält in den kommenden Monaten einen weiteren Anstieg der Teuerung für möglich. Backofentemperaturen, brennende Wälder und ausgetrocknete Flüsse. Der diesjährige Sommer ist nach einer vorläufigen Auswertung der zweitwärmste, der in Deutschland jemals offiziell gemessen wurde. Das teilte der Deutsche Wetterdienst mit. Etwas wärmer war nur der Jahrhundertsommer 2003.
3: So viele heiße Sommertage bei uns gab's noch nie, also Tage mit 30 Grad und mehr. Selbst viele Nächte waren tropisch. Am wärmsten war's im Saarland. Es war ein Extremsommer mit tausenden Hitzetoten. Wälder brannten, Flüsse und Böden trockneten aus. Und das ist nicht nur Wetter. Solch eine Hitzewelle, sagen die Experten, wäre ohne den Klimawandel statistisch unmöglich gewesen. Claudia Wächter, Nachrichtenredaktion.
1: Fußballstar Lionel Messi beendet seine Karriere in der argentinischen Nationalmannschaft. Er erklärte, die Entscheidung falle ihm sehr schwer, aber die Zeit dafür sei gekommen. Messi bestritt insgesamt 207 Länderspiele und erzielte dabei 125 Tore. Sein größter Erfolg mit Argentinien war der Gewinn der Weltmeisterschaft 2022. Und das waren die Nachrichten mit Ursula Winkler.
0: Das Wetter.
4: Heute Abend und heute Nacht gehen die Temperaturen runter auf 15 bis 10 Grad. Die Nacht ist dann auch meistens trocken. Morgen halten sich die Wolken hartnäckig. Manchmal lockert es zwar auf, trotzdem sind einzelne Regenschauer nicht ausgeschlossen. Dazu bis 23 Grad. Mittwoch bleibt es dabei, keine Wetteränderung.
0: NRW Verkehr.
4: Es gibt eine Autobahnsperrung auf der A44 Düsseldorf Richtung Mönchengladbach zwischen dem Rastplatz Hoxhöfe und Krefeld-Forstwald. Da gibt es 10 Minuten Zeitverlust aktuell nach einem Unfall. Und es gibt noch einen Stau auf der A4 Köln Richtung Aachen zwischen Köln-Klettenberg und dem Kreuz Köln-West. 1 Kilometer ist er lang. Zeitverlust hier 20 Minuten. Morgen meteorologischer Herbstanfang, aber eben erst morgen, das ist uns heute völlig egal. Da feiern wir die letzten Sommerstunden, wobei Stunden sind es ja nicht mal mehr, ist ja schon 22 Uhr durch. Knappe 2 Stündchen noch Sommer und da spiele ich uns gleich Loi mit David Pinti Puentes, Golden Summer. Ich bin Patrick Rickert, schönen Abend.
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0: Holly Humberstone und To Love Somebody. Willkommen im noch Sommer, ja, aber nur noch heute. Morgen, da stellen die Meteorologen offiziell auf Herbst um. Und bei den Temperaturen, ja, da fühlt sich eine Tierart ganz besonders wohl bei uns. Vor allem bei uns in der Wohnung. Die Spinne. Zwischen August und Oktober ist ihre Hochsaison. Annabelle Giesbert aus der Redaktion. Warum haben so viele Menschen eigentlich Angst vor Spinnen?
1: Ja, lange gab es darauf keine Antwort. Inzwischen gilt aber als bewiesen, die Angst vor Spinnen ist tatsächlich angeboren. Also schon 6 Monate alte Babys nehmen Spinnen quasi als Objekte wahr und reagieren dann mit einer Stressreaktion darauf. Also die Pupillen werden ganz groß. Und dabei gibt es in Deutschland eigentlich kaum Spinnen, die für uns wirklich gefährlich werden können.
0: Also die Angst ist meistens unbegründet. Aber Spinnen haben ja auch Vorteile.
1: Auf jeden Fall. Also Spinnen sind wichtig für die Natur und unser Ökosystem. Sie verhindern zum Beispiel, dass sich Insekten endlos vermehren. Fressen beispielsweise Mücken, Fliegen und Blattläuse. Und wenn Spinnen verschwinden, dann ist das immer ein schlechtes Zeichen. Dann stimmt wirklich was mit der Umwelt nicht. Und ihre Fäden sind sehr nützlich. Seit vergangenem Jahr gibt es sogar eine spezielle Outdoor-Jacke. Sie ist das erste serienmäßig hergestellte Kleidungsstück aus synthetischer Spinnenseide. Der Stoff ist eben sehr leicht und trotzdem robust.
0: Aber was wäre denn jetzt der richtige Umgang mit Spinnen, wenn ich eine oder auch ein paar im Haus habe?
1: Wer keine Angst hat, kann die Spinne einfach im Keller lassen. Da hält sie dann andere Mücken und Insekten in Schach. Weggesaugt werden sollte sie aber auf gar keinen Fall, weil im Staubsauger prallt sie natürlich mit hoher Geschwindigkeit dann gegen die Wände. Und das überlebt die Spinne meistens nicht. Also wer Angst hat und sich wirklich unwohl fühlt, kann einfach einen Becher und ein Stück Papier nehmen, den Becher vorsichtig über die Spinne stülpen, dann das Papier langsam zwischen Becher und Wand schieben und sobald die Spinne dann vollständig im Becher ist, kann man sie nach draußen bringen und im Grünen aussetzen.
0: Annabelle, danke schön. Ich bin ja einfach nur froh, dass wir jetzt nicht Eye of the Spider spielen.
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0: Das Wetter.
1: Wir gehen mit 15 bis 10 Grad durch die Nacht. Die Gewitter und stürmischen Böen, die werden weniger, auch der Regen lässt nach. Morgen gibt es einen Mix aus vielen Wolken, aber auch etwas Sonne, Höchstwert 23 Grad. Hier und da kann trotzdem auch ein kurzer Regenschauer runterkommen. Für Mittwoch ist keine Wetteränderung in Sicht.
0: NRW Verkehr.
1: Auf der A44 gibt es eine Autobahnsperrung Düsseldorf Richtung Mönchengladbach zwischen dem Rastplatz Hoxhöfe und Krefeld-Forstwald. Da gab es nämlich einen Unfall. Im Moment gibt es da 10 Minuten Zeitverlust. Dann steht ihr noch auf der A4 Köln Richtung Aachen zwischen Köln-Klettenberg und dem Kreuz Köln-West. Es gibt dort einen 1 Kilometer Stau, da seid ihr nach 5 Minuten aber durch. Und Stau auch noch auf der A46 Hagen-Hema zwischen Hagen-Elsei und Iserlohn-Östrich. 5 Minuten Zeitverlust auch da. Gute Fahrt euch! Der Wochenstart ist geschafft. Den Montag können wir abhaken und den lassen wir ganz entspannt ausklingen. Gleich mit einem 80er von Foreigner, I Wanna Know What Love Is. Wir starten aber mit Leonie und Don't Worry. Schönen Abend euch.
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1: Ich bin Patrick Rickert. Schön, dass ihr dabei seid.

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0: Ja, kleiner Hinweis für alle Schüler in Nordrhein-Westfalen. Am besten geht ihr langsam mal ins Bett. Morgen könnt ihr zwar noch ausschlafen, Mittwoch geht die Schule aber wieder los. Das heißt, ab dann könnt ihr wieder richtig schöne Erinnerungen sammeln. Ne, vor der ganzen Klasse hinfallen zum Beispiel oder irgendwo so einen großen Hustenreiz bekommen vor anderen, was so richtig peinlich wird. Oder vielleicht kennt ihr auch den Lachflash, den es auf einmal irgendwo in der fünften Stunde gibt. Hattet ihr schon mal richtig, so eine richtig lustige Situation in der Schule oder eine, über die ihr zumindest heute lachen könnt?
1: Ich habe mir in der dritten Klasse bei den Bundesjugendspielen vor der ganzen Schule den Arm gebrochen.
2: Ja, ich hatte mal meinen Fuß gebrochen. Da konnte man Aufzug fahren bei uns in der Schule. Und da sind wir mit ein paar Freunden Aufzug gefahren und dann sind wir stecken geblieben.
3: Das Sexualkunde war halt immer richtig witzig.
0: Ja, und das wird für immer witzig bleiben.
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1: Ich bin Ursula Winkler. Bundeskanzler Merz hat im Wahlkampf in Sachsen-Anhalt erneut vor einer möglichen AfD-Regierung gewarnt. Das Land dürfe kein Experimentierfeld für Wutbürger werden, sagte er. Eine absolute Mehrheit der AfD könne nach seiner Einschätzung internationale Investoren abschrecken. Zugleich zeigte sich Merz zuversichtlich, dass die CDU bis zur Landtagswahl am Sonntag noch aufholen kann. Das Leben in Deutschland hat sich im August weiter verteuert. Die Verbraucherpreise lagen um 2,9% über dem Niveau des Vorjahresmonats, nach 2,8% Inflation im Juli. Das hat das Statistische Bundesamt auf Basis vorläufiger Zahlen mitgeteilt.
2: Benzin, Diesel und Heizöl sind nach wie vor die Preistreiber, sagt Inflationsexpertin Silke Tober. Denn nachdem der Tankrabatt Ende Juni ausgelaufen war, waren die Preise schon spürbar gestiegen. Und im August ging es dann weiter rauf. Noch stärker als jetzt hatten die Verbraucherpreise zuletzt im Dezember 2023 angezogen. Tanken und Heizen kosteten im August über 10% mehr als vor einem Jahr. Wenigstens sind aber die Lebensmittelpreise einigermaßen stabil geblieben. Thomas Thonfeld, Nachrichtenredaktion.
1: Nach den Schüssen bei einem Techno-Rave im Kanton Aargau hat die Schweizer Polizei einen Verdächtigen festgenommen. Es handle sich um einen 43 Jahre alten Schweizer, hieß es.
3: Es waren lange, bange Stunden im Schweizer Kanton Aargau nach den tödlichen Schüssen bei einer Rave am frühen Sonntag. Die Polizei spricht inzwischen von einem Einzeltäter. Die Bewohner der Region unweit der deutschen Grenze können also aufatmen. Es sind keine bewaffneten Täter mehr auf freiem Fuß. Über ein Motiv des mutmaßlichen Täters hat die Polizei aber bislang nichts gesagt. Aus Genf, Christiane Ulrich.
1: Der Sommer in diesem Jahr ist nach einer vorläufigen Auswertung der zweitwärmste, der in Deutschland jemals offiziell gemessen wurde. Das teilte der Deutsche Wetterdienst mit. Das voraussichtliche Temperaturmittel lag demnach bei 19,6 Grad. Beispiellos war 2026 die Häufigkeit der Hitze. Im Deutschlandmittel seien rund 22 heiße Tage mit mindestens 30 Grad und etwa 5 sehr heiße Tage mit mindestens 35 Grad ermittelt worden. Und das waren die Nachrichten mit Ursula Winkler.
4: Das Wetter. In den späten Abend- und frühen Nachtstunden, da beruhigt sich das Wetter wieder mehr. Die Schauer klingen ab, auch die Gewitter und Sturmböen lassen nach. Das Ganze bei 15 bis 10 Grad. Morgen gibt es mal mehr, mal weniger Wolken. Örtlich auch mal einen Schauer und dazu 19 bis 23 Grad.
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4: Es gibt eine Autobahnsperrung A44 Düsseldorf Richtung Mönchengladbach. Zwischen dem Rastplatz Hoxhöfe und Krefeld-Forstwald gab es einen Unfall. Ihr könnt dann nicht vorbeifahren. Es gibt eine Viertelstunde Zeitverlust vor dem Unfall. Gleich die neue Single von Nico Santos, Why Don't You Stay? Die hat er sogar schon mal in Berlin an einer Ampel bei der Siegessäule performt.
6: Okay. Danke sehr. Danke, peace. Ich mach das nie wieder.
4: Kann ich verstehen. Einen ganzen Song in eine Rotphase quetschen, das wäre mir auch zu stressig.
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4: Vorher gibt's aber Robbie Williams. Hier kommt Angels. Ich bin Patrick Rickert. Guten Abend.

0: 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Gemeinsam mit Hannes Höfer und Toni Bauer steht er in Duisburg am Theater am Marientor am 14.10. auf der Bühne. Und ja bitte, ein Niederländer, was bringt er mit? Niederländischen Charme natürlich. Wer Patrick noch nicht kennt, hier, wird Zeit.
1: Stell dich in einem Satz vor, aber bitte so, als würdest du dich auf einer Dating-App beschreiben.
2: Der hübschste niederländische Comedian in Deutschland. Ich bin auch der Einzige, so ich kann das sagen.
1: Was sollten wir auf gar keinen Fall über dich erzählen?
2: Vielleicht, dass ich bis vor 4 Jahren Deutschland ein Land fand, wo ich nie hin wollte.
1: Bist du auf Deutsch derselbe Patrick wie auf Niederländisch?
2: Ich bin, glaube ich, in Deutschland viel lockerer. Und weil die deutschen Niederländer auch oft lustig finde, fühle ich mich hier ein bisschen freier. Und ich bin eigentlich ein Deutscher in den Niederlanden. Und hier fühle ich mich wirklich Niederländer. Und das ist herrlich.
1: Deine ersten Bühnenauftritte in nur einem Wort.
2: Unvergeblich.
1: Beende den Satz. Wer sich kein Ticket fürs Comedy Camp holt,
2: bleibt hinter in eine kleinere Welt wie die Leute, die ein Ticket kaufen.

0: Das Wetter.
1: Heute Abend und heute Nacht gehen die Temperaturen runter auf 15 bis 10 Grad. Die Nacht ist dann auch meistens trocken. Morgen halten sich die Wolken hartnäckig. Manchmal lockert es zwar auf, trotzdem sind einzelne Regenschauer nicht ausgeschlossen. Dazu bis 23 Grad. Mittwoch bleibt es dabei, keine Wetteränderung.
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1: Auf der A44 Düsseldorf Richtung Mönchengladbach gab es einen Unfall zwischen dem Rastplatz Hoxhöfe und Krefeld-Forstwald. Die Autobahn ist dort gesperrt. Zeitverlust im Moment eine Viertelstunde. Ich bin ein bisschen traurig, aber wirklich nur so ein kleines bisschen. Wir haben nur noch eine halbe Stunde lang Sommer, gleich ab Mitternacht ist Anfang, 1. September. Komm, aber wir sehen es positiv. Keine Tropennächte mehr, wieder Regen für die Natur, Sport macht wieder mehr Spaß, weil kühler. Und die Mücken, ach klar, die Mücken, die werden träge.
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1: Jetzt freue ich mich auf den Herbst. Teddy Swims für uns, Mr. Know-It-All. Ich bin Patrick Rickert. Schönen Abend.

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0: Jannik, shoot.
1: Hallo, schönen Abend euch. Leute, habe ich euch mal erzählt, dass ich schon mal einem Menschen das Leben gerettet habe mit einer Herzdruckmassage? Ich war in dem Moment total überfordert. Ich wusste gar nicht, was ich machen muss. Hatte aber einen sehr ruhigen Menschen aus der Kreisleitstelle am Telefon und der sagte nur, mach dies, mach das. Ganz ruhig, du machst das super. In der Situation habe ich festgestellt, man funktioniert einfach. Man macht das natürlich. Hat auch super geklappt, bis der Rettungswagen kam. Und genau das, Reanimation, sollen Schüler in Nordrhein-Westfalen lernen. Jetzt ab dem neuen Schuljahr, ab Mittwoch also, gibt es in weiterführenden Schulen verpflichtend den Reanimationsunterricht. Und darüber haben wir mit Doc Caro gesprochen. Die Ärztin, die ihr vielleicht aus dem Fernsehen kennt, sie ist praktizierende Notfallmedizinerin, Buchautorin ist sie auch. Und wir haben mal gefragt, kann man einem Kind zum Beispiel von 11 Jahren überhaupt zumuten, erste Hilfe leisten zu müssen? Für Doc Caro stellt sich die Frage aber gar nicht.
2: Der Punkt ist, dass wir Kindern das beibringen müssen, weil keiner von uns ist gefeit, mal bei einem Notfall helfen zu müssen. Und dann ist es gut, wenn man das mal gelernt hat. Das kann man im Zweifel auch unter Stress anwenden.
1: In NRW wird Erste-Hilfe-Unterricht ab diesem Jahr verpflichtend.
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1: Ich bin Ursula Winkler. Bundeskanzler Merz ist bei einem Wahlkampfbesuch in Mecklenburg-Vorpommern teils ausgepfiffen und beschimpft worden. Einige Menschen riefen in Kühlungsborn unter anderem Rücktritt und bezeichneten Merz als Kriegstreiber. Aus dem Publikum gab es aber auch Widerspruch gegen die lautstarken Proteste. Ein zuvor angekündigtes Pressestatement des Kanzlers fand nicht statt. Die Bahn setzt ab heute das neue Alkoholverbot stufenweise an ihren Bahnhöfen um. Der Konzern erhofft sich dadurch unter anderem mehr Sicherheit für Fahrgäste und Beschäftigte. Aber es gibt auch Kritik an dem Verbot.
2: Deutlich weniger Müll und Gewalt. Diese Bilanz zieht die Bahn nach einem Modellprojekt. An 30 Bahnhöfen gilt das Verbot nämlich schon. Ab heute kommen 4 dazu, unter anderem der Berliner Hauptbahnhof. Bis Mitte Oktober soll das Verbot dann an allen 5.400 Bahnhöfen gelten. Es ist dann verboten, Alkohol im Bahnhofsgebäude und an den Gleisen zu trinken. Der Konsum in Bahnhofskneipen und in Fernzügen bleibt aber erlaubt. Kritiker sagen, dieses Verbot könne gar nicht kontrolliert werden. Dafür fehlt schlicht das Personal. Thomas Bremser, Nachrichtenredaktion.
1: Die Geschlechterverteilung ist in Deutschland sehr unterschiedlich. Je nach Alter und Region unterscheidet sich die Anzahl der Frauen und Männer teils deutlich. Das zeigen Daten des Statistischen Bundesamts.
3: Insgesamt gesehen leben hierzulande etwas mehr Frauen. Laut Statistik kommen bundesweit 1027 Frauen auf 1000 Männer. Die sind wiederum in den jüngeren Altersgruppen in der Überzahl, während es bei den älteren, also ab 50, mehr Frauen gibt. Laut Experten ist das auf eine höhere Lebenserwartung von Frauen zurückzuführen. Gleichzeitig gibt es bei älteren Männern eine höhere Abwanderung. Am größten ist der Unterschied in der Geschlechterverteilung übrigens in Schleswig-Holstein. Am ausgeglichensten ist das Verhältnis in Baden-Württemberg. Katrin Müller, Nachrichtenredaktion.
1: Ein großflächiger Ausfall bei Microsoft hat am Abend den E-Mail-Verkehr von Millionen Nutzern weltweit beeinträchtigt. Betroffen sind sowohl Unternehmenskunden als auch private Nutzer des E-Mail-Dienstes Outlook. Wie der Konzern auf seinen offiziellen Seiten bestätigte, kommt es zu erheblichen Problemen beim Login sowie beim Empfang und Versand von E-Mails. Die Microsoft-Techniker rollen aktuell ein Update auf den betroffenen Servern aus, um die Dienste wiederherzustellen.
4: Das Wetter.
5: So, die meisten Regenschauer ziehen jetzt in der Nacht meistens aus NRW raus und es bleibt bewölkt. Hier und da vielleicht nochmal ein kleiner Regenschauer, das war's dann aber auch. Temperaturen in dieser Nacht zwischen 10 und 15 Grad. Nachher bleibt es dann erstmal bewölkt, nachher lockert es aber dann zunehmend auf und wir bekommen Temperaturen bis 23 Grad und ein paar Sonnenstrahlen auch. Also es wird ganz ordentlich und der Mittwoch wird dann ähnlich.
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6: A30 Osnabrück-Rheine. Zwischen Rheine, Kanalhafen und Rheine 1 Kilometer Stau. Und A57 Krefeld-Nimwegen. Zwischen Krefeld-Gartenstadt und Kreuz-Moers 1 Kilometer stockender Verkehr. 9 Minuten Verzögerung. Wir wünschen allen unterwegs gute Fahrt.
5: Und damit sind wir auch schon angekommen im September. 1. September, wie sich das anfühlt, ne? Ich wünsche euch eine schöne Nacht.
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0: aus den 80ern. Tina Turner und We Don't Need Another Hero. Wir brauchen wirklich keinen neuen Helden, denn wir haben ja schon einen. Zumindest einen Held der Comedy.
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4: Veronika Ferres und Carsten Maschmeyer haben sich getrennt. Es war doch alles gut so. Die Ferris war versorgt und glücklich in Hannover und ist uns wenig bis gar nicht mehr auf die Nerven gegangen. Ja, und der Maschmeyer hat ein bisschen in der Höhle des Löwen rumgemöpselt. Das konnte doch alles gerne so bleiben. Jetzt geht die ganze Ochsentour wieder los. Ja, wat denn? Die Bunte und die Bild haben schon den Anfang gemacht. Lanz ist der Nächste, der die beiden in die Sendung zehrt. Dann Riverboat, Inas Nacht, Dschungelcamp. Und am Ende kann ich nicht mal mehr in Ruhe prominent getrennt gucken, ohne die beiden Grinsekatzen zu sehen. Unsere Oma hat immer gesagt, die Ferris, die habe ich immer gern gesehen. Ja, ich auch. Vor allem 1994 in Tom Gerhards ersten Film, Voll normal. Da hat die mir gut gefallen, als Tommys Schwester, dat Kanen. Schön assi damals. Bah. Ja, der Löwe und das Supervibe. Ein Traumpaar. Ach nee, jetzt nie mehr. Schade eigentlich.
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0: Das Wetter.
1: Die Regenschauer ziehen jetzt in dieser Nacht so langsam raus, so dass wir Temperaturen zwischen 10 und 15 Grad bekommen. Meistens ist es also jetzt trocken und auch nachher am Tag stark bewölkt zwar, hier und da vielleicht nur so ein paar Tropfen, aber dann lockert es im Tagesverlauf nachher umso mehr auf. Ein bisschen Sonne kommt raus und Temperaturen bis 23 Grad. Und ein ähnliches Wetter kriegen wir dann auch morgen.
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2: A40 Dortmund-Essen zwischen Dortmund-Hombruch und Dortmund-Warop. 1 Kilometer Stau. Wir wünschen allen unterwegs gute Fahrt.
1: Eine schöne Nacht mit uns. Gleich Musik von Malik Harris, Dreamer. Der hatte den großen Traum, Fußballer zu werden. Der wurde ja sogar von seinem Papa trainiert. Das hat er uns alles erzählt bei unserer großen WM-Sendung während der Fußball-Weltmeisterschaft aus dem Deutschen Fußballmuseum in Dortmund. Da war Malik Harris nämlich zu Gast, hat sogar dann für unsere Zuschauerinnen und Zuschauer da gesungen und für die Besucher des Museums. Es war ein toller Tag. Malik Harris, Dreamer, hat er gesungen damals. Und wir erinnern uns gleich dran, indem wir den Song hören. One Direction gibt's vorher noch und ich habe noch einen Klassiker für euch. Queen, I Want It All. All diese drei Hits jetzt für euch.
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0: Das ist Tiffany Harris und Vertigo für eure Nacht. Einen schönen Dienstag und damit sind wir schon drin. Im September. August ist Vergangenheit und somit können wir auch ganz klar sagen, wir sind auch im Herbst angekommen, zumindest für die Meteorologen. Heute meteorologischer Herbstanfang und so ein bisschen fühlt sich das Wetter ja auch so an. Sehr viele Wolken, Regen, aber ich sag mal so nachher im Tagesverlauf kriegen wir auch ein paar Sonnenstrahlen ab. Also von daher alles gut. Und ich möchte, dass ihr euch wohlfühlt, auch in dieser Nacht, und deswegen habe ich neue Musik für euch, damit ihr durchhaltet durch diese Nacht. Robin Schulz.
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1: Ich bin Ursula Winkler. Bundeskanzler Merz ist bei einem Wahlkampfbesuch in Kühlungsborn in Mecklenburg-Vorpommern teils ausgepfiffen und beschimpft worden. Einige Menschen riefen unter anderem Rücktritt und bezeichneten Merz als Kriegstreiber. Aus dem Publikum gab es aber auch Widerspruch gegen die lautstarken Proteste.
2: Der Widerspruch gegen die Schreienden kam von Menschen, die an den Anstand der lautstarken Merz-Gegner appellierten. Angesichts der schlechten Wahlumfragen aus Sicht der CDU und auch seiner persönlichen schlechten Beliebtheitswerte kommen die Pfiffe und Beleidigungen für Kanzler Merz nicht überraschend. Merz absolviert bisher auch eher kleinere Auftritte im Osten. Wohl auch, weil größere Auftritte den Spitzenkandidaten seiner Partei gar nicht so recht wären. Die CDU-Kandidaten distanzieren sich in ihrem Wahlkampf teilweise demonstrativ von der Berliner Regierungspolitik. Ronny Tochau, Berlin.
1: Abnehmspritzen wie Ozempic oder Wegovy gibt es bei uns in Deutschland schon länger. Ab heute bieten Apotheken nun das Medikament als Pille an. Für die einen schlicht revolutionär, andere dagegen warnen schon vor dubiosen Anbietern.
3: Schlucken ist für viele angenehmer als Spritzen und manche Apotheken rechnen offenbar schon mit einem wahren Ansturm auf die Abnehmpille. Die gibt's allerdings nur auf Rezept. Man muss sie täglich nehmen und aus eigener Tasche zahlen. Aber sie habe vergleichbare Effekte wie die Spritze, sagen Fachleute. Allerdings betonen sie, die Pille ist kein Lifestyle-Produkt. Und sie warnen auch vor unseriösen Online-Anbietern oder auch Online-Ärzten. Claudia Wächter, Nachrichtenredaktion.
1: Bei der Deutschen Bahn gilt ab heute an 4 weiteren Bahnhöfen ein Alkoholkonsumverbot. Am Berliner Hauptbahnhof, Berlin-Gesundbrunnen sowie in Kiel und Braunschweig. An mehr als 30 Stationen deutschlandweit gibt es bereits ein Alkoholverbot und ab Mitte Oktober soll es dann an allen Bahnhöfen gelten. Der Konzern erhofft sich von der Ausweitung unter anderem mehr Sicherheit für Fahrgäste und Beschäftigte und sauberere Bahnhöfe. Dicke Panne bei Microsoft. Ein großflächiger Ausfall hat am Abend den E-Mail-Dienst Outlook lahmgelegt, weltweit für Millionen Nutzer. Betroffen sind sowohl Unternehmenskunden als auch private Nutzer. Wie der Konzern bestätigte, kommt es zu erheblichen Problemen beim Login sowie beim Empfang und Versand von E-Mails. Die Techniker rollen aktuell ein Update auf den betroffenen Servern aus.
4: Das Wetter. So, wir verabschieden uns langsam von den Regenwolken. Die ziehen aus NRW langsam raus. Temperaturen in dieser Nacht so zwischen 10 und 15 Grad. Nachher starten wir dann auch erst nochmal relativ bewölkt in den Tag. Es gibt allerdings auch Auflockerungen. Das bedeutet also, wir bekommen was von der Sonne zu sehen. Das ist sehr schön und es wird relativ warm, also angenehm warm mit 23 Grad. Und der Mittwoch wird dann ähnlich.
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5: A40 Dortmund-Essen, zwischen Dortmund-Hombruch und Dortmund-Barup. 1 Kilometer Stau. Wir wünschen allen unterwegs gute Fahrt.
4: Und damit herzlich willkommen im September. Wir begleiten euch durch die Nacht, egal was ihr machen müsst. Ob ihr gerade noch mit dem Auto unterwegs seid oder arbeiten müsst, Dermot Kennedy jetzt für euch mit Kiss Me.
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0: Morgen noch und dann beginnt die Schule wieder. Unterricht, Hausaufgaben, Klassenarbeiten, daran denkt man vielleicht zuerst, wenn man an Schule denkt, aber vielleicht erinnert ihr euch auch noch an so Peinlichkeiten, an so lustige Geschichten. Habt ihr Geschichten, worüber ihr heute noch lacht, wenn ihr euch mit den Klassenkameraden von damals trefft und ihr euch dann diese Geschichten erzählt?
1: Ich habe mir in der dritten Klasse bei den Bundesjugendspielen vor der ganzen Schule den Arm gebrochen.
2: Ja, ich hatte mal meinen Fuß gebrochen, da konnte man Aufzug fahren bei uns in der Schule. Und da sind wir mit ein paar Freunden Aufzug gefahren und dann sind wir stecken geblieben.
3: Das Sexualkunde war halt immer richtig witzig.
0: Wenn ein peinlich berührter Biolehrer nuschelt, weil es ihm unangenehm ist.
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0: das Wetter.
1: So, die meisten Regenschauer ziehen jetzt in der Nacht meistens aus NRW raus und es bleibt bewölkt. Hier und da vielleicht nochmal ein kleiner Regenschauer, das war's dann aber auch. Temperaturen in dieser Nacht zwischen 10 und 15 Grad. Nachher bleibt es dann erstmal bewölkt, nachher lockert es aber dann zunehmend auf und wir bekommen Temperaturen bis 23 Grad und ein paar Sonnenstrahlen auch. Also es wird ganz ordentlich und der Mittwoch wird dann ähnlich.
0: NRW Verkehr, euer KI-Navigator. 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
2: A40 Dortmund-Essen zwischen Dortmund-Hombruch und Dortmund-Barup. 1 Kilometer Stau. Wir wünschen allen unterwegs gute Fahrt.
1: Sie hat damals das allererste American Idol gewonnen. Ja, das Deutschland sucht den Superstar der Amerikaner, nur mit besserem Gesang und ohne Dieter Bohlen. Und Kelly Clarkson ist der beste Beweis dafür, dass man international Karriere machen kann, wenn man bei sowas wie Idol mitgemacht hat. Since You've Been Gone, jetzt für euch. Und damit begleiten wir euch durch diese Nacht. Und danach übrigens auch coole Nummer von Martin Garrix und Ed Sheeran, Repeat It.
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0: Kato featuring John und Turn the Lights Off. Brauchst du gar nicht ausmachen, ist eh schon dunkel draußen. Also von daher alles gut. Wir sind mitten in der Nacht. Das Gute ist, ihr seid ja quasi die Ersten, die diesen September jungfräulich erleben. Ja? Der September ist ja jetzt gerade mal so anderthalb Stunden, ein bisschen länger, ist der alt. Ihr seid mittendrin jetzt quasi. Toll, oder? So einen neuen Monat so ganz frisch zu erleben. Und deswegen habe ich mir gedacht, wenn ihr schon so einen neuen Monat frisch erlebt, dann solltet ihr auch neue Musik von mir bekommen, die ihr auch als allererste hier wirklich erlebt.
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1: Ich bin Ursula Winkler. Bei der Deutschen Bahn gilt ab heute an 4 weiteren Bahnhöfen ein Alkoholkonsumverbot. Am Berliner Hauptbahnhof, Berlin-Gesundbrunnen sowie in Kiel und Braunschweig. An mehr als 30 Stationen deutschlandweit gibt es bereits ein Alkoholverbot. Ab Mitte Oktober soll es dann an allen Bahnhöfen gelten. Der Konzern erhofft sich von der Ausweitung unter anderem mehr Sicherheit für Fahrgäste und Beschäftigte und sauberere Bahnhöfe. Für den KI-Bot ChatGPT, das riesige Online-Forum Reddit und die Spieleplattform Roblox gelten bald deutlich strengere EU-Regeln. Wie die EU-Kommission mitteilte, werden die 3 Plattformen künftig genauer beim Kinder- und Jugendschutz und der Bekämpfung rechtswidriger Inhalte überprüft.
2: Für diese Plattform gelten künftig die Vorschriften des EU Digital Services Act. Die haben schon TikTok, Facebook oder Instagram einigen Ärger bereitet. ChatGPT, Reddit und Roblox müssen also künftig darauf achten, dass dort keine Hassbotschaften oder Falschinformationen geteilt werden. Vor allem dürfen sie nichts tun, was eine Abhängigkeit junger Menschen, also eine Art Sucht, fördert. Die Regeln gelten für Plattformen mit mehr als 45 Millionen Nutzern pro Monat. Bei Verstößen drohen Millionen Geldstrafen. Dieter Ebeling-Bussel.
1: Nach dem Tod von König Harald legt der neue norwegische König Hakon VIII. Am Mittag im Parlament seinen Eid ab. Anschließend kann die Öffentlichkeit am geschlossenen Sarg von König Harald Abschied nehmen.
3: Nach dem Tod seines Vaters am Freitag war Håkon sofort neuer König geworden. Der Eid auf die Verfassung ist aber nun ein Teil der Zeremonien rund um den Thronwechsel. Dem gestorbenen König Harald können die Norweger bis kurz vor dessen Begräbnis persönlich die letzte Ehre erweisen. Ab dem Nachmittag wird die Schlosskapelle in Oslo geöffnet, in der der Sarg des Monarchen aufgestellt ist. Besucher dürfen dann langsam daran vorbeigehen. Julia Weschenbach, Skandinavien.
1: Dicke Panne bei Microsoft. Ein großflächiger Ausfall hat am Abend den E-Mail-Dienst Outlook lahmgelegt, weltweit und für Millionen Nutzer. Betroffen sind sowohl Unternehmenskunden als auch Privatnutzer. Wie der Konzern auf seinen offiziellen Seiten bestätigte, kommt es zu erheblichen Problemen beim Login sowie beim Empfang und Versand von E-Mails. Die Microsoft-Techniker rollen aktuell ein Update auf den betroffenen Servern aus.
4: Das Wetter. Die Regenschauer ziehen jetzt in dieser Nacht so langsam raus, so dass wir Temperaturen zwischen 10 und 15 Grad bekommen. Meistens ist es also jetzt trocken und auch nachher am Tag stark bewölkt zwar. Hier und da vielleicht nur so ein paar